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1: Kurz vor 3:30, ich bin Finn Riebesel Freundlieb. Eine neue Gefahrenqualität. Mit diesen Worten beschreibt Bundesinnenminister Dobrindt die mit Sprengstoff bestückte Drohne, die am Leipziger Flughafen beseitigt wurde. Er nennt den Vorfall ein hybrides Anschlagsszenario. Bislang ist völlig unklar, wer dafür verantwortlich ist. Immer mehr Länder in Europa melden Rekordtemperaturen. In Österreich gab es den 2. Tag in Folge einen neuen Höchstwert. Knapp über 41 Grad wurden im Osten des Landes gemessen. Und auch in der Slowakei war es mit etwas mehr als 41 Grad so heiß wie noch nie. Der Iran und der Oman haben sich auf eine neue Route durch die Straße von Hormuz geeinigt. Es könnten also bald wieder mehr Schiffe dort durchfahren. Die Meerenge ist wichtig für den weltweiten Öltransport. Im Krieg zwischen dem Iran und den USA gibt es weiterhin keinen Deal. Die Hilfsaktion für die Amselseerast in Rathen ist gelaufen. Betreiberin Verena Leister hat die Spendensammlung gestoppt. Rund 200.000 Euro werden nun an die Spender zurückgezahlt. Grund sind massive Anfeindungen gegen Leister und ihr Team. Ein Unwetter hatte das Gelände letzte Woche verwüstet. Radio PSR, neue Nachrichten wieder in einer halben Stunde.
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2: Viele Wolken gibt es gerade, meist bleibt es trocken und die Temperaturen liegen aktuell zwischen 15 und 12 Grad. Tagsüber geht's mit Sonne und Wolken weiter, insgesamt bleibt's trocken, nur in den Bergen kann sich vereinzelt mal ein Gewitter bilden. Dazu steigen die Höchstwerte auf 28 bis 30 Grad.
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2: Im Moment ist alles frei auf den Straßen bei uns in Sachsen. Es gibt keine Staus. Staus oder Blitzer einfach melden unter 0800 023 und 4x4.

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3: Kurz vor drei, ich bin Finn Riebesel, Freundlieb. Die Ermittlungen nach dem Drohnenvorfall am Leipziger Flughafen laufen auf Hochtouren. Immer noch ist völlig unklar, von wem die mit Sprengstoff bestückte Drohne stammt. Klar ist aber, mit Amateuren hat man es hier nicht zu tun, so Sachsens Innenminister Schuster.
4: Das ist nicht irgendjemand, der fälschlicherweise in der Anflugschneise mit seiner Drohne herumspielt. Hier geht es um eine sehr ernste Angelegenheit. Die Tatsache, dass erstmals in Deutschland eine Drohne mit Sprengstoff bestückt wurde, spricht, glaube ich, Bände, von welchem Szenario wir hier sprechen müssen.
3: Bundesinnenminister Dobrindt spricht von einem hybriden Anschlagsszenario und einer neuen Gefahrenqualität. Die Hilfsaktion für die zerstörte Amselseerast in Rathen ist gelaufen. Betreiberin Verena Leister hat die Spendensammlung gestoppt. Rund 200.000 Euro werden nun an die Spender zurückgezahlt. Ein Unwetter hatte das Gelände letzte Woche verwüstet. Daraufhin gab es jede Menge Unterstützung, aber auch einen gewaltigen Shitstorm wegen der Spenden. Leister sagte in einem Instagram-Statement:
5: Das auf Social Media, das gehört dazu, das kennt jeder, die Kommentare etc. Aber was uns persönlich an Nachrichten, an Anrufen, an Chatgruppen erreicht hat, an Anfeindung, Unterstellung, das war einfach eine Nummer zu viel.
3: In der Fußball-Bundesliga steht offenbar ein absoluter Megatransfer kurz bevor. RB Leipzig winken bis zu 140 Millionen Euro. Der Club hat sich laut Medienberichten nach langem Hin und Her mit Real Madrid auf einen Transfer von Jan Diamondé geeinigt. Nur Ousmane Dembélé war bei seinem BVB-Abgang Richtung Barcelona noch teurer. Um weiter an der Macht zu bleiben, soll FIFA-Präsident Infantino Marokko das WM-Finale 2030 zugesagt haben. Im Gegenzug für Unterstützung bei seiner Wiederwahl. Das berichtet die britische Times. Auch die Co-Gastgeber Spanien und Portugal hoffen aufs Endspiel im eigenen Land und dürften darüber wenig begeistert sein. Radio PSR, neue Nachrichten wieder in einer halben Stunde.
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6: Viele Wolken gibt es gerade, meist bleibt es trocken und die Temperaturen liegen aktuell zwischen 15 und 12 Grad. Tagsüber geht's mit Sonne und Wolken weiter, insgesamt bleibt es trocken, nur in den Bergen kann sich vereinzelt mal ein Gewitter bilden. Dazu steigen die Höchstwerte auf 28 bis 30 Grad.
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6: Auf der B93 Schneeberg-Borna. Vorsicht, zwischen Mosel und der A4 bei Merane ist ein Falschfahrer auf der Straße. In beiden Richtungen bitte besonders aufpassen. Auf der B93 Schneeberg-Borna, zwischen Mosel und der A4 bei Merane ist ein Falschfahrer auf der Straße. In beiden Richtungen bitte besonders aufpassen. Staus oder Blitzer einfach melden unter 0800 023 und 4x4.

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1: Kurz vor 3:30, ich bin Finn Riebesel Freundlieb. Nach dem Drohnenvorfall am Leipziger Flughafen spricht Bundesinnenminister Dobrindt von einem hybriden Anschlagsszenario. Wer dahinter steckt, lasse sich aber noch nicht sagen. Die mit Sprengstoff bestückte Drohne war in der Nähe eines ukrainischen Frachtflugzeugs entdeckt und dann unschädlich gemacht worden. In der Rentendebatte macht Unionsfraktionschef Frei Druck auf Bundessozialministerin Baas. Sie soll im Herbst den Gesetzentwurf vorlegen, sagte Frei der Rheinischen Post. Streit gibt es vor allem um die Rente mit 63. Frei und die Bundesregierung wollen sie eigentlich abschaffen. Immer mehr Ministerpräsidenten sind dagegen. Die niedrigen Pegel in deutschen Flüssen, vor allem dem Rhein, sorgen aktuell für eine ganze Reihe an Problemen. Um mögliche Gegenmaßnahmen soll es heute auf einer Konferenz in Bonn gehen. Dazu hat Bundesverkehrsminister Bilger eingeladen. Der BUND kritisiert, dass Umweltverbände nicht dabei sind. In der Fußball-Bundesliga steht offenbar ein absoluter Megatransfer kurz bevor. RB Leipzig winken bis zu 140 Millionen Euro. Der Club hat sich laut Medienberichten nach langem Hin und Her mit Real Madrid auf einen Transfer von Jan Diamondé geeinigt. Nur Ousmane Dembélé war bei seinem BVB-Abgang Richtung Barcelona noch teurer. Um weiter an der Macht zu bleiben, soll FIFA-Präsident Infantino Marokko das WM-Finale 2030 zugesagt haben. Im Gegenzug für Unterstützung bei seiner Wiederwahl. Das berichtet die britische Times. Auch die Co-Gastgeber Spanien und Portugal hoffen aufs Endspiel im eigenen Land und dürften darüber wenig begeistert sein. Radio PSR, neue Nachrichten wieder in einer halben Stunde.
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2: Viele Wolken gibt es gerade, meist bleibt es trocken und die Temperaturen liegen aktuell zwischen 15 und 12 Grad. Tagsüber geht's mit Sonne und Wolken weiter, insgesamt bleibt es trocken, nur in den Bergen kann sich vereinzelt mal ein Gewitter bilden. Dazu steigen die Höchstwerte auf 28 bis 30 Grad.
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2: Nichts los auf den Straßen, überall freie Fahrt. Staus oder Blitzer einfach melden unter 0800 023 und 4 mal die 4.

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3: Kurz vor vier, ich bin Finn Riebesel-Freundlieb. Eine neue Gefahrenqualität. So beschreibt Bundesinnenminister Dobrindt die mit Sprengstoff bestückte Drohne, die am Leipziger Flughafen unschädlich gemacht wurde. Nach seiner Einschätzung handelt es sich um ein hybrides Anschlagsszenario. Dobrindt sagte:
4: Vor wenigen Monaten habe ich gegenüber der Öffentlichkeit auch deutlich gemacht, dass wir die Bedrohungslage hochstufen müssen. Weg von einer abstrakten Bedrohungslage hin zu einer hohen Gefährdung. Und das zeigt sich auch gerade jetzt, dass diese Einschätzung real ist.
3: Die Ermittlungen laufen auf Hochtouren. Bislang ist völlig unklar, wer hinter dem Vorfall steckt. Die niedrigen Pegel in deutschen Flüssen, vor allem dem Rhein, sorgen aktuell für eine ganze Reihe an Problemen. Um mögliche Gegenmaßnahmen soll es heute auf einer Konferenz in Bonn gehen. Dazu hat Bundesverkehrsminister Bilger eingeladen. Der BUND kritisiert, dass Umweltverbände nicht dabei sind. Immer mehr Länder in Europa melden Rekordtemperaturen. In Österreich gab es den zweiten Tag in Folge einen neuen Höchstwert. Knapp über 41 Grad wurden im Osten des Landes gemessen. Und auch in der Slowakei war es mit etwas mehr als 41 Grad so heiß wie noch nie. Viele Geflüchtete in Sachsen wollen arbeiten, stoßen aber auf Probleme. Das Projekt Rescue Forward vernetzt Geflüchtete und Arbeitgeber, die Menschen aus anderen Ländern einstellen wollen. Letztes Jahr haben so über 130 Leute einen Job oder eine Ausbildung gefunden. In der neuen Mensa an der TU Dresden zum Beispiel arbeiten jetzt 11 geflüchtete Frauen. Michael Rollberg vom Studentenwerk sagte uns:
5: Insgesamt erleben wir die als sehr interessiert, sehr, sehr fleißig, sehr verlässlich und wirklich extrem dahinter, alle sprachlichen Defizite oder auch manchmal Wissensdefizite einfach so schnell wie möglich auszubügeln. Und Freundlichkeit gegenüber Kunden, Freundlichkeit gegenüber Kollegen ist das, was über alles nochmal drüber scheint.
3: Die FIFA-Spitze stellt sich weiter geschlossen hinter ihren Präsidenten Infantino. Das hat der Fußball-Weltverband nach einem Krisentreffen in Marokko klargestellt. Die FIFA räumt zwar Fehler mit Blick auf die Investorenaffäre ein, macht für den Ärger aber auch die Medien mitverantwortlich. Radio PSR, neue Nachrichten wieder in einer halben Stunde.
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6: Viele Wolken gibt es gerade, meist bleibt es trocken und die Temperaturen liegen aktuell zwischen 15 und 12 Grad. Tagsüber geht's mit Sonne und Wolken weiter, insgesamt bleibt es trocken, nur in den Bergen kann sich vereinzelt mal ein Gewitter bilden. Dazu steigen die Höchstwerte auf 28 bis 30 Grad.
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6: Es gibt gerade keine Staus, man kommt entspannt durch. Staus oder Blitzer einfach melden unter 0800 023 und 4 mal die 4.

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1: Kurz vor 16:30, ich bin Finn Riebesel-Freundlieb. Guten Morgen. Eine neue Gefahrenqualität. Mit diesen Worten beschreibt Bundesinnenminister Dobrindt die mit Sprengstoff bestückte Drohne, die am Leipziger Flughafen beseitigt wurde. Er nennt den Vorfall ein hybrides Anschlagsszenario. Bislang ist völlig unklar, wer dafür verantwortlich ist. Der neue Bundesverkehrsminister Bilger will heute über Maßnahmen gegen das Niedrigwasser vor allem im Rhein sprechen. Er hat Experten zu einer Konferenz nach Bonn eingeladen. Kritik gibt es im Vorfeld vom BUND. Dass keine Umweltorganisation dabei ist, zeige, dass die Bundesregierung die eigentlichen Probleme verkennt, heißt es. Der Iran und der Oman haben sich auf eine neue Route durch die Straße von Hormus geeinigt. Es könnten also bald wieder mehr Schiffe dort durchfahren. Die Meerenge ist wichtig für den weltweiten Öltransport. Im Krieg zwischen dem Iran und den USA gibt es weiterhin keinen Deal. Geflüchtete mit potenziellen Arbeitgebern zusammenbringen. Darum kümmert sich in Sachsen das Projekt Rescue Forward. Letztes Jahr haben so über 130 Leute einen Job oder eine Ausbildung gefunden. 11 geflüchtete Frauen arbeiten jetzt zum Beispiel in der neuen Mensa der TU Dresden, unter anderem aus Syrien und Afghanistan. Die FIFA-Spitze stellt sich weiter geschlossen hinter ihren Präsidenten Infantino. Das hat der Fußball-Weltverband nach einem Krisentreffen in Marokko klargestellt. Die FIFA räumt zwar Fehler mit Blick auf die Investoren-Affäre ein, macht für den Ärger aber auch die Medien mitverantwortlich. Radio PSR, neue Nachrichten wieder in einer halben Stunde.
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2: Viele Wolken gibt es gerade, meist bleibt es trocken und die Temperaturen liegen aktuell zwischen 15 und 12 Grad. Tagsüber geht's mit Sonne und Wolken weiter, insgesamt bleibt es trocken, nur in den Bergen kann sich vereinzelt mal ein Gewitter bilden. Dazu steigen die Höchstwerte auf 28 bis 30 Grad.
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2: Es gibt gerade keine Staus, man kommt entspannt durch. Staus oder Blitzer einfach melden unter 0800 023 und 4x4.

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3: Kurz vor fünf, ich bin Finn Riebesel-Freundlieb. Guten Morgen. Nach dem Drohnenvorfall am Leipziger Flughafen spricht Bundesinnenminister Dobrindt von einem hybriden Anschlagsszenario. Wer dahinter steckt, lasse sich aber noch nicht sagen. Es waren aber definitiv keine Amateure, so Dobrindt. Und weiter?
4: Drohnensichtungen, Drohnenbedrohungen, auch im hybriden Zusammenhang, das kennen wir aus der Vergangenheit. Dass eine Drohne bewaffnet mit Sprengstoff sich hier auf einem Flughafengelände befindet, das ist ein neues Bedrohungsszenario.
3: Die Drohne war in der Nähe eines ukrainischen Frachtflugzeugs entdeckt und dann unschädlich gemacht worden. In der Rentendebatte wird der Ton immer rauer. Unionsfraktionschef Frei macht jetzt Druck auf Bundessozialministerin Baas. Sie soll im Herbst einen konkreten Gesetzentwurf vorlegen, damit die Reform noch in diesem Jahr durch den Bundestag kommt, so Frei in der Rheinischen Post. Der Streitpunkt bleibt die abschlagsfreie Rente nach 45 Beitragsjahren. Frei will, dass diese Regel wie geplant abgeschafft wird, so wie es auch die Rentenkommission vorgeschlagen hat. Dagegen regt sich aber Widerstand, auch aus den eigenen Reihen. Mehrere Ministerpräsidenten, sowohl von SPD als auch CDU, wollen daran festhalten und warnen davor, die lange Arbeitsleistung vieler Menschen nicht ausreichend zu berücksichtigen. Der neue Bundesverkehrsminister Bilger will heute über Maßnahmen gegen das Niedrigwasser vor allem im Rhein sprechen. Er hat Experten zu einer Konferenz nach Bonn eingeladen. Kritik gibt es im Vorfeld vom BUND. Dass keine Umweltorganisation dabei ist, zeige, dass die Bundesregierung die eigentlichen Probleme verkennt, heißt es. Um weiter an der Macht zu bleiben, soll FIFA-Präsident Infantino Marokko das WM-Finale 2030 zugesagt haben. Im Gegenzug für Unterstützung bei seiner Wiederwahl. Das berichtet die britische Times. Auch die Co-Gastgeber Spanien und Portugal hoffen aufs Endspiel im eigenen Land und dürften darüber wenig begeistert sein. Radio PSR, neue Nachrichten wieder in einer halben Stunde.
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5: Wolkig ist es heute und es bleibt erstmal trocken. Später mischen sich Sonne und Wolken. In den Bergen kann sich vereinzelt auch mal ein kräftiges Gewitter entwickeln. Dazu klettern die Höchstwerte auf 28 bis 30 Grad. Morgen dann viel Sonne mit ein paar Wolken, weiter trocken, maximal 25 Grad.
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5: Es gibt gerade keine Staus, man kommt entspannt durch. Staus oder Blitzer einfach melden unter 0800 023 und 4x die 4.
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6: Ja, einmal alles sortiert, dann kommen wir erstmal gemeinsam am Donnerstag an. Ich bin Timon, muss auch erstmal kurz schauen, wo eigentlich oben und unten ist. Ganz schön früh, ey. Aber nix, was ein Kaffee nicht regeln kann, ne? So, der Herr Ulich ruft beim Tierarzt an, weil ihm die Kastration seines Katers leid tut. Vielleicht haben die in der Praxis ja ein paar Spendeeier. Antwort bekommt er hier in 5 Minuten mit dem Sendungstelefon. Wird lustig. Das ist erstmal einer meiner absoluten Lieblingssongs, Coldplay mit Paradise. Ach, damit starten wir doch gerne rein.

0: Einen schönen guten Morgen wünscht Radio PSR. Ja, ich höre, direkt haben wir eine Verbindung und zwar zum Sinnlos-Telefon in der Tierarztpraxis. Na, was ist denn da los? Um die Uhrzeit.
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2: Tierarztpraxis, Dr. Kunze, guten Tag.
3: Bin ich jetzt noch bei einem Tierarzt?
2: Ja.
3: Guten Tag, Ulrich.
2: Ja, Herr Ulrich.
3: Meine Freundin war vor 3 Wochen mit unserem Kater bei Ihnen, wegen der Kastration.
2: Mhm.
3: Es geht ihm ganz gut soweit, aber er hat sich ein bisschen verändert.

0: besser, dass man das wieder vielleicht, dass man es wieder
1: rückgängig kann man das nicht machen. Die Hoden sind ja abgeschnitten.
0: Wenn die Eier ab sind, ist aus.
1: Dann ist Sense.
0: Sagen Sie mal, kriegt er da jetzt auch eine hohe Stimme?
1: Könnte sein.
0: Aber irgendwie denke ich, dass da mir das krumm nimmt, weil ich habe das ja nur auch, ich habe gesagt, ja, geht hin mit dem und so. Wissen Sie, wie ich
1: meine? Sie leiden mit ihm.
0: Ich leide natürlich sehr, sehr mit ihm. Immer wenn ich ihn so anschaue, denke ich mir, Morle, weißt du, da gehen wir halt wieder hin und dann fragen wir, ob die noch ein paar Ersatzeier haben oder so.
1: Nee, wir können ja das so machen, wenn der nächste kommt, dann heben wir die auf.
0: Das wäre eine Idee, da würden Sie mir sehr helfen. Da würden Sie mir sehr, sehr helfen. Das
1: ja, das denke ich auch.
0: Ein paar Spendereier. Hier ist Radio PSR, das sinnlose Telefon.
1: Ja, das habe ich mir schon gedacht.
0: Herzlichen Glückwunsch.
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3: Ja, ich weiß noch, als mein Kater damals kastriert wurde, der ist, als er zu Hause ist, dann angekommen ist, erstmal dreimal gegen die Tür gelaufen. Gut, so ging es mir heute früh auch, als ich hier ins Studio rein bin. Aber keine Sorge, bei mir ist soweit noch alles dran. Jetzt Michael Patrick Kelly mit Beautiful Madness. Wir gehen rein.

0: Viertel sechs haben wir es da mit der Radio PSR Morning Show. Geht's hier in Donnerstag rein und bald gibt's wieder Zivis in der Pflege. Also das ist zumindest die Frage, die im Raum steht. Wenn die Bundeswehr nicht genug Rekruten findet und die Wehrpflicht kommt, dann gibt's auch ein Comeback vom Zivildienst. Das Familienministerium bereitet alles vor. 22 von 23 sozialen Trägern stehen bereit. Wir haben euch gefragt, warum seid ihr dafür? Nicole arbeitet in der Seniorenpflege in Kolditz. Warum bist du dafür?
1: Weil die alten Leute, die Senioren sehr dankbar sind für jede Hilfe, die sie gerade jetzt bei uns hier im Häuslichen, im Ländlichen bekommen. Es kommt halt auch viel zurück an Dankbarkeit und dass auch eine Chance vielleicht ist für die Zivildienstleistenden, einfach mal in den Beruf reinzuschnuppern. Wir bieten ja auch den Bundesfreiwilligendienst an, das ist ja so eine dieselbe Art. Haben wir auch schon einige gehabt, jetzt Jugendliche, die reingeschnuppert haben bei uns.
0: Ja, danke an Nicole, arbeitet in der Seniorenpflege in Kolditz und Radio PSR-Hörer Erik ist auch ganz klar dafür.
2: Wir haben einen Pflegenotstand seit Jahren. Und warum? Weil wir die Wehrpflicht abgeschafft haben und somit auch den Zivildienst. Wenn wir das wieder einführen, werden wir wahrscheinlich den Pflegenotstand gut bekämpfen können. War früher gut, war wichtig, ist wichtig, muss zurückkommen.
0: Also ich selber finde es auch super wichtig, habe früher ein FSJ gemacht nach der Schule, ein freiwilliges soziales Jahr, ist ein bisschen anders, ja, aber auch ein Jahr in der Grundschule habe ich damit ausgeholfen, war super wichtig auch für meine Persönlichkeitsentwicklung. Was ist eure Meinung? Zivi, ja, nein, Nummer ist die 0341 39 37 6000, gerne als Sprachnachricht.

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1: Kurz vor 5:30. Ich bin Hajo Wilken. Schönen guten Morgen. Nach dem Drohnenvorfall am Leipziger Flughafen spricht Bundesinnenminister Dobrindt von einem hybriden Anschlagsszenario. Wer dahinter steckt, lässt sich noch nicht sagen. Es waren aber definitiv keine Amateure, so Dobrindt. Und weiter?
2: Drohnensichtungen, Drohnenbedrohungen, auch im hybriden Zusammenhang, das kennen wir aus der Vergangenheit, dass eine Drohne bewaffnet mit Sprengstoff sich hier auf einem Flughafengelände befindet. Das ist ein neues Bedrohungsszenario.
1: Die Drohne war in der Nähe eines ukrainischen Frachtflugzeugs entdeckt und dann unschädlich gemacht worden. Leipzig will neue Einsatzwagen für Feuerwehr und Rettungsdienst beschaffen. Bis 2030 sollen 30 neue Fahrzeuge ältere Modelle ersetzen, heißt es aus dem Rathaus. Damit will die Stadt den Katastrophenschutz und die Notfallversorgung verbessern. Wie viel die neuen Fahrzeuge kosten werden, ist noch nicht bekannt. In der Plauener Tischer Straße hat die Feuerwehr einen Wohnungsbrand gelöscht. 3 Bewohner kamen mit Rauchvergiftungen ins Krankenhaus, 2 konnten bis zum Abend entlassen werden. Ihre Wohnungen sind nach dem Feuer aber erstmal unbrauchbar. Was den Brand ausgelöst hat, ist noch offen. Freiberg hat ab heute einen Strand. Auf dem Schlossplatz macht der neue City Beach auf. Den können Besucher täglich kostenlos nutzen. Neben Cocktailbar und Lounge gibt es auch ein Volleyballfeld und dieses Wochenende einen DJ. Der Tierpark Chemnitz freut sich über Nachwuchs bei den Rosa Flamingos. Besucher können die Kleinen jetzt in der Außenanlage beobachten. 10 Küken sind dieses Jahr geschlüpft, das letzte Anfang Juli. Der Tierpark hält schon seit Mitte der 90er Jahre Flamingos. Den ersten Zuchterfolg gab es aber erst vor einigen Jahren. Radio PSR. 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
3: Die noch etwas müden Augen reiben, dann seid ihr auch am Start. Schönen guten Morgen. Gleich mit einem ganz wichtigen Thema hier bei uns. Das geht uns alle was an. Warum wir auf Urlaubsfotos oder allgemein auf Bildern keinen Daumen hoch oder Peace-Zeichen mehr zeigen sollten, das kann für uns richtig doof ausgehen. Ich sag euch warum hier in 5 Minuten. Mein Name ist Timon, Daumen jetzt trotzdem hoch an alle, die schon wach sind, am Start sind. Gute Laune-Vibes bekommt er jetzt von Shakira, das ist Die Die, einer der besten.

Radio PSR geht weiter in den Donnerstag rein. Schönen guten Morgen. Ja, einen Daumen hoch oder das Peace-Zeichen auf Fotos zeigen. Davor warnt jetzt eindringlich das BSI, das Bundesamt für Sicherheit in der Informationstechnik. Denn Diebe können mithilfe von KI euren Fingerabdruck auslesen und damit dann zum Beispiel euer Handy entsperren, das Sicherheitssystem hacken. Ja, überall, wo ihr euren Fingerabdruck hinterlegt habt und einfach eure Identität klauen. Damit das aber auch tatsächlich klappt, sind auf den Fotos natürlich auch mehrere Faktoren entscheidend. Ne? Auflösung, Licht, Abstand, Fokus, Winkel. Aber dennoch, das Risiko ist real genug, um vorsichtig zu sein, sagt das BSI. Also besonders jetzt in der Urlaubszeit, wenn ihr Urlaubsfotos mit euren Liebsten teilt, habt das ein bisschen auf dem Schirm. Das ist schon verrückt, ey, worauf man heute wirklich alles achten muss. We were good.

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0: Die Vorfreude steigt. Endlich wieder Fußball. Ja, das Leben hat wieder einen Sinn. Schönen guten Morgen, die Radio PSR Morning Show ist hier. Morgen startet die zweite Bundesliga mit Bochum gegen Hertha. Wie die Gefühlswelt von so einem Fußballfan aussieht, das hören wir uns jetzt mal an.
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2: Zu Saisonbeginn Euphorie.
3: Ich sag's dir, dieses Jahr steigen wir auf. Ich spür das.
2: Und zur Winterpause dann?
3: Ja, Hauptsache Klassenerhalt.
2: Immerhin ist ja in der zweiten Liga jeder Favorit. Jedes Team ist Aufstiegskandidat. Jedenfalls bis zum ersten Spieltag. Und dann wird jedes Wochenende wild gerechnet und die Überlegungen beginnen immer mit:
3: Also wenn wir jetzt 3 Spiele in Folge gewinnen würden, dann?
2: Ja, passiert nur leider nicht. Letztendlich ist die zweite Liga ja wie Tinder. Man will ganz schnell wieder raus, versucht's mal mit dem einen und dann mit dem anderen und am Ende bleibt man jahrelang hängen. Wobei der Vergleich ein bisschen hinkt, denn mit jemandem zusammen zu bleiben, in schlechten und in sehr schlechten Zeiten, das macht doch eine gute Beziehung aus. Darum sind Zweitliga-Fans die besten Fans.
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0: Ja, für einige Sachsen geht es dann dieses Wochenende nach Nürnberg. Ne? Dynamo Dresden wird dort in die Saison starten gegen den 1. FC Nürnberg. Wir wünschen natürlich ganz viel Erfolg da auf einen guten Saisonauftakt. So, und im Auto unterwegs zur Arbeit seid ihr jetzt der smoothe Sound von Teddy Swims, Mr. Know It All.

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1: Hallo, ich bin Friederike Ursprung. Grüne Wiesen und frisches Wasser, kein Mangel an irgendwas, klingt nach Urlaubstag am See. Oder nach einer Lieblingsbibelstelle, die viele Christen durch ihr Leben begleitet.
2: Der Herr ist mein Hirte, mir wird nichts mangeln.
1: So beginnt der 23. Psalm. Gott ist bei mir und sorgt für mich wie ein guter Hirte für die anvertraute Herde. Zu Taufen, Hochzeiten, auch als Trost in Krisen, vertrauen Christen auf Gottes Schutz und Begleitung. 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Aber es mangelt uns an nichts.
2: Er erquickt meine Seele. Er führt mich auf rechter Straße um seines Namens willen.
1: Erquicken, Kraft tanken, na klar, das gehört als Ziel zum Urlaub. Die richtige Orientierung unterwegs, die brauche ich auch.
2: Und ob ich schon wanderte im finstern Tal, fürchte ich kein Unglück, denn du bist bei mir.
1: An die Sturm- und Gewitternacht im Zelt erinnere ich mich, an eine Autopanne oder die brenzlige Situation auf der Autobahn, die dann doch glimpflich ausging.
2: Du deckst mir den Tisch im Angesicht meiner Feinde.
1: Nun, Feinde habe ich im Urlaub noch nicht erlebt. Reich gedeckte Tische, ja, auch üppig tragende Himbeer- und Blaubeersträucher. Und na klar, auch den voll eingeschenkten Becher, über den sich der Psalmbeter freut.
2: Gutes und Barmherzigkeit werden mir folgen mein Leben lang. Und ich werde bleiben im Hause des Herrn immer da.
1: Denn das kann überall sein, im Urlaub und zu Hause.
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6: Kurz vor 6. Ich bin Hajo Wilken. Schönen guten Morgen. Die Ermittlungen nach dem Drohnenvorfall am Leipziger Flughafen laufen auf Hochtouren. Noch ist nicht klar, von wem die mit Sprengstoff bestückte Drohne stammt. Sicher aber ist, mit Amateuren hat man es hier nicht zu tun, so Sachsens Innenminister Schuster.
7: Das ist nicht irgendjemand, der fälschlicherweise in der Anflugschneise mit seiner Drohne herumspielt. Hier geht es um eine sehr ernste Angelegenheit. Die Tatsache, dass erstmals in Deutschland eine Drohne mit Sprengstoff bestückt wurde, spricht, glaube ich, Bände, von welchem Szenario wir hier sprechen müssen.
6: Bundesinnenminister Dobrindt spricht von einem hybriden Anschlagsszenario und von einer neuen Gefahrenqualität. Die FIFA-Spitze stellt sich weiter geschlossen hinter ihren Präsidenten Infantino. Das hat der Fußball-Weltverband nach einem Krisentreffen in Marokko klargestellt. Infantino wollte einen Teil der WM-Rechte an private Investoren verkaufen. Die UEFA drohte mit Boykott, mittlerweile sind die Pläne vom Tisch. Lauter im Landkreis Bautzen will seine Stadtmitte weiterentwickeln und wird dabei vom Bund und vom Land unterstützt. Die Stadt bekommt 2,5 Millionen Euro Fördergelder für ein modernes und grüneres Zentrum. Am Großbauprojekt Neue Mitte soll bis 2040 gearbeitet werden. Kosten knapp 10 Millionen Euro. In Dresden hat ein Mann seinen Hund bei 30 Grad im Auto gelassen. Der Hund stand am Hauptbahnhof in der prallen Sonne. Die Fenster waren kaum geöffnet. Die Bundespolizei ließ den Besitzer ausrufen. Als der den Wagen aufmachte, war der Hund schon deutlich geschwächt. Der Mann hat jetzt sein Verfahren am Hals. Die Tour der Hoffnung führt in den nächsten Tagen auch durch Sachsen. Etwa 150 Radfahrer brechen heute in Hessen auf. Am Samstagnachmittag wollen sie in Leipzig ankommen. Mit der Aktion werden Spenden gesammelt für krebskranke Kinder und die Krebsforschung.
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8: Ja, heute gehen wir noch auf bis zu 28 Grad hoch, etwas kühler, aber dieses schwülwarme Wetter, das bleibt. Soweit trocken heute, morgen maximal 26 Grad, auch da viel Sonne. Ja, und das Wochenende dann sommerlich. Sonntag heißer als der Samstag, da geht's auf bis zu 34 Grad hoch.
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8: Ja, eine Meldung von der B6 kurz nach Machern Richtung Wurzen. Da gab es einen Wildunfall. Dort liegen ein totes Wildschwein auf der Fahrbahn, hat der Kevin gemeldet. Danke dir. Wenn ihr noch was gesehen habt, Staus und Blitzer, gebt's gerne durch. Nummer ist die 0800 023. 4x4. Vielen Dank.
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8: Sommerferien, Woche 5 in Sachsen, 6 Uhr. Schönen guten Morgen. Na, sind die Ferienkids beschäftigt? Wie kommt das zu Hause so klar? Helfen die Kids auch mal im Haushalt mit? Von Geschirrspüler ausräumen bis Rasenmähen? Darüber wollen wir heute reden. Ich spreche hier gleich mit unserer Caro von Radio PSR bei der Arbeit. Sie ist selber Mama von 2 Kindern und erzählt mal, wie das bei ihr zu Hause in den Sommerferien so abläuft in einer Viertelstunde. Ich bin Timon. Es ist wichtig, dass wir hier mit dem richtigen Gefühl reinstarten. Dafür habe ich Lost Frequencies mit The Feeling. Abfahrt.

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1: Kurz nach um 6 haben wir es mit der Radio PSR Morning Show. Geht's in euren Donnerstag rein. Und wir fragen euch auch regelmäßig, wie euch eigentlich unser Musikmix so gefällt und was wir da besser machen könnten. Und ihr habt auf diesem Weg viele, viele tolle Songs in unser Programm gewotet und so den Mix einfach mal noch besser gemacht. Radio PSR-Hörerin Larissa, was gefällt dir an unserem Mix?
2: Ich höre sehr gern die aktuellen Charts und vor allem höre ich aber auch gerne die Songs, die ich schon länger kenne und die kommen auch immer und da freue ich mich extrem drüber. So eine tolle Musikmischung hat nur Radio PSR.
1: Ja, da machen wir doch genauso weiter. In dieser halben Stunde noch was zum langsam Wachwerden von Snow Patrol. Das ist erstmal die Queen of Pop, Taylor Swift mit The Fate of Ophelia. So klingen die besten Hits von heute.

0: Und ich will heute mal von euch wissen, wie sieht denn das aus bei euch zu Hause? Packen eure Kids in den Ferien eigentlich mit an? Helfen sie mal im Haushalt? Machen sie vielleicht auch einen Ferienjob? Das will ich wissen. Meine liebe Kollegin Caro von Radio PSR bei der Arbeit hat selber zwei Kinder zu Hause. Und Caro, wie ist denn das bei euch? Ja, jetzt auch in den Sommerferien.
1: Also unsere sind ja jetzt 8 und 10, die können ihre Ferien noch so richtig genießen. Aber ich glaube, wenn sie dann ein bisschen älter sind und zu Hause rumhängen, während die Eltern auf Arbeit sind, da werden aber auch ein paar Zettel geschrieben. Ne? Da gibt es noch ein paar Aufgaben. Spülmaschine, Müll wegbringen, Zimmer aufräumen, da überlege ich mir noch was Schönes. Aber jetzt können sie ihre Ferien erstmal noch ein bisschen genießen. Und wir grüßen auch mal alle Eltern, ne? Die da jetzt nach 6 Wochen Sommerferien bestimmt auch bald denken, hoffentlich kommt hier ein bisschen Struktur rein, hoffentlich geht die Schule bald los. Ihr habt es ja auch nicht leicht, ne? Ihr seid Streitschlichter, ihr seid Animateur, Fahrdienst, Reiseleitung und Snackbar geführt den ganzen Tag. Dass man da dann auch irgendwann mal durch ist, ist vollkommen verständlich. Ihr macht das super.
2: Ja, hast du sehr, sehr schön gesagt, liebe Caro. Und wie ist es denn bei euch zu Hause? Hilft das Kind beim Anpacken? Macht es vielleicht auch einen Ferienjob? Meldet euch mal rein, gerne auch das Ferienkind selber, wenn es was sagen möchte. Nummer ist die 0341 39 37 6000. Und dann starten wir hier ganz entspannt weiter in den Donnerstag mit Snow Patrol Chasing Cars.

0: kurz vor 6:30 haben wir es. Die Radio PSR Morning Show ist hier gleich am Sinnlos-Telefon. Der Ingo Mehnert, der ist krank und spricht auf einmal Sächsisch. Was ist denn da los?
1: Irgendwie stimmt was mit meiner Aussprache nicht mehr. Ich bin ganz normaler Berliner. Wie geht denn das wieder weg?
0: Ob dem Ingo geholfen werden kann, ihr hört's hier gleich. 6:55 mit dem Sinnlos-Telefon. Und dann habe ich hier Mucke. Das Ding hört ihr aktuell auch richtig gerne. Mikey's Minds mit Papa Ute noch in der nächsten halben Stunde.
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1: Kurz vor 6:30. Ich bin Hajo Wilken. Schönen guten Morgen. Eine neue Gefahrenqualität. So bewertet Bundesinnenminister Dobrindt den Drohnenvorfall am Leipziger Flughafen. Dort war gestern eine mit Sprengstoff bestückte Drohne entdeckt worden. Sie konnte in der Nähe eines ukrainischen Frachtflugzeugs unschädlich gemacht werden. Wer dahinter steckt, ist noch völlig unklar. Dobrindt spricht von einem hybriden Anschlagsszenario.
2: Vor wenigen Monaten habe ich gegenüber der Öffentlichkeit auch deutlich gemacht, dass wir die Bedrohungslage hochstufen müssen. Weg von einer abstrakten Bedrohungslage hin zu einer hohen Gefährdung. Und das zeigt sich auch gerade jetzt, dass diese Einschätzung real ist.
1: Leipzig will neue Einsatzwagen für Feuerwehr und Rettungsdienst beschaffen. Bis 2030 sollen 30 neue Fahrzeuge ältere Modelle ersetzen, heißt es aus dem Rathaus. Damit will die Stadt den Katastrophenschutz und die Notfallversorgung verbessern. Wie viel die neuen Fahrzeuge kosten werden, ist noch nicht bekannt. In der Plauener Tischer Straße hat die Feuerwehr einen Wohnungsbrand gelöscht. 3 Bewohner kamen mit Rauchvergiftungen ins Krankenhaus, 2 konnten bis zum Abend entlassen werden. Ihre Wohnungen sind nach dem Feuer aber erstmal unbrauchbar. Was den Brand ausgelöst hat, ist noch offen. Der Tierpark Chemnitz freut sich über Nachwuchs bei den Rosa Flamingos. Besucher können die Kleinen jetzt in der Außenanlage beobachten. 10 Küken sind dieses Jahr geschlüpft, das letzte Anfang Juli. Der Tierpark hält schon seit Mitte der 90er Jahre Flamingos. Den ersten Zuchterfolg gab es aber erst vor einigen Jahren. In New York hat ein Gericht ein ungewöhnliches Urteil gefällt. 3 Großproduzenten müssen 53 Millionen Eier an Ausgabestellen für kostenlose Lebensmittel spenden. Ihnen waren illegale Preisabsprachen vorgeworfen worden. Die Eierpreise sind in den USA ein hochsensibles Thema. Im letzten Jahr kostete ein Ei teilweise mehr als $1. 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
3: Also ein bisschen Abkühlung wäre mal ganz schön, aber auch heute wieder so schwül heiß bei bis zu 28 Grad in der Spitze. Morgen ähnliches Spielchen, da wird es ein bisschen kühler, aber auch da viel Sonne. Ja, und das Wochenende reiht sich sommerlich ein. Samstag kratzen wir an den 30, am Sonntag bis zu 34 Grad.
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3: Vorsicht auf der A13 Richtung Dresden. Zwischen Ruhland und Ortrand, da liegt ein Holzbalken auf der rechten Spur. Und noch die A72 Richtung Chemnitz in der Auffahrt Stolberg Nord, da liegen Metallteile auf der Fahrbahn. Die neuesten Blitzer für Sachsen, B95 in Schönfeld Richtung Ehrenfriedersdorf. Hat da Mike gemeldet, danke dir. Wenn ihr noch was gesehen habt, dann könnt ihr es melden, einfach über unsere App.
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3: Zähne putzen, Toaster ins Toastbrot, Frühstücksei nicht vergessen aus dem Wasser zu holen. Das sind so die To-Dos am frühen Donnerstagmorgen. 6:30 haben wir es da, Hallöchen. Ja, und schnappt euch gerne die Kids und dann ab zum Schloss Pillnitz. Da erwartet euch eine Reise ins 18. Jahrhundert. Auf was ihr euch da alles freuen könnt, ihr hört es hier gleich in 15 Minuten. Ich bin Simon. Wer noch nicht ganz da ist, stresst euch nicht. Alex Warren, der hebt euch jetzt erstmal in den Donnerstag rein. Das ist Fever Dream. Schönen guten Morgen.

0: Kurz nach 6:30 haben wir es. Ihr hört die Radio PSR Morning Show. Und was ist denn hier los jetzt? Der Berliner Ingo Mehnert, der ist krank. Er spricht plötzlich über Nacht Sächsisch. Was ist passiert?
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2: Hallo, Bengsch-Neurologie, guten Tag.
3: Ich habe ein Problem und zwar mit meinem Dialekt.
2: Wie ist denn Ihr Name, bitte?
3: Ingo Mehnert.
2: So, jetzt.
3: Irgendwie stimmt was mit meiner Aussprache nicht mehr.
2: Hm?
3: Ich bin ganz normaler Berliner.
2: Hm?
3: Wie geht denn das wieder weg?
2: Das lässt irgendwann wieder da.
3: Irgendwie muss doch da was ausgehakt haben oder was bei mir. Ich kann doch nicht. Ich hab gestern haben wir Lampen angemacht.
2: Ja.
3: Und ich bin 9. Leiter und hab die Lampen angemacht. Und ich hab meine Frau gefragt, ob sie mal gucken kann, ob sie es gerade hängt oder was. Und dann bin ich irgendwie von der Leiter runter und hab mich mal kurz mit dem Kopf an der, am Bolzen hier, an der Tür, am Türbolzen, wie heißt das Scheiß, den Türklinke, bin ich dort angeraten und seitdem ist das. Und meine Frau guckt mich gestern an und sagt, sag mal, Ingo, was hast denn du? Hast du eine Maus oder was? Jetzt soll ich soll mal wieder normal reden, hat die gesagt. Und es ging aber nicht. Ich meine, früher hab ich Berlinert.
2: Ich finde das ganz lustig, ehrlich gesagt.
3: Ich musste heute Nacht mal raus und da ging's. Da hab ich dann wieder Berlinert. Ich will ein paar Tropfen haben, dass das wieder weggeht.
2: Was gibt's dafür nicht?
3: Nicht dann irgendwas anderes, ja, irgendwie Zäpfchen oder sowas. Ist mir jetzt wurscht.
2: Zäpfchen gibt's da auch nicht.
3: Woran kann es denn überhaupt liegen, dass es von einem Tag auf den anderen so einen Aussetzer gibt?
2: Da kommen vielleicht ihre Heimatgene, sind aktiviert worden oder so vielleicht.
3: Gibt's sowas oder wie?
2: Ich glaube nicht.
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2: Sie waren ein leichtes Problem heute, da rufen ganz andere an.
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0: Na, dafür ist das Telefon auch da. Ein Lachen rausgeholt. So kann der Tag doch losgehen. Den Vibe nehmen wir mit hier jetzt. Eine Pop-Hymne, die so richtig schön nach vorne geht. Das ist Tiffany Harris mit Vertigo bei Radio PSR.

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0: Die Sugar Babes machen die Abwechslung perfekt um 6:45. Die Radio PSR Morning Show ist hier. Die Woche ja mit mir, Timon. Hallöchen zusammen. Wie das Wetter wird, schauen wir mal eben fix. Also diese drückende, schwüle Hitze, sie ist auch heute wieder da, wenn auch etwas kühler. Maximal 28 Grad. Morgen geht's Thermometer nochmal ein bisschen nach unten. Das Wochenende wird sommerlich heiß, am Sonntag bis zu 34 Grad. Das Wetter ausführlich hier wieder in einer Viertelstunde bei Radio PSR. Und wer noch in den Ferien was machen möchte, wie wär's mit einer Zeitreise? Zumindest fast. Das Schloss Pillnitz, das hat was für euch, wie Josefine Frank, Schlossleiterin Schlosspark Pillnitz, erzählt hat.
1: Also die Familien können bei uns auf eine Zeitreise ins 18. Jahrhundert gehen. Oben gibt es in der Orangerie gibt es das Ringrennkarussell und unten im Gewölbekeller gibt es multimediale Einblicke in sozusagen die Zeit, wie August der Starke und sein Hof hier in Pillnitz gespielt haben. Und historische Spielestationen, Holzspielestationen im Park, sodass man gut Bewegung, Spaß und Natur kombinieren kann.
0: Also ab ins Schloss Pillnitz, da geht einiges an Action. Wo sonst noch was geht in den Ferien, was ihr noch unternehmen könnt, schaut da gerne auf unserer Homepage auf radiopsr.de. Da haben wir alle Veranstaltungstipps für euch einmal aufgelistet. Und während ihr das macht, euch mal reinklickt, habe ich jetzt hier einer, der nochmal viral gegangen ist. Mikey's Mainz mit Papa Ute bei Radio PSR.
2: Dieter

0: Kurz vorm 7 haben wir's, die Radio PSR Morning Show ist hier seit einiger Zeit schon. Ja, da werden immer wieder Drohnen an deutschen Flughäfen gesichtet. Das ist ohnehin schon gefährlich, weil diese Drohnen ja mit Flugzeugen zusammenstoßen können. Jetzt aber sprechen die Behörden von einer ganz neuen Gefahrenstufe, denn in Leipzig wurde gestern eine Drohne entdeckt, die mit Sprengstoff bestückt war. Wie weit die Ermittlungen dazu sind, ihr hört es hier gleich in den Radio PSR Nachrichten mit Kollege Hajo Wilken. Und dann freue ich mich hier schon sehr auf Gorillaz mit Feel Good. Der hat es dank der neuen Songs, die ihr alle reingevotet habt, ins Programm geschafft. Wir haben ja nochmal so ein bisschen unsere Playlist geupdatet. Hörbar frischer. Also Gorillaz am Start, genauso wie einer der besten Hits von heute. Clock Clock mit Out of the Dark läuft um kurz nach 7.
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6: Kurz vor 7. Ich bin Hajo Wilken. Schönen guten Morgen. Nach dem Drohnenvorfall am Leipziger Flughafen spricht Bundesinnenminister Dobrindt von einem hybriden Anschlagsszenario. Wer dahinter steckt, lässt sich noch nicht sagen. Es waren aber definitiv keine Amateure, so Dobrindt. Und weiter?
7: Drohnensichtungen, Drohnenbedrohungen, auch im hybriden Zusammenhang, das kennen wir aus der Vergangenheit, dass eine Drohne bewaffnet mit Sprengstoff sich hier auf einem Flughafengelände befindet. Das ist ein neues Bedrohungsszenario.
6: Die Drohne war in der Nähe eines ukrainischen Frachtflugzeugs entdeckt und dann unschädlich gemacht worden. FIFA-Boss Infantino bleibt erst einmal fest im Sattel. Bei einer Krisensitzung in Marokko hat ihm die Spitze des Fußballweltverbandes ihre uneingeschränkte Unterstützung zugesichert. Mehr von Tim Britztrup.
8: Der Schweizer steht wegen seiner gescheiterten WM-Verkaufspläne unter Druck. Vor allem die europäischen Verbände sind deswegen von ihm abgerückt. Die UEFA hat sogar mit WM-Boykott gedroht. Infantino will sich im kommenden Jahr erneut zum FIFA-Präsidenten wählen lassen. Der Plan ist zumindest etwas ins Wanken geraten und gerade im Fußball hält die uneingeschränkte Unterstützung ja oft nur bis zur nächsten Niederlage.
6: Lauter im Landkreis Bautzen will seine Stadtmitte weiterentwickeln und wird dabei vom Bund und vom Land unterstützt. Die Stadt bekommt 2,5 Millionen Euro Fördergelder für ein modernes und grüneres Zentrum. Am Großbauprojekt Neue Mitte soll bis 2040 gearbeitet werden. Kosten knapp 10 Millionen Euro. In Dresden hat ein Mann seinen Hund bei 30 Grad im Auto gelassen. Der Wagen stand am Hauptbahnhof in der prallen Sonne. Die Fenster waren kaum geöffnet. Die Bundespolizei ließ den Besitzer ausrufen. Als der den Wagen aufmachte, war der Hund schon deutlich geschwächt. Der Mann hat jetzt ein Verfahren am Hals. Und dicke Überraschung im Tennis. French Open-Sieger Alexander Zverev ist beim Turnier in Montreal schon in der ersten Runde rausgeflogen. Die Pleite gegen den Niederländer Griekspor ist ein Dämpfer für Zverevs Kampf um Weltranglistenplatz 1. 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
0: Ja, schwitzte noch oder klebste schon? Auch heute wieder so schwülwarm. Etwas kühler haben wir es bei maximal 28 Grad. Viel Sonne, soweit bleibt es trocken. Morgen der Freitag um die 24 Grad und das Wochenende dann auch trocken. Viel Sonne, am Sonntag dann bei bis zu 34 Grad.
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0: Vorsicht auf der A13 Richtung Dresden zwischen Ruhland und Ortrand. Da liegt ein Holzbalken auf der rechten Spur. Die A72 Richtung Chemnitz in der Auffahrt Stolberg Nord. Hier liegen Metallteile auf der Fahrbahn. In Ostblitzer für Sachsen B95 in Schönfeld Richtung Ehrenfriedersdorf hat uns der Mike gemeldet. Danke dir. Wenn ihr noch was gesehen habt, dann gebt's gerne durch. Nummer ist die 0800 023. 4x4.
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0: Ja, nochmal auf dem Balkon oder im Garten checken, wie es den Lieblingspflanzen geht. Schönen guten Morgen, um 7 haben wir's. Ich bin Simon. Ich habe mal wirklich so gar keinen grünen Daumen. Ein Kaktus ist in meiner Wohnung im Bad und er lebt wirklich nur vom Duschwasser, das verdunstet, wenn ich dusche. Aber dem geht's fantastisch, muss ich sagen. So, einer, der sich dann doch etwas besser auskennt, ist René Waders, Pflanzenarzt. Er sagt uns, wie wir Pflanzen oder auch den Garten richtig gießen in 5 Minuten. Und dann habe ich jetzt eine israelische Band, die aktuell die deutschen Charts stürmt. Richtig starker Song von Tampa City mit Self-Aware, einer der besten Hits von heute.

0: 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Ja, und nur die wenigsten wissen, wie man seine Pflanzen und seinen Rasen, ja, gerade bei der Hitze und der Trockenheit so richtig wässert. Das sagt zumindest René Waders. René, kann ich vor der Arbeit noch schnell gießen oder sollte ich das lieber lassen? Wie sieht's aus?
1: Also ich denke mal, wenn man vor der Arbeit und sagt, okay, ich muss um 6 zur Arbeit und stellt dann nochmal den Sprenger an, dann geht das schon. Aber sobald die Sonne ziemlich hoch steht, sollte man eigentlich aufhören zu gießen, sollte man nicht mehr gießen, weil dann wirklich das meiste Wasser verdunstet.
0: Wie ist das jetzt mit meinem Rasen? Wie oft sollte ich den wässern?
1: Beim Rasen ist es ganz wichtig, einmal die Woche richtig durchdringend tief wässern ist völlig ausreichend. Weil es ist wichtig, wenn ich jeden Tag ein bisschen wässer den Rasen, dann sind die Wurzeln faul. Die wachsen dann nämlich nicht nach unten und nicht in die Tiefe, sondern wenn die jeden Tag so ein bisschen Wasser kriegen, dann kriegt man keine gute Grasnarbe. Vielleicht auch mal einen Spaten nehmen und wirklich mal kurz gucken, dass man so 10 cm tief gewässert hat, dann reicht das eine Woche aus.
0: Okay, also einmal die Woche kräftiger den Rasen wässern. Wie sieht's aus? Haben Sie noch einen speziellen Tipp für die Pflanzen auf dem Balkon oder im Garten? Gibt's da was, was ich beim Gießen noch beachten sollte?
1: Also ganz wichtig ist, nicht über die Blätter gießen. Zwei Faktoren. Der erste Faktor ist natürlich, die Blätter können verbrennen, ganz klar, wenn die Sonne scheint. Und das nächste natürlich ist, ja, die Blätter werden nicht schnell trocken. Dann kommt bei den Rosen Mehltau oder Rosenrost, sieht man dann an den Balkonpflanzen. Und wenn man dann wirklich dafür sorgt, dass das Wasser nicht von oben kommt, sondern wirklich bodennah ist, dann werden die Blätter immer schön trocken und Pilze haben keine Chance.
0: Also nicht über die Blätter gießen, schön bodennah. Danke, René Waders, Deutschlands Pflanzenarzt. So, ihr begießt euch jetzt erstmal von innen, schön mit lecker Kaffee. Dazu die ruhigeren Klänge von Clock Clock Out of the Dark hier bei Radio PSR.

0: Einen schönen guten Morgen, die Radio PSR Morning Show ist hier. Ja, und die Vorfreude steigt endlich wieder Fußball. Das Leben hat wieder einen Sinn. Morgen startet die zweite Bundesliga mit Bochum gegen Hertha. Wie die Gefühlswelt eines Fußballfans aussieht, das hören wir jetzt.
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2: Zu Saisonbeginn Euphorie.
3: Ich sag's dir, dieses Jahr steigen wir auf. Ich spür das.
2: Und zur Winterpause dann?
3: Ja, Hauptsache Klassenerhalt.
2: Immerhin ist ja in der zweiten Liga jeder Favorit. Jedes Team ist Aufstiegskandidat. Jedenfalls bis zum ersten Spieltag. Und dann wird jedes Wochenende wild gerechnet und die Überlegungen beginnen immer mit:
3: Also wenn wir jetzt 3 Spiele in Folge gewinnen würden, dann?
2: Ja, passiert nur leider nicht. Letztendlich ist die zweite Liga ja wie Tinder. Man will ganz schnell wieder raus, versucht's mal mit dem einen und dann mit dem anderen und am Ende bleibt man jahrelang hängen. Wobei der Vergleich ein bisschen hinkt, denn mit jemandem zusammen zu bleiben, in schlechten und in sehr schlechten Zeiten, das macht doch eine gute Beziehung aus. Darum sind Zweitliga-Fans die besten Fans.
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0: Na, für einige Sachsen geht es ja dieses Wochenende auch noch nach Nürnberg. Dynamo Dresden startet da in die neue Saison am Sonntag gegen den 1. FC Nürnberg. Viel Erfolg schon mal auf einen guten Saisonauftakt. Ja, und nachher gibt es hier von Jan Zerbst einen DJ-Crashkurs. Um kurz nach 8:30. Da bin ich als Hobby-DJ natürlich auch schon gespannt. Lerne ich bestimmt noch was. Lasst euch jetzt in den Donnerstag heben von Harry Styles' American Girls. Einer der besten Hits von heute.

0: Das Schwergerät auf der Baustelle läuft warm. Es geht weiter in den Arbeitsdonnerstag. Und falls ihr schon gemerkt habt, ne, unser Musikmix, der klingt ein bisschen anders. Wir haben euch mal mit ins Boot geholt. Ihr habt viele neue Songs mit reingewählt in unsere Playlist. Zum Beispiel gleich Wiz Khalifa mit See You Again. Die Hymne für alle, die gerade jemanden ganz doll vermissen, den einfach mal aufdrehen. Genauso wie Star-DJ David Guetta legt heute noch in Ibiza auf, habe ich gerade gesehen. Na, bei uns darf er sich schon mal aufwärmen. When We Were Young läuft um kurz nach halb.
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5: Kurz vor 7:30. Ich bin Harjo Wilken. Schönen guten Morgen. Die Ermittlungen nach dem Drohnenvorfall am Leipziger Flughafen laufen auf Hochtouren. Noch ist nicht klar, von wem die mit Sprengstoff bestückte Drohne stammt. Sicher aber ist, mit Amateuren hat man es hier nicht zu tun, so Sachsens Innenminister Schuster.
6: Das ist nicht irgendjemand, der fälschlicherweise in der Anflugschneise mit seiner Drohne herumspielt. Hier geht es um eine sehr ernste Angelegenheit. Die Tatsache, dass erstmals in Deutschland eine Drohne mit Sprengstoff bestückt wurde, spricht, glaube ich, Bände, von welchem Szenario wir hier sprechen müssen.
5: Bundesinnenminister Dobrindt spricht von einem hybriden Anschlagsszenario und von einer neuen Gefahrenqualität. Leipzig will neue Einsatzwagen für Feuerwehr und Rettungsdienst beschaffen. Bis 2030 sollen 30 neue Fahrzeuge ältere Modelle ersetzen, heißt es aus dem Rathaus. Damit will die Stadt den Katastrophenschutz und die Notfallversorgung verbessern. Wie viel die neuen Fahrzeuge kosten werden, ist noch nicht bekannt. In der Plauener Tischer Straße hat die Feuerwehr einen Wohnungsbrand gelöscht. 3 Bewohner kamen mit Rauchvergiftungen ins Krankenhaus, 2 konnten bis zum Abend entlassen werden. Ihre Wohnungen sind nach dem Feuer aber erstmal unbrauchbar. Was den Brand ausgelöst hat, ist noch offen. Freiberg hat ab heute einen Strand. Auf dem Schlossplatz macht der neue City Beach auf. Den können Besucher täglich kostenlos nutzen. Neben Cocktailbar und Lounge gibt es auch ein Volleyballfeld und dieses Wochenende einen DJ. In New York hat ein Gericht ein ungewöhnliches Urteil gefällt. 3 Großproduzenten müssen 53 Millionen Eier an Ausgabestellen für kostenlose Lebensmittel spenden. Ihnen waren illegale Preisabsprachen vorgeworfen worden. Die Eierpreise sind in den USA ein hochsensibles Thema. Im letzten Jahr kostete ein Ei teilweise mehr als $1. 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
4: 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Jetzt das Wetter.
0: Na, heute gehen wir noch auf bis zu 28 Grad hoch. Etwas kühler, aber dieses Schwülwarme, es bleibt soweit trocken heute. Morgen, der Freitag, maximal 26 Grad, auch da viel Sonne. Na, mit Blick aufs Wochenende, auch sommerlich. Der Sonntag wird heißer als der Samstag, da geht's auf bis zu 34 Grad hoch.
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0: Vorsicht auf der A13 Richtung Dresden. Zwischen Ruhland und Ortrand, da liegen Holzbalken auf der rechten Spur. Die A72 Richtung Chemnitz in der Auffahrt Stolberg Nord, Metallteile auf der Fahrbahn. Und die neuesten Blitzer für Sachsen, einer B95 in Schönfeld Richtung Ehrenfriedersdorf. Wenn ihr noch was habt, ihr könnt es melden. Ganz bequem, einfach über unsere App.
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0: Schönen guten Morgen, ja, Rocky und Mandy im Urlaub. Ich bin Timon, springe hier in der Früh ein und sie kommen von Tür zu Tür und bringen, was wir bestellt haben. Ne, egal bei jedem Wetter, von früh bis spät, unsere Paketboten. Und genau die feiern wir hier gleich mal ab mit unserem Radio PSR Jobsong von und mit Steffen Lukas, bekommt er in 5 Minuten. Und wenn ihr jetzt auch auf Arbeit angekommen seid, heute noch, morgen noch, dann ist auch schon wieder Wochenende. Den Vibe, den nehmen wir mit jetzt mit Coldplay Higher Power bei Radio PSR.

Mit Radio PSR geht's weiter in euren Donnerstag rein. Ja, und während viele von uns im Büro sitzen oder zu Hause auf ihr Paket warten, da seid ihr draußen unterwegs, jeden Tag, oft stundenlang in der prallen Sonne, teilweise bei über 30 Grad mit hunderten Stopps und unzähligen Paketen. Das ist eine echte Knochenarbeit und das verdient Respekt. Und jetzt ein Jobsong, da feiern wir ja immer eure Berufe ab. Der hier ist für alle Paketboten gesungen von Steffen Lukas. 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

0: Was ein cooler Jobsong, das war er für euch, liebe Paketboten. Wollt ihr nochmal hören? Geht ganz einfach auf radio-psr.de. Ja, und dreht mal alle eine extra Runde gerne zum Mike, der hat immer was Schönes für euch.
1: Sie bekommen immer, wenn Sie zu mir kommen, kaltes Getränk, Eis. Ich habe selber früher als Zusteller gearbeitet bei der Deutschen Post AG und fand es eigentlich auch mal toll, irgendeinen Snack oder ein Getränk oder so zu bekommen.
0: Ach, herrlich. Mike, du bist ein richtiger Schatz. Donnerstag früh die Radio PSR Morning Show hier jetzt mit einem 2000er Kracher von Maroon 5, This Love.

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0: Einen schönen Donnerstag zusammen. Wir starten weiter gemeinsam rein. Hier ist die Radio PSR Morning Show. Wie das wettertechnisch wird, das schauen wir mal eben fix. Ja, heute klebt wieder alles, es ist so schwülwarm. Wir gehen hoch auf bis zu 28 Grad. Morgen dann etwas kühler, da bleibt es trocken, viel Sonne. Das Wochenende auch sehr heiß, vor allem dann der Sonntag. Das Radio PSR-Wetter ausführlich hier wieder in 15 Minuten. So, und ich will heute mal von euch wissen, packen eure Kids in den Ferien eigentlich mit an? Helfen sie im Haushalt? Machen sie vielleicht auch einen Ferienjob? Das will ich wissen. Die Anke hat sich per WhatsApp reingemeldet und schreibt, also meine Kinder mit 13 und 9 Jahren, die schmeißen zu Hause in der Zeit, wo ich arbeiten bin, den Haushalt. Wäsche abnehmen, Geschirrspüler ausräumen, machen sich selbst Mittag und so weiter. Chapeau, sehr selbstständig. Ja, meine liebe Kollegin Caro von Radio PSR bei der Arbeit. Wie ist denn das bei euch zu Hause?
1: Also unsere sind ja jetzt 8 und 10, die können ihre Ferien noch so richtig genießen. Aber ich glaube, wenn sie dann ein bisschen älter sind und zu Hause rumhängen, während die Eltern auf Arbeit sind, da werden aber auch ein paar Zettel geschrieben, ne? Da gibt es noch ein paar Aufgaben. Spülmaschine, Müll wegbringen, Zimmer aufräumen, na, da überlege ich mir noch was Schönes. Aber jetzt können sie ihre Ferien erstmal noch ein bisschen genießen. Und wir grüßen auch mal alle Eltern, ne? Die da jetzt nach 6 Wochen Sommerferien bestimmt auch bald denken, hoffentlich kommt hier ein bisschen Struktur rein, hoffentlich geht die Schule bald los. Ja. Ihr habt es ja auch nicht leicht, ne? Ihr seid Streitschlichter, ihr seid Animateur, Fahrdienst, Reiseleitung und Snackbar gefühlt den ganzen Tag. Dass man da dann auch irgendwann mal durch ist, ist vollkommen verständlich. Ihr macht das super.
0: Ja, sehr schön gesagt. Caro, wie ist es denn bei euch? Hilft das Kind zu Hause mit? Packt mit an im Haushalt, meldet euch gerne mal weiter rein per Sprachnachricht. Nummer ist die 0341 3937 6000. 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

0: Kurz vor um 8 haben wir es da. Ja, die Radio PSR Morning Show ist hier. Die gestern am Leipziger Flughafen entdeckte Drohne, die war ein geplanter Sprengstoffanschlag. Was dazu bisher bekannt ist und wie die Sicherheitsbehörden nun nach den Hintermännern fahnden, ihr hört es hier gleich in den Radio PSR Nachrichten mit Hajo Wilken. Ja, und dann, ne, es ist Sommer, also ab an See und vielleicht ja auch noch in den Urlaub. Dafür könnt ihr dann ein exklusives und richtig, richtig schickes Radio PSR Strandhandtuch mitnehmen. In 5 Minuten haue ich wieder eins raus. Bleibt schön dran.
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7: Kurz vor 8. Ich bin Hajo Wilken. Schönen guten Morgen. Bundesinnenminister Dobrindt vermutet fremde Mächte hinter dem fehlgeschlagenen Anschlag auf den Leipziger Flughafen. Nach dem Vorfall mit einer Bombendrohne spricht er von einer neuen Gefahrenqualität. Der Sicherheitsexperte Nico Lange geht davon aus, dass Russland dahinter steckt. Er sagte im Zweiten:
8: Wir wissen doch, dass seit Jahren Russland uns hybrid angreift. Wir wissen, dass Drohnen dabei eine Rolle spielen, dass Sabotage eine Rolle spielt. Und das passt ja in das Muster. Wir sind in einer sehr ernsten Lage, was diese hybriden Bedrohung angeht. Und wir haben weder bei Verteidigung noch bei Abschreckung bisher die richtigen Instrumente, um uns dagegen zu wehren.
7: Sachsen will, dass die Fahrrinne für die Schiffe auf der Elbe künftig mindestens 1,40 Meter tief ist. Und zwar an fast allen Tagen des Jahres. Dafür will sich Infrastrukturministerin Kraushaar beim Bund einsetzen. Die 1,40 Meter stehen im Gesamtkonzept für die Elbe, werden aber nicht durchgängig erreicht. Derzeit steht der Pegel in Dresden nur bei einem halben Meter. Bundesverkehrsminister Bilger hat für heute zu einer Konferenz eingeladen. Er will mit Experten über die niedrigen Pegel der deutschen Flüsse sprechen. Die FIFA-Spitze stellt sich weiter geschlossen hinter ihren Präsidenten Infantino. Das hat der Fußballweltverband nach einem Krisentreffen in Marokko klargestellt. Infantino wollte einen Teil der WM-Rechte an private Investoren verkaufen. Die UEFA drohte mit Boykott. Mittlerweile sind die Pläne vom Tisch. Lauter im Landkreis Bautzen will seine Stadtmitte weiterentwickeln und wird dabei vom Bund und vom Land unterstützt. Die Stadt bekommt 2,5 Millionen Euro Fördergelder für ein modernes und grüneres Zentrum. Am Großbauprojekt Neue Mitte soll bis 2040 gearbeitet werden. Kosten knapp 10 Millionen Euro. Und dicke Überraschung im Tennis. French Open-Sieger Alexander Zverev ist beim Turnier in Montreal schon nach seinem ersten Spiel rausgeflogen. Die Pleite gegen den Niederländer Griekspoor ist ein Dämpfer für Zverevs Kampf um den Weltranglistenplatz 1. 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
0: Also ein bisschen Abkühlung wäre mal ganz schön, ne? Aber auch heute wieder so schwülheiß bei bis zu 28 Grad in der Spitze. Morgen ähnliches Spielchen, da wird es etwas kühler, aber auch da viel Sonne. Ja, und das Wochenende, das reiht sich sommerlich ein. Samstag kratzen wir an den 30, am Sonntag dann bis zu 34 Grad.
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0: Vorsicht auf der A13 Richtung Dresden zwischen Ruhland und Ortrand. Hier liegt ein Holzbalken auf der rechten Spur. Die neuesten Blitzer für Sachsen, B95 in Schönfeld Richtung Ehrenfriedersdorf und Chemnitz-Nefestraße stadtauswärts. Wenn ihr noch was habt, dann klingelt gerne durch. Nummer ist die 0800 023. 4x4. Vielen Dank. Kommt gut und sicher an.
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0: Rocky und Mandy im Urlaub. Da schicken wir mal ganz liebe Grüße hin. Ich bin Timon. Und ja klar, ihr könnt normal Urlaub machen, ne? Und auf einem normalen Handtuch liegen. Oder ihr macht das Ganze mit einem exklusiven Radio PSR XXL Strandhandtuch. Das ist schön, da habt ihr immer ein Stück Heimat mit dabei. Wer es haben will, jetzt anrufen. Nummer ist die 0341 39 37 6000. Und ich sag, wie es ist, ne? Die Taylor Swift, die würde auch so eins wollen. Wenn sie das mal gesehen hätte, da kann sie ihren ganzen Travis Kelce einmal komplett einwickeln. So groß ist das. Ich hab sie hier gleich mit Opelite direkt nach DJ Antoine. Let's go. 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

0: erster Programmpunkt auf Arbeit. Kaffeemaschine schön begrüßen, dann den Rest der Kollegen. Schönen guten Morgen, kurz nach 8 haben was. Wer noch in den Ferien was machen möchte, was unternehmen will, wie wär's mit einer Zeitreise? Zumindest fast. Das Schloss Pillnitz hat was für euch, wie mir Josephine Frank, Schlossleiterin von Schloss und Park Pillnitz, erzählt hat.
1: Also die Familien können bei uns auf eine Zeitreise ins 18. Jahrhundert gehen. Oben gibt es in der Orangerie gibt es das Ringrennkarussell und unten im Gewölbekeller gibt es multimediale

und wo sonst noch was geht in den Ferien, was ihr noch unternehmen könnt. Ne? Schaut da gerne mal vorbei auf unserer Homepage auf radiopsr.de. Da haben wir alle Veranstaltungstipps schön übersichtlich für euch aufgelistet.

0: Die Radio PSR Morning Show ist hier. Viertel neune haben wir es da. Und hier glühen immer die Telefonleitungen, wenn ich eins unserer begehrten XXL Radio PSR Strandantücher raushaue. So eins hätte auch gerne der Falk aus Würschnitz. Schönen guten Morgen.
1: Ja, schönen guten Morgen, Timon.
0: Bist du schon im Urlaub gewesen oder geht's noch wohin?
1: Nee, wir waren schon im Urlaub, Tatsache, der ersten zwei Ferienwochen.
0: Wo war der?
1: Bisschen mal da, mal dort. Also wir waren jetzt nicht groß irgendwie weg.
0: Okay, ja, ist gut. Und so oder so, du bekommst auf jeden Fall von mir das Radio PSR Strandhandtuch. Bitteschön.
1: Ja, danke dir. Super.
0: Das ist wirklich toll. Und auch so groß, ne? Pass auf, da kannst du einwickeln. Oma, Opa, die Kinder, auch noch die Nachbarskinder, alle gehen da drauf.
1: Ja, oder die Schwiegermutter.
0: Oder die Schwiegermutter, na klar, die darf auch noch mit drauf. Damit du ein bisschen Heimat auch immer dabei hast, dann wünsche ich dir einfach noch einen schönen Donnerstag. Und dein Radio PSR Strandhandtuch ist auf dem Weg zu dir.
1: Ja, super, danke. Das gleiche wünsche ich dir natürlich auch.

0: vor 8:30 haben wir es da. Die Radio PSR Morning Show ist hier. Ja, und viele heiraten gerade. Wir sind mittendrin in der Hochsaison der Hochzeiten. Und wie man ein wirklich guter DJ wird, das hört ihr gleich in unserer Alltagskomödie mit Jan Zerbst. Um kurz nach 8:30 wird lustig. Und dann am Ende der Stunde habe ich für euch wieder einen Radio PSR Überraschungshit. Diesmal ein echter Pop-Krimi. Ja, es geht um ein Verbrechen und die Frage, Annie, bist du okay? 8:50 treffen wir uns hier am Tatort.
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9: Kurz vor 8:30. Ich bin Hajo Wilken. Schönen guten Morgen. Nach dem Anschlagsversuch am Leipziger Flughafen sind Politik- und Sicherheitsbehörden alarmiert. Bundesinnenminister Dobrindt spricht von einer neuen Gefahrenqualität. Er schließt nicht aus, dass fremde Mächte am Werk waren, warnt aber vor Spekulationen über Motive und Hintermänner. Auf dem Leipziger Flughafen war gestern eine Drohne entdeckt worden, die mit Sprengstoff bestückt war. Ein zweites Flugobjekt stieß mit einem Frachtflugzeug zusammen. Dobrindt sagt:
10: Vor wenigen Monaten habe ich gegenüber der Öffentlichkeit auch deutlich gemacht, dass wir die Bedrohungslage hochstufen müssen. Weg von einer abstrakten Bedrohungslage hin zu einer hohen Gefährdung. Und das zeigt sich auch gerade jetzt, dass diese Einschätzung real ist.
9: Leipzig will neue Einsatzwagen für Feuerwehr und Rettungsdienst beschaffen. Bis 2030 sollen 30 neue Fahrzeuge ältere Modelle ersetzen, heißt es aus dem Rathaus. Damit will die Stadt den Katastrophenschutz und die Notfallversorgung verbessern. Wie viel die neuen Fahrzeuge kosten werden, ist noch nicht bekannt. In Dresden hat ein Mann seinen Hund bei 30 Grad im Auto gelassen. Der Wagen stand am Hauptbahnhof in der prallen Sonne. Die Fenster waren kaum geöffnet. Die Bundespolizei ließ den Besitzer ausrufen. Als der den Wagen aufmachte, war der Hund schon deutlich geschwächt. Der Mann hat jetzt ein Verfahren am Hals. Die Tour der Hoffnung führt in den nächsten Tagen auch durch Sachsen. Etwa 150 Radfahrer brechen heute in Hessen auf. Am Samstagnachmittag wollen sie in Leipzig ankommen. Mit der Aktion werden Spenden gesammelt für krebskranke Kinder und die Krebsforschung. Der Tierpark Chemnitz freut sich über Nachwuchs bei den Rosa Flamingos. Besucher können die Kleinen jetzt in der Außenanlage beobachten. 10 Küken sind dieses Jahr geschlüpft, das letzte Anfang Juli. Der Tierpark hält schon seit Mitte der 90er Jahre Flamingos. Den ersten Zuchterfolg gab es aber erst vor einigen Jahren. 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
0: Schwitzt du noch oder klebst du schon? Ja, auch heute wieder so schwülwarm. Etwas kühler haben wir es bei maximal 28 Grad. Viel Sonne, soweit bleibt es trocken. Morgen, der Freitag, dann so um die 24 Grad. Und das Wochenende dann auch trocken. Viel Sonne. Am Sonntag gehen wir dann sogar wieder hoch auf bis zu 34 Grad.
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0: Vorsicht auf der A4 Richtung Dresden zwischen Berbersdorf und Siebenlehen. Hier liegen Reifenteile auf der Fahrbahn. Die Gegenrichtung A4 Richtung Dresden zwischen Niederseifersdorf und Weißenberg. Da steht ein kaputtes Auto im Baustellenbereich. Und dann noch die A13 Richtung Dresden zwischen Ruhland und Ortrand. Hier liegt ein Holzbalken auf der rechten Spur. Wieder aus dem Blitzer für Sachsen. Chemnitz, Nevelstraße, stadtauswärts. Wenn ihr noch was habt, ihr könnt es melden, einfach über unsere App.
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0: Ja, Rocky und Mandy haben noch Urlaub. Ich bin Timon, hab mir Unterstützung besorgt. Und zwar von unserem Radio PSR Sommerwetterkind. Jeden Tag kommt hier ein Ferienkind vorbei und verrät um Punkt 9 ganz Sachsen, wie das Wetter wird. Und es gibt natürlich auch noch Geschenke. Heute ist es der Anton, 10 Jahre aus Teuchern. Und der Anton ist ja der wohl jüngste Stand-Up-Comedian Deutschlands. Er ist hier gleich bei uns im Studio und stellt sich mal selber vor. In 15 Minuten, damit geht's jetzt hier rein. Power in euren Donnerstag pumpe ich mit Bibi Rexha, New Religion, einer der besten Hits von heute.
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0: Schönen guten Morgen, die Radio PSR Morning Show ist hier. Ich bin Timon und die Floristen in unserem Land, die haben gerade alle Hände voll zu tun. Sie bereiten fleißig Sträuße vor, denn der August ist Hochsaison für Hochzeiten und wo geheiratet wird, da dürfen natürlich auch die Hochzeits-DJs nicht fehlen. Was die auf keinen Fall vergessen sollten, das zeigt uns jetzt Jan Zerbst im Crashkurs.
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2: Wie werde ich ein erfolgreicher Hochzeits-DJ? Lektion 1, um die Stimmung anzuheizen, Frage nach Gliedmaßen.
3: Wo sind die Hände?
2: Lektion 2, dir werden ja ständig Wünsche entgegengegrölt.
4: Ey DJ, kennst du die Tasse Kaffee und auch das Glas Wein? Spiel mal los.
2: Atme tief durch, nicke und sage,
4: ja, spiele ich nachher auf jeden Fall.
2: Und setz die Kopfhörer auf. Und Lektion 3, wirf deinen Musikgeschmack komplett über Bord. Du musst einfach nur durchhalten. Denn wenn die Party lange ging und am Ende irgendwas gegrölt wurde,
3: wir haben Wackel, Wackel, Wackel, Wackel, Wackel, Wackel, Wackel, Kontakt.
2: Dann sagen alle am nächsten Tag,
4: oh, ich kann mich an nichts mehr erinnern. Aber der DJ war super, glaube ich.
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0: Ja, und das ist schließlich das Wichtigste auf einer Hochzeit, ne? Als DJ in Erinnerung zu bleiben. Immer häufiger werden aber auch Stand-Up-Comedians für Hochzeiten gebucht. Und einer der wohl jüngsten steht gleich bei mir hier im Studio in 10 Minuten.
5: Ja.

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1: Ja, wir holen uns hier in den Sommerferien immer tatkräftige Unterstützung mit ins Radio PSR-Studio. Von einem unserer Sommerwetterkinder, das um neun einmal ganz Sachsen das Wetter ansagt. Ihr dürft ja auch mal uns über die Schulter schauen, ne, wie Radio so gemacht wird. Und da ist heute da der Anton aus Teuchern. Schönen guten Morgen.
2: Schönen guten Morgen.
1: Wie sind denn die Ferien bisher bei dir?
2: Die Ferien sind ganz entspannt, also ich hatte noch keine Probleme oder sowas.
1: Ja.
2: Chillig.
1: Okay, das ist doch super. Du bist ja auch als Stand-Up-Comedian unterwegs.
2: Ja, in der Tatsache.
1: Ja, wie kann man sich das vorstellen? Trittst du richtig vor Leuten auf? Was macht denn dir da besonders Spaß?
2: Das freie Reden.
1: Ja.
2: Man muss in den Texten nicht immer ernst bleiben und ich kann halt gut reden und da muss ich das in einer meiner... Ich muss halt was machen, was ich kann.
1: Ja, und das kannst du ziemlich gut, habe ich schon gehört. Wir haben ja unseren Kollege Martin, Showproduzent, ist auch Stand-Up-Comedian, der kennt dich auch und der hat dich schon hier empfohlen auf jeden Fall. Du bist ja auch ein absolutes Multitalent, tanzt in der Showtanzgruppe. Was tanzt ihr da?
2: Wir tanzen Unterschiedliches. Hip-Hop kann man sich vorstellen. Unter anderem, wir machen gerade einen Tanz zu dem Lied Meine Mama hat gesagt, wir sind in einer Aufstellung am Start.
1: Ja.
2: Und eines der Hauptprotagonist, der das singt, steht in der Mitte und wir stehen alle drumherum.
1: Ich merke schon, du weißt auf jeden Fall, wie es ist, auf der Bühne zu stehen. Dir gehört hier gleich die Bühne bei Radio PSR. Du sagst dann ganz Sachsen, wie es Wetter wird. Hast du schon Lust?
2: Ja, auf jeden Fall.
1: In einer Viertelstunde geht's los.
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1: Ja, und da habe ich jetzt hier den Herzdruckmassage-Hit vom King of Pop, Michael Jackson. Es ist die bekannteste Frage der Popgeschichte. Im Song Smooth Criminal fragt Michael immer wieder Annie, are you okay? Und ihr habt euch vielleicht schon gefragt, wer ist eigentlich diese Annie? Es ist die Plastikpuppe aus dem Erste-Hilfe-Kurs. Kein Witz. Die weltbekannte Wiederbelebungspuppe heißt Resusci Annie. Michael hatte den Satz Annie, are you okay? In einem Erste-Hilfe-Training aufgeschnappt und zum Nummer-1-Hit einfach mal gemacht. Ab sofort hört ihr den Hit nochmal mit ganz neuen Ohren. Hier ist Michael Jackson mit Smooth Criminal.

0: Das war er, der Radio PSR Überraschungshit kam von Michael Jackson, Smooth Criminal. Und den nächsten gibt's hier dann in einer Stunde um 10 vor 10. Hier geht's gleich weiter mit aktueller Lieblingsmucke. Da habe ich so mit die größte Pop-Ikone unseres Planeten, Taylor Swift, mit The Fate of Ophelia hier gleich bei Radio PSR.
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1: Kurz vor neun. Ich bin Hajo Wilken. Schönen guten Morgen. Die Ermittlungen nach dem Anschlagsversuch am Leipziger Flughafen laufen auf Hochtouren. Noch ist nicht klar, von wem die mit Sprengstoff bestückte Drohne stammt. Sicher aber ist, mit Amateuren hat man es hier nicht zu tun, so Sachsens Innenminister Armin Schuster.
2: Das ist nicht irgendjemand, der fälschlicherweise in der Anflugschneise mit seiner Drohne herumspielt. Hier geht es um eine sehr ernste Angelegenheit. Die Tatsache, dass erstmals in Deutschland eine Drohne mit Sprengstoff bestückt wurde, spricht, glaube ich, Bände, von welchem Szenario wir sprechen müssen.
1: Bundesinnenminister Dobrindt spricht von einem hybriden Anschlagsszenario und einer neuen Gefahrenqualität. Sachsen will, dass die Fahrrinne für die Schiffe auf der Elbe künftig mindestens 1,40 Meter tief ist. Und zwar an fast allen Tagen des Jahres. Dafür will sich Infrastrukturministerin Kraushaar beim Bund einsetzen. Die 1,40 Meter stehen im Gesamtkonzept für die Elbe, werden aber nicht durchgängig erreicht. Derzeit steht der Pegel in Dresden nur bei einem halben Meter. Bundesverkehrsminister Bilger hat für heute zu einer Konferenz eingeladen. Er will mit Experten über die niedrigen Pegel der deutschen Flüsse sprechen. Die FIFA-Spitze stellt sich weiter geschlossen hinter ihren Präsidenten Infantino. Das hat der Fußballweltverband nach einem Krisentreffen in Marokko klargestellt. Infantino wollte einen Teil der WM-Rechte an private Investoren verkaufen. Die UEFA drohte mit Boykott. Mittlerweile sind die Pläne vom Tisch. Freiberg hat ab heute einen Strand. Auf dem Schlossplatz macht der neue City Beach auf. Den können Besucher täglich kostenlos nutzen. Neben Cocktailbar und Lounge gibt es auch ein Volleyballfeld und dieses Wochenende einen DJ. In New York hat ein Gericht ein ungewöhnliches Urteil gefällt. Drei Großproduzenten müssen 53 Millionen Eier an Ausgabestellen für kostenlose Lebensmittel spenden. Ihnen waren illegale Preisabsprachen vorgeworfen worden. Die Eierpreise sind in den USA ein hochsensibles Thema. Im letzten Jahr kostete ein Ei teilweise mehr als einen Dollar. 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
3: Ja, und das wird uns hier gleich präsentiert vom Radio PSR Sommerwetterkind. Vorher noch fix der Blick auf die Straßen.
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3: Einiges los auf der A4. Wir starten auf der A4 Richtung Chemnitz, Richtung Dresden zwischen Berbersdorf und Siebenlehen. Hier liegen Reifenteile auf der Fahrbahn. Die Gegenrichtung A4 Görlitz Richtung Dresden zwischen Niederseifersdorf und Weißenberg. Ein kaputtes Auto im Baustellenbereich. Und dann noch die A4 Dresden Richtung Chemnitz diesmal zwischen dem Dreieck Dresden-Nord und Dresden-Flughafen. Da hat es einen Unfall auf der rechten Spur gegeben. Und dann noch die A13 Richtung Schönefelder Kreuz zwischen Marsdorf und Radeburg. Hier liegen Reifenteile auf der Fahrbahn. Die neuesten Blitzer für Sachsen, B95 in Schönfeld Richtung Ehrenfriedersdorf und Chemnitz auf der Nevelstraße stadtauswärts. Danke an Mike und Detlef. Wenn ihr noch was gesehen habt, dann klingelt gerne durch. Nummer ist die 0800 023 4x4.
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3: Ja, jeden Morgen um 9, da haben wir hier Besuch im Radio PSR-Studio von einem Sommerwetterkind. Und das sagt ganz Sachsen, wie es Wetter wird. Heute ist es der Anton aus Leipzig, 10 Jahre alt. Absolutes Multitalent, tanzt in der Showgruppe, ist Stand-Up-Comedian. Also, du fühlst dich auf der Bühne wohl.
5: Ja.
3: Dann hast du vielleicht auch noch Freunden der Familie Bescheid gesagt, dass du heute live im Radio zu hören bist.
5: Eigentlich wüsste das meine ganze Familie und mein Onkel Toni. Grüße geht raus. Er hört heute mit seinem ganzen Büro meine Wettervorhersage an.
3: Dann gehen da jetzt mal ganz, ganz liebe Grüße raus. Und Anton, bitte, wie wird das Wetter heute?
5: Heute wird es warm und meist sonnig. Manchmal ziehen ein paar Wolken über den Himmel. In den Bergen kann es einzelne Regenschauer geben. An den meisten Orten bleibt es trocken. Die Temperaturen liegen zwischen 27 und 30 Grad. Später am Tag weht ein frischer Wind. Dadurch fühlt sich die Luft angenehmer an.
3: Das ist doch schön, ein bisschen weg von der Schwüle mit Wind. Hast du ganz toll gemacht, lieber Anson. Und weil du extra heute früh zu uns gekommen bist, da kriegst du auch noch von uns ein paar Geschenke. Es gibt Tickets für den Freizeitpark Plön, da könnt ihr noch hingehen, schön Achterbahn fahren. Und ansonsten wünsche ich dir noch eine schöne Restzeit, Restferien. Hat es dir hier Spaß gemacht?
5: Ja. War cool.
3: Alles klar, dann alles Gute dir. 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

0: Achtung, fertig, los, es geht weiter rein in den Donnerstag. Hier ist die Radio PSR Morning Show. Ja, und nur die wenigsten wissen, wie man seine Pflanzen und seinen Rasen gerade bei der Hitze und Trockenheit richtig wässert. Das sagt zumindest René Waders, Deutschlands Pflanzenarzt. Herr Waders, kann ich vor der Arbeit noch schnell gießen oder sollte ich das lieber lassen?
1: Also ich denke mal, wenn man vor der Arbeit und sagt, okay, ich muss um 6 zur Arbeit und stellt dann nochmal den Sprenger an, dann geht das schon. Aber sobald die Sonne ziemlich hoch steht, sollte man eigentlich aufhören zu gießen, sollte man nicht mehr gießen, weil dann wirklich das meiste Wasser verdunstet.
0: Ja, und wie ist denn das mit meinem Rasen? Wie oft sollte ich den wässern?
1: Beim Rasen ist es ganz wichtig. Einmal die Woche richtig durchdringend tief wässern ist völlig ausreichend. Weil es ist wichtig, wenn ich jeden Tag ein bisschen wässer den Rasen, dann sind die Wurzeln faul. Die wachsen dann nämlich nicht nach unten und nicht in die Tiefe, sondern wenn die jeden Tag so ein bisschen Wasser kriegen, dann kriegt man keine gute Grasnarbe. Vielleicht auch mal einen Spaten nehmen und wirklich mal kurz gucken, dass man so 10 cm tief gewässert hat, dann reicht das eine Woche aus.
0: Alles klar, also lieber einmal die Woche richtig wässern den Rasen. Und haben Sie noch einen speziellen Tipp für die Pflanzen auf dem Balkon oder im Garten? Gibt's was, was ich beim Gießen da noch beachten sollte?
1: Also ganz wichtig ist, nicht über die Blätter gießen. Zwei Faktoren. Der erste Faktor ist natürlich, die Blätter können verbrennen, ganz klar, wenn die Sonne scheint. Und das nächste natürlich ist, ja, die Blätter werden nicht schnell trocken. Dann kommt bei den Rosen Mehltau oder Rosenrost, sieht man dann an den Balkonpflanzen. Und wenn man dann wirklich dafür sorgt, dass das Wasser nicht von oben kommt, sondern wirklich bodennah ist, dann werden die Blätter immer schön trocken und Pilze haben keine Chance.
0: Also nicht über die Blätter gießen, schön bodennah. Danke, René Waders, Deutschlands bekanntester Pflanzenarzt. So, und ihr begießt euch jetzt einfach mal von innen und zwar mit lecker Kaffee. Dazu Ava Max mit Sweet Bob Psycho bei Radio PSR. 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

0: Kurz vor 9:30 haben wir es mit Radio PSR, geht's weiter in euren Donnerstag rein. Ja, hier gleich mit unsere Lieblingsbayern, Otti Leonie. Bist du soweit?
1: Alles gut, das passt.
0: Ja, legt hier gleich los mit Simple Life und zum Ende der Stunde, da habe ich wieder einen Radio PSR Überraschungshit für euch. Diesmal die bekanntesten Brüder der 90er. Wer es ist, ihr hört es hier um 9:50.
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0: Na, schwitzt du noch oder klebst du schon? Auch heute wieder schwülwarm. Etwas kühler haben wir es bei maximal 28 Grad. Viel Sonne, soweit bleibt es trocken. Morgen der Freitag um die 24 Grad und das Wochenende dann auch trocken. Viel Sonne. Am Sonntag geht es dann wieder hoch. Da sind wir dann bei 34 Grad maximal.
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0: Vorsicht auf der A4 Richtung Dresden zwischen Niederseifersdorf und Weißenberg. Hier steht ein kaputtes Auto im Baustellenbereich. Dann nochmal die A4, diesmal Richtung Gera. Höhe der Abfahrt Hohenstein-Ernstthal, kaputter LKW in der Baustelle und die Fahrbahn ist auf eine Spur verengt, hat uns der Chris gemeldet. Danke dir. In Ostenblitzer für Sachsen, Dresden, Striesener Straße Richtung Striesen, Hilmersdorf, Annaberger Straße stadtauswärts, Höhe des Ortsausgangs. Wenn ihr noch was habt, Staus und Blitzer, immer her damit, geht ganz einfach über unsere App.
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0: Sommerferien, Woche Nummer 5 haben wir kurz nach 9:30. Schönen guten Morgen. Na, wie sieht's denn zu Hause aus? Sind die Ferienkids beschäftigt? Wie kommt er zu Hause so klar? Helfen sie auch mal mit im Haushalt von Geschirrspüler ausräumen bis Rasenmähen? Ihr meldet euch rein. Wir hören es uns mal an, was ihr zu sagen habt. In einer Viertelstunde. Dazu jetzt der Mann, der zeitweise obdachlos gehaust hat, jetzt gefeierter Musiker. Es ist so ein bisschen vom Tellerwäscher zum Millionär-Story. Alex Warren mit Fever Dream. Ich bin Timon, hab die besten Hits von heute für euch.

0: Dreiviertel Zehner haben wir es. Mit Radio PSR geht's weiter in euren Donnerstag rein. Ja, und in den Startlöchern steht hier schon Isaac. Eine Hymne zum zweiten Kaffee des Tages bekommt er da mit We Had It All. Vorher will ich von euch aber noch wissen, packen eure Kids in den Ferien eigentlich mit an? Also helfen sie auch mal im Haushalt. Die Anke hat sich reingemeldet und schreibt, meine Kinder mit 13 und 9 Jahren schmeißen zu Hause in der Zeit, wo ich arbeiten bin, den kompletten Haushalt, Wäsche abnehmen, Geschirrspüler ausräumen, machen sich selbst Mittag und so weiter. Wow, das ist wirklich sehr selbstständig. Anke, mich interessiert da, wie viel Süßigkeiten bekommen sie dafür? So, und der Antonio hat sich auch noch reingemeldet. Schieß los.
1: Mein Kind, 13, schafft es auch immer wieder, sich zu beschweren, dass er im Haushalt mal mit anpacken muss und mal mit helfen muss. Und wenn sie das tut, berufe ich mich doch gern auf das bürgerliche Gesetzbuch, und zwar auf Paragraph 1619, wo das Kind dazu verpflichtet ist, im elterlichen Haushalt zu helfen. Also, falls es mal wieder schwierig ist, gern auf das Gesetz berufen und ansonsten zur Not mit dem Anwalt kommen. Liebe Grüße!
0: Okay, da kommt dann auch mal die Gesetzeskeule um die Ecke. Danke dir, Antonio, fürs Reinmelden. Mach das gerne weiter. Helfen die Kids im Haushalt mit? Sprachnachricht gerne an die 0341 39 37 6000.
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1: Ja, keiner hat sich in den 90ern mehr gezofft als die beiden Gallagher-Brüder, Noel und Liam. Vor kurzem haben sich die zweimal wieder zusammengerauft, sind auf Tour gegangen, haben vielleicht auch mal wieder Geld gebraucht. Mal sehen, wie lange der Burgfrieden hält. Ihre Songs sind auf jeden Fall Kult und es gibt kaum einen, der Oasis damals nicht auf seiner Gitarre im Kinderzimmer gespielt hat. Man wollte einfach genauso cool sein wie die Britpopper aus Manchester. Hier sind sie mit einer absoluten Hymne. Don't Look Back in Anger. Sachsen, ich will die Feuerzeuge sehen. Slipping.

0: So, so schön könnte man doch direkt nochmal hören. Wartet mal, ich frage mal schon. Steffe, können wir den nochmal? Nee, okay. Nee, macht er nicht. Alles klar, dann gebe ich jetzt erstmal ab an Caro mit Radio PSR bei der Arbeit. Da müsst ihr euch aber keine Sorgen machen. Die packt euch eure Lieblingshits auf die Ohren. Zum Beispiel Sombal, der macht sich nacksch bei den Temperaturen. Ich verstehe es doch. Undressed bekommt er noch in der nächsten halben Stunde.
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5: Kurz vor 10. Ich bin Hajo Wilken. Schönen guten Tag. Bundesinnenminister Dobrindt vermutet fremde Mächte hinter dem fehlgeschlagenen Anschlag auf den Leipziger Flughafen. Nach dem Vorfall mit einer Bombendrohne spricht er von einer neuen Gefahrenqualität. Der Sicherheitsexperte Nico Lange geht davon aus, dass Russland dahinter steckt. Er sagte im Zweiten:
6: Wir wissen doch, dass seit Jahren Russland uns hybrid angreift. Wir wissen, dass Drohnen dabei eine Rolle spielen, dass Sabotage eine Rolle spielt. Und das passt ja in das Muster. Wir sind in einer sehr ernsten Lage, was diese hybriden Bedrohungen angeht. Und wir haben weder bei Verteidigung noch bei Abschreckung bisher die richtigen Instrumente, um uns dagegen zu wehren.
5: Sachsens Wirtschaftsminister Panther fordert einen Preisdeckel für Benzin und Diesel. Als Vorbild nennt er Luxemburg. Dort sind die Preise gesetzlich begrenzt. Panther will außerdem, dass außergewöhnliche Krisengewinne der Ölkonzerne abgeschöpft werden. Wenn der Wettbewerb keine fairen Preise schafft, sagt er, muss der Staat handeln. Sachsen will, dass die Fahrrinne für die Schiffe auf der Elbe künftig mindestens 1,40 Meter tief ist. Und zwar an fast allen Tagen des Jahres. Dafür will sich Infrastrukturministerin Kraushaar beim Bund einsetzen. Die 1,40 Meter stehen im Gesamtkonzept für die Elbe, werden aber nicht durchgängig erreicht. Derzeit steht der Pegel in Dresden nur bei 0,5 Meter. Bundesverkehrsminister Bilger hat für heute zu einer Konferenz eingeladen. Er will mit Experten über die niedrigen Pegel der deutschen Flüsse sprechen. Auch eine KI vom Facebook-Konzern Meta hat sich jetzt selbstständig gemacht. Das Modell hat sich unbeabsichtigt Zugang zum Internet verschafft und ist in ein fremdes Unternehmen eingedrungen. Als Ursache wird eine Fehlkonfiguration genannt. Gerade erst war ein ähnlicher Fall bei Anthropic bekannt geworden. Dort hatte die KI sogar gefälschte Mails an Menschen geschickt. Bislang haben die ungeplanten Attacken keine Schäden angerichtet. Der Tierpark Chemnitz freut sich über Nachwuchs bei den Rosa Flamingos. Besucher können die Kleinen jetzt in der Außenanlage beobachten. 10 Küken sind dieses Jahr geschlüpft, das letzte Anfang Juli. Der Tierpark hält schon seit Mitte der 90er Jahre Flamingos. Den ersten Zuchterfolg gab es aber erst vor einigen Jahren. 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Neue Nachrichten wieder in einer Stunde.
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7: viel Sonne, blauer Himmel, bleibt trocken heute, 27 bis 30 Grad maximal. Fühlt sich auch nicht mehr ganz so drückend schwül an, da kommt noch ein bisschen angenehmer Wind mit dazu. Morgen geht's mit viel Sonne weiter, bleibt trocken auch den ganzen Tag und die Temperaturen morgen im angenehmen Bereich 23 bis 26 Grad. Am Samstag sonnig bis zu 29 Grad, am Sonntag kommt die Hitze zurück, da geht's wieder rauf auf bis zu 34 Grad.
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7: A4 Dresden Richtung Chemnitz, zwischen dem Dreieck Dresden Nord und Dresden Flughafen. Unfallstelle, rechte Spur ist blockiert. Dann haben wir die A4 Chemnitz Richtung Gera in Höhe der Abfahrt Hohenstein-Ernsthal. Da ist ein LKW liegen geblieben, auch noch direkt im Baustellenbereich. Da habt ihr gerade nur eine Spur zum Durchkommen. Danke Chris fürs Bescheid geben. Und es klemmt noch auf der A13 Schönefelder Kreuz Richtung Dresden in Höhe Dreieck Dresden Nord. 2 Kilometer sind das hier. Und die neuesten Blitzer für Sachsen stehen in Dresden auf der Striesener Straße Richtung Striesen. In Limbach-Oberfrohna, Ostring, in Höhe der Abfahrt Kendler, Richtung Wittgensdorf. Und in Hilmersdorf wird geblitzt, Annaberger Straße, Ortsausgang. Danke euch fürs Bescheid geben, wenn noch was ist, ruft gern durch. 0800 023 und 4x4. Gute Fahrt.
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7: Hallo zusammen, Donnerstag Vormittag um 10. Wir grüßen auch mal zu euch ins Büro. Da habt ihr doch schon die erste Teambesprechung hinter euch, oder? Die Diskussion ums Thema Raumklima. Fenster auf, Fenster zu, wann wird gelüftet? Rollos hoch, Rollos runter. Nee, da sehe ich nichts mehr. Und wer hat den Ventilator umgestellt? Ja, es ist überall dasselbe. Das Gute ist ja, beim Thema Musik könnt ihr euch mal schön entspannen. Da verlasst ihr euch ganz auf uns. Wir haben unseren Musikmix noch mal besser gemacht. Wir freuen uns ja auf ganz viele Lieblingshits von euch. Geht los mit Taylor Swift und einem der besten Hits von heute. Macht euch einen schönen Donnerstag mit The Fate of Ophelia.

0: Schlecht geschlafen, gar kein Problem. Radio PSR, wir sind doch eure Ladesäule. Und wann immer euch danach ist, könnt ihr mal schön auftanken bei uns. Richtig gute Energie. 10 nach 10 am Donnerstag. Ja, wir grüßen auch mal alle, die Urlaub haben, die frei haben, die sich's vielleicht zu Hause gut gehen lassen. Melanie aus Luca, was ist denn dein Plan für heute?
1: Meinen Garten genießen. Auf dem Liegestuhl liegen und einfach genießen. Was trinken, Kaffee, Cappuccino. Einfach Seele baumeln lassen.
0: Oh, das klingt so schön. Machst du genau richtig. Und wir haben den perfekten Soundtrack, der sich nach so einem ganz entspannten Sommer anfühlt. Teddy Swims, neu in unserer Playlist mit Mr. Nordauer.

0: Ja, die Sommerferien gehen langsam auf die Zielgerade. Radio PSR am Donnerstag, gleich 10:30. Ja, und wenn ihr euch als Eltern denkt, Mensch, irgendwie gehen mir so ein bisschen die Ideen aus, was könnten wir denn noch machen mit den Kids? Dann wartet mal ab, habt ihr einen schönen Ferientipp in der nächsten halben Stunde. 10:50. Außerdem die besten Hits von heute und der knallt richtig, wenn er den schön laut hört. Ray mit Where's My Husband nach Wetter und Verkehr. Und am Ende der Stunde gibt's noch richtig Abwechslung mit unserem Radio PSR Überraschungshit. Der kommt diesmal von einem Spice Girl und ich sag euch, der hat so einen treibenden Beat, da denkt man mal, fliegt gleich weg, so schnell ist der.
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0: Ja, da ist es heute nicht ganz so heiß wie gestern. Wir bleiben heute unter der 30-Grad-Marke. Sonne und ein paar Wolken, bleibt auch trocken. Ja, morgen geht's mit viel Sonne durch den Tag bei angenehmen 23 bis 26 Grad. Das nutzt man nochmal zum Durchatmen, denn am Wochenende kommt dann auch die Hitze schon wieder zurück.
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0: Und Achtung auf der A4 Dresden Richtung Chemnitz. Zwischen Dreieck Dresden Nord und Dresden Flughafen. Unfall im Baustellenbereich. A4 Chemnitz Richtung Gera bei Hohenstein-Ernsthal. Achtung, da ist ein LKW liegen geblieben, auch direkt in der Baustelle. Da habt ihr jetzt nur eine Spur zum Durchkommen. Danke Chris fürs Bescheid geben. A13 Schönefelder Kreuz Richtung Dresden. Da staut es sich am Kreuz Dresden Nord 2 Kilometer. Und Freital auf der Dresdner Straße. Da ist die rechte Spur nach einem Unfall gesperrt beim Rewe. Sagt Sebastian, danke dir. Und geblitzt wird noch in Leipzig, Plattner Straße Richtung Waldstraße. In Dresden auf der Striesener Straße Richtung Striesen. Und in Zschäplin haben wir noch einen Blitzer, Eilenburger Straße Richtung Eilenburg. Danke, Jana. Wenn noch irgendwas ist, ihr noch was ergänzen könnt, ruft gern durch. 0800 023 und 4x4. Gute Fahrt.

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0: Ja, das sind eure Lieblingshits und ihr habt da hier direkt reingevotet in unsere Playlist. Danke für euren so guten Musikgeschmack. 10:30 am Donnerstag, ihr hört Radio PSR. So, und wir haben jetzt mal einen schönen Ferientipp für euch. Ab ins Schloss Pillnitz. Josephine Frank ist Schlossleiterin. Was ist denn los bei euch?
1: Also die Familien können bei uns auf eine Zeitreise ins 18. Jahrhundert gehen. Oben gibt es in der Orangerie gibt es das Ringrennkarussell und unten im Gewölbekeller gibt es multimediale Einblicke in sozusagen die Zeit, wie August der Starke und sein Hof hier in Pillnitz gespielt haben. Und historische Spielestationen, Holzspielestationen im Park, sodass man gut Bewegung, Spaß und Natur kombinieren kann.
0: Na, das ist so eine schöne Idee für die letzten Ferientage. Ab ins Schloss Pillnitz, macht euch einen schönen Tag. Und was sonst noch los ist, das seht ihr mit einem Klick auf radio-psr.de. Da haben wir alle Ferientipps zusammengestellt. So, und das ist ein Sound. Oh, der ist einfach nur umwerfend. Richtig, richtig coole Nummer. Tambor City mit einem der besten und weltweit gefeierten Hits. Hier ist Self-Aware.

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1: So, und das ist jetzt ein Song, der ist wie so ein doppelter Espresso. Wirklich treibender Beat, voller Energie. Also die Frau kennt keine Bremse, die kennt nur Gaspedal. Und das tritt sie jetzt mal schön durch. Wow, was für ein Energiebooster. Melanie C. mit unserem Überraschungshit. Da hebt der fast ab hier. I Turn to You.

0: Und plötzlich bekommt euer Vormittag nochmal richtig Drive hier mit Melanie C. und I Turn to You. Unser Radio PSR Überraschungshit. Der nächste kommt dann in einer Stunde kurz vor Mittag, 10 vor 12. Und wir machen hier mal schön weiter, gleich mit einem eurer absoluten Lieblingssommerhits. Also der muss drauf auf jede Urlaubsplaylist. Der riecht nach Sonnencreme und Luftmatratze. Kygo mit diesem coolen DJ-Sound. Save my love. Gleich ab 11.
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10: Kurz vor 11. Ich bin André Glatzel. Guten Tag. Nach dem Drohnenvorfall am Leipziger Flughafen spricht Bundesinnenminister Dobrindt von einem hybriden Anschlagsszenario. Wer dahinter steckt, lässt sich noch nicht sagen. Es waren aber definitiv keine Amateure, so Dobrindt. Und weiter?
11: Drohnensichtungen, Drohnenbedrohungen, auch im hybriden Zusammenhang, das kennen wir aus der Vergangenheit, dass eine Drohne bewaffnet mit Sprengstoff sich hier auf einem Flughafengelände befindet. Das ist ein neues Bedrohungsszenario.
10: Die Drohne war in der Nähe eines ukrainischen Frachtflugzeugs entdeckt und dann unschädlich gemacht worden. Der neue Bundesverkehrsminister Bilger will heute über Maßnahmen gegen das Niedrigwasser vor allem im Rhein sprechen. Er hat Experten zu einer Konferenz nach Bonn eingeladen. Kritik gibt es im Vorfeld vom BUND, dass keine Umweltorganisation dabei ist, zeige, dass die Bundesregierung die eigentlichen Probleme verkennt. Leipzig will neue Einsatzwagen für Feuerwehr und Rettungsdienst beschaffen. Bis 2030 sollen 30 neue Fahrzeuge ältere Modelle ersetzen, heißt es aus dem Rathaus. Damit will die Stadt den Katastrophenschutz und die Notfallversorgung verbessern. Was die neuen Fahrzeuge kosten werden, ist noch nicht bekannt. Die Tour der Hoffnung führt in den nächsten Tagen auch durch Sachsen. Etwa 160 Radfahrer brechen heute in Hessen auf. Am Samstagnachmittag wollen sie in Leipzig ankommen. Mit der Aktion werden Spenden für krebskranke Kinder und die Krebsforschung gesammelt. Dicke Überraschung im Tennis. French Open-Sieger Zverev ist beim Masters-Turnier in Montreal schon in Runde 2 gegen den Niederländer Griekspoor rausgeflogen. Für Zverev ist das ein Dämpfer im Kampf um Weltranglistenplatz 1. Radio PSR, neue Nachrichten wieder in einer Stunde.
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0: Ja, heute wird es nicht ganz so heiß wie die letzten Tage. 27 bis 30 Grad maximal. Bleibt trocken mit viel Sonne heute. Das Gute ist, die Nächte, die werden jetzt wieder ja, richtig kühl. Bis 14 Grad geht es da runter. Da können wir also schön durchlüften und besser schlafen. Morgen früh auch erstmal noch frisch. Bleibt den ganzen Tag trocken und sonnig bei entspannten Temperaturen. Morgen 23 bis 26 Grad.
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0: A4 Dresden Richtung Erfurt, zwischen dem Dreieck Dresden-Nord und Dresden-Wildermann, 4 Kilometer Stau. Dadurch auch Stau auf der A13 Schönefelder Kreuz Richtung Dresden. A17 Dresden Richtung Prag, zwischen Pirna und Baretal. Achtung, da ist ein Bus liegen geblieben, rechte Spur blockiert. Und da sind auch noch Reifenteile im Weg. Im Kreis Leipzig ist auf der Straße am Sauwinkel, am Abzweck nach Großsteinberg, nach einem Unfall in beiden Richtungen immer nur eine Spur frei. Plant das mal mit ein. In Burgwitz ist die Zöllmünner Straße zwischen der Pesterwitzer Straße und am Weinberg in beiden Richtungen ja ordentlich verschmutzt. Da liegen auch Holzteile im Weg. Macht schön vorsichtig. Und Freital auf der Dresdner Straße, da ist die rechte Spur nach einem Unfall gesperrt. Die neuesten Blitzer für Sachsen stehen in Dresden auf der Striesener Straße Richtung Striesen. In Leipzig wird geblitzt. Plattner Straße Richtung Waldstraße. Dann in Friedewald-Auer, Weinböhler Straße Richtung Weinböhler. Und in Zschäplin haben wir noch einen Blitzer. Eilenburger Straße Richtung Eilenburg. Wenn noch was ist, ihr noch was ergänzen könnt, ruft gern durch. Wir freuen uns immer von euch zu hören. 0800 023 und 4x4. Gute Fahrt.
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0: Hey zusammen, Donnerstagvormittag um 11. Wir sind bei euch und ihr seid bei uns. Bianca, hi, was machst du Schönes?
13: Ich habe heute einen freien Vormittag und habe den genutzt, um mal das ganze Haus wieder auf Vordermann zu bringen. Ich kann gar nicht mehr aufhören mit Putzen. Ich weiß schon gar nicht mehr, was ich noch putzen soll, weil ich einfach nicht den Hitmix ausmachen will. Weiter so. Liebe Grüße ans Team, ihr seid spitze. Eure Bianca.
0: Oh, danke schön. Und wir müssen ja auch sagen, danke an euch für euren so guten Musikgeschmack. Ihr habt ja eure Playlist quasi selbst mitgestaltet, eure Songs reingevotet bei uns ins Programm. Und dann sind auch jetzt so coole Songs hier dabei. Justin Timberlake mit Mirrors. Schönen Donnerstag! 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
1: Und stellt euch das doch mal vor, mitten am Tag wird es plötzlich dunkler. Radio PSR 10 nach 11 am Donnerstag. Nächste Woche Mittwoch, am 12. August, gibt es eine partielle Sonnenfinsternis über Sachsen. Bis zu 85% der Sonne werden dabei vom Mond verdeckt. Also das wird wirklich ein richtiges Erlebnis, das zu sehen. Aber kleiner Tipp, besorgt euch mal jetzt am besten schon diese spezielle Sonnenfinsternisbrille. Die gibt's für ein paar Euro. Das Ding ist nur, kurz vorher sind die meistens vergriffen, diese speziellen Schutzbrillen. Also besorgt euch jetzt am besten schon mal eine. Und dann seid ihr vorbereitet für nächste Woche Mittwoch für die partielle Sonnenfinsternis über Sachsen. Und das ist ja schon fast der perfekte Soundtrack für so ein Himmelsspektakel, oder? Blick nach oben und dann diese Atmosphäre. Wow. Papa Ute von Mikey's Mind. Einer der besten Hits von heute. Schönen Donnerstag. Die

0: zusammen. Donnerstag, eurer mit Radio PSR gleich 11:30 und die Vorfreude steigt, denn die Sommerpause ist vorbei. Ja, morgen geht's wieder los mit der zweiten Bundesliga im Fußball und Jans Herbst durchlebt ja gleich schon mal die Gefühlswelt eines echten Fans in unserer Comedy mitten aus dem Leben. 11:50. Außerdem gesetzt natürlich nach Wetter und Verkehr eine eurer ganz großen Lieblingshits, Taylor Swift, an dem könnt ihr euch einfach nicht satt hören. Opelite kommt und für noch mehr Abwechslung der Radio PSR Überraschungshit, unser besonderer Song am Ende der Stunde. Und der ist ja noch viel mehr als ein Song. Der ist ja ein Stück Musikgeschichte. Großer Synthesizer-Sound und einfach eine Mega-Atmosphäre. 11:50.
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1: Ja, die Temperaturen bleiben heute mal knapp unter der 30-Grad-Marke. Sonne, paar Wolken, bleibt trocken. Ja, morgen geht es dann auch freundlich durch den Tag mit viel Sonne. Auch da bleibt es trocken bei 23 bis 26 Grad. Das nutzt man doch mal ein bisschen zum Durchatmen. Am Wochenende kommt dann nämlich, also spätestens am Sonntag, die Hitze zurück mit bis zu 34 Grad.
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1: A4 Dresden Richtung Erfurt. Zwischen dem Dreieck Dresden-Nord und Dresden-Wildermann. Da steht er im Stau. 4 Kilometer. Dadurch auch Stau auf der A13 Schönefelder Kreuz Richtung Dresden. A17 Dresden Richtung Prag. Zwischen Pirna und Baretal. Da ist ein Bus liegen geblieben. Rechte Spur blockiert. Im Kreis Bautzen. Da ist auf der Hauptstraße zwischen der B156 Bad Muskauer Straße und Klicks in beiden Richtungen eine Ölspur. Macht schön vorsichtig. Und Freital. Da klemmt es auf der Dresdner Straße nach einem Unfall. Die neuesten Blitzer für Sachsen. Leipzig, Plattnerstraße Richtung Waldstraße. Dresden, Striesener Straße Richtung Striesen. Und Friedewald-Auer wird geblitzt. Weinböhler Straße Richtung Weinböhler. Gibt's noch mehr Staus oder Blitzer? Dann ruft gern durch. 0800 023 und 4x4. Gute Fahrt.
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0: Hi, wir sind's, euer Lieblingssender Radio PSR hier am Donnerstag, 10 nach halb 12. Gleich mit neuer, frischer Musik in unserer Playlist. Freuen wir uns auf Tiffany Harris mit Vertigo. Ja, und die Fußballfans freuen sich auch, denn Sommerpause ist vorbei. Morgen geht's wieder los in der zweiten Bundesliga.
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2: Zu Saisonbeginn Euphorie.
3: Ich sag's dir, dieses Jahr steigen wir auf. Ich spür das.
2: Und zur Winterpause dann?
3: Ja, Hauptsache Klassenerhalt.
2: Immerhin ist ja in der zweiten Liga jeder Favorit. Jedes Team ist Aufstiegskandidat. Jedenfalls bis zum ersten Spieltag. Und dann wird jedes Wochenende wild gerechnet und die Überlegungen beginnen immer mit:
3: Also wenn wir jetzt 3 Spiele in Folge gewinnen würden, dann?
2: Ja, passiert nur leider nicht. Letztendlich ist die zweite Liga ja wie Tinder. Man will ganz schnell wieder raus, versucht's mal mit dem einen und dann mit dem anderen und am Ende bleibt man jahrelang hängen. Wobei der Vergleich ein bisschen hinkt, denn mit jemandem zusammen zu bleiben, in schlechten und in sehr schlechten Zeiten, das macht doch eine gute Beziehung aus. Darum sind Zweitliga-Fans die besten Fans.
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0: So, und jetzt habe ich hier für uns einen der spannendsten neuen Songs überhaupt. So eine markante Stimme. Und der Song baut sich so ganz langsam auf. Und dann geht der auf. Aber so richtig. Tiffany Harris mit Vertigo. Ganz neu bei Radio PSR. 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
1: Und das ist jetzt einer von den ganz großen Songs, von den Welthits. Und den erkennt er an den ersten zwei Tönen. Große Synthesizer, ganz viel Atmosphäre. Und dieser Sound, der Musikgeschichte geschrieben hat. Gefällt euch richtig gut? Wollt ihr bestimmt laut hören jetzt in der Werkstatt oder unterwegs im Transporter? Alphaville mit unserem Überraschungshit

0: Und war das jetzt vielleicht der musikalische Gong für eure Mittagspause? Dann lasst es euch schmecken. Radio PSR hier mit unserem Überraschungshit Alphaville Big in Japan. Und der nächste Überraschungshit, der kommt schon in einer Stunde um 10:50. Wir sind bei euch, wenn ihr auch denkt, Mensch, ich muss mal hier noch ein bisschen Klaus Schiff machen zu Hause. Gleich auf jeden Fall richtig gute Unterstützung mit diesem coolen DJ-Sound von Bibi Rexha und Faceless. New Religion ab um 12.
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1: Kurz vor 12. Ich bin André Glatzel. Guten Tag. Die Ermittlungen nach dem Drohnenvorfall am Leipziger Flughafen laufen auf Hochtouren. Noch ist nicht klar, von wem die mit Sprengstoff bestückte Drohne stammt. Sicher ist aber, mit Amateuren hat man es hier nicht zu tun, so Sachsens Innenminister Schuster.
2: Das ist nicht irgendjemand, der fälschlicherweise in der Anflugschneise mit seiner Drohne herumspielt. Hier geht es um eine sehr ernste Angelegenheit. Die Tatsache, dass erstmals in Deutschland eine Drohne mit Sprengstoff bestückt wurde, spricht, glaube ich, Bände, von welchem Szenario wir sprechen müssen.
1: Bundesinnenminister Dobrindt spricht von einem hybriden Anschlagsszenario und einer neuen Gefahrenqualität. Sachsens Wirtschaftsminister Panther fordert einen Preisdeckel für Benzin und Diesel. Als Vorbild nennt er Luxemburg. Dort sind die Preise gesetzlich begrenzt. Panther will außerdem, dass außergewöhnliche Krisengewinne der Ölkonzerne abgeschöpft werden. Wenn der Wettbewerb keine fairen Preise schafft, sagt er, muss der Staat handeln. Verkehrsminister Wilger denkt in Sachen Niedrigwasser darüber nach, das Sonntagsfahrverbot für Lkw zu lockern. Wenn der Verkehr auf dem Rhein zum Erliegen kommen sollte, müsse man schauen, ob man auf Straße oder Schiene ausweichen könne, sagte er der Bild. Für heute hat er zu einem Spitzengespräch nach Bonn eingeladen. Lauter im Landkreis Bautzen will seine Stadtmitte weiterentwickeln und wird dabei von Bund und Land unterstützt. Die Stadt bekommt 2,5 Millionen Euro Fördergelder für ein moderneres und grüneres Zentrum. Am Großbauprojekt Neue Mitte soll bis 2040 gearbeitet werden, kosten knapp 10 Millionen Euro. Reste einer SpaceX-Rakete sind auf dem Mond eingeschlagen, das haben europäische Wissenschaftler jetzt bestätigt. Es handelt sich dabei um ein etwa 4 Tonnen schweres Trümmerteil, das 1,5 Jahre durchs All geflogen war. Solche Einschläge gelten als Gefahr für eine mögliche Basis auf dem Mond. Radio PSR, neue Nachrichten wieder in einer Stunde.
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3: Viel Sonne, blauer Himmel, bleibt trocken heute, 27 bis 30 Grad maximal. Fühlt sich auch nicht mehr ganz so drückend schwül an, da kommt noch ein bisschen angenehmer Wind mit dazu. Morgen geht's mit viel Sonne weiter, bleibt trocken auch den ganzen Tag und die Temperaturen morgen im angenehmen Bereich 23 bis 26 Grad. Am Samstag sonnig bis zu 29 Grad, am Sonntag kommt die Hitze zurück, da geht's wieder rauf auf bis zu 34 Grad.
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3: A4 Dresden Richtung Chemnitz, zwischen dem Dreieck Dresden Nord und Dresden Flughafen. Unfallstelle, rechte Spur ist blockiert. Dann haben wir die A4 Chemnitz Richtung Gera in Höhe der Abfahrt Hohenstein-Ernsthal. Da ist ein LKW liegen geblieben, auch noch direkt im Baustellenbereich. Da habt ihr gerade nur eine Spur zum Durchkommen. Danke Chris fürs Bescheid geben. Und es klemmt noch auf der A13 Schönefelder Kreuz Richtung Dresden in Höhe Dreieck Dresden Nord. 2 Kilometer sind das hier. Und die neuesten Blitzer für Sachsen stehen in Dresden auf der Striesener Straße Richtung Striesen. In Limbach-Oberfrohna, Ostring, in Höhe der Abfahrt Kendler Richtung Wittgensdorf und in Hilmersdorf wird geblitzt, Annaberger Straße, Ortsausgang. Danke euch fürs Bescheid geben, wenn noch was ist, ruft gern durch. 0800 023 und 4x4. Gute Fahrt.
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3: Hi, Donnerstagmittag. Wir grüßen mal die Küchen. Was gibt's denn bei euch zum Mittag heute?
5: Bei mir gibt's heute einen Kichererbsensalat und selbstgemachten Kartoffelecken.
6: Das Kind hat sich Chili con Carne gewünscht.
7: Kartoffeln und Quark mit Leberwurst und Zwiebeln. Gibt nichts Besseres.
8: Kartoffeln und Frikadellen.
3: Ja, das klingt doch gut. Ihr macht euch einen Plan, ihr besorgt was, ihr kocht was und wir liefern euch natürlich die perfekte Soundkulisse. Um die Musik braucht ihr euch ja gar nicht kümmern. Jetzt mit einem der besten Hits von heute. Die drei zusammen. Wow, das kann ja nur groß sein. David Guetta, Teddy Swims und Tones and I. Gone, gone, gone. Schön,

Und wie gut, dass wir euch haben. Dank euch hat unsere Playlist nämlich so ein richtig cooles Upgrade bekommen. Radio PSR 10 nach 12 am Donnerstag. Ihr habt unser Musikmix mitgestaltet und nochmal so viel besser gemacht mit euren tollen Songs, die ihr direkt reingevotet habt. Wir fragen ja immer, Mensch, wie gefällt denn euch der Musikmix? Was ist so euer Feedback? Und René aus Zwönitz hat zum Beispiel gesagt, Mensch, ich würde mir mal wieder so einen richtig coolen 2000er wünschen. Und den gibt's ja gleich mit ATB. Also da ist ja wirklich was los auf der Tanzfläche mit You Are Not Alone. So, und vorher aber noch ein bisschen was entspannt rockig angehauchtes. Die Imagine Dragons mit Bad Liar.

0: Läuft bei euch und hoffentlich richtig gut heute am Donnerstag. Radio PSR gleich 12:30 und es läuft hoffentlich auch gut in Sachen Garten und Pflanzen zu Hause. Ansonsten gibt es hier gleich Profi-Tipps von unserem Pflanzenarzt René Vardas in 15 Minuten. Natürlich spielen wir euch auch eure aktuellen Lieblingshits. Gleich nach Wetter und Verkehr, der große Hit des Sommers. Shakira macht einfach so einen Spaß. Dai Dai. Und für noch mehr Abwechslung spielen wir euch den Radio PSR Überraschungshit. Und ich sag euch, wenn der kommt, ein Ton und es ist die völlige Eskalation. Innerlich ausflippen werdet ihr. 10:50.
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0: Viel Sonne, blauer Himmel, bleibt trocken heute. 27 bis 30 Grad maximal. Fühlt sich auch nicht mehr ganz so drückend schwül an. Da kommt noch ein bisschen angenehmer Wind mit dazu. Morgen geht's mit viel Sonne weiter. Bleibt trocken auch den ganzen Tag. Und die Temperaturen morgen im angenehmen Bereich 23 bis 26 Grad. Am Samstag sonnig bis zu 29 Grad. Am Sonntag kommt die Hitze zurück. Da geht's wieder rauf auf bis zu 34 Grad.
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0: A4 Dresden Richtung Chemnitz. Zwischen dem Dreieck Dresden Nord und Dresden Flughafen. Unfallstelle, rechte Spur ist blockiert. Dann haben wir die A4 Chemnitz Richtung Gera in Höhe der Abfahrt Hohenstein-Ernsthal. Da ist ein LKW liegen geblieben, auch noch direkt im Baustellenbereich. Da habt ihr gerade nur eine Spur zum Durchkommen. Danke Chris fürs Bescheid geben. Und es klemmt noch auf der A13 Schönefelder Kreuz Richtung Dresden in Höhe Dreieck Dresden Nord. 2 Kilometer sind das hier. Und die neuesten Blitzer für Sachsen stehen in Dresden auf der Striesener Straße Richtung Striesen. In Limbach-Oberfrohna, Ostring, in Höhe der Abfahrt Kendler Richtung Wittgensdorf und in Hilmersdorf wird geblitzt, Annaberger Straße, Ortsausgang. Danke euch fürs Bescheid geben, wenn noch was ist, ruft gern durch. 0800 023 und 4x4. Gute Fahrt.
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0: Hier ist Radio PSR. Einen schönen Donnerstag, 10:30 und wir können ja so viel richtig machen, aber auch ein bisschen was falsch machen in Sachen Pflanzenpflege. Renny Wadas, unser Pflanzenarzt jetzt bei mir. Kann ich vor der Arbeit noch schnell gießen oder sollte ich das lieber lassen?
1: Also ich denke mal, wenn man vor der Arbeit und sagt, okay, ich muss um 6 zur Arbeit und stellt dann nochmal den Sprenger an, dann geht das schon. Aber sobald die Sonne ziemlich hoch steht, sollte man eigentlich aufhören zu gießen, sollte man nicht mehr gießen, weil dann wirklich das meiste Wasser verdunstet.
0: Und wie ist es mit dem Rasen? Wie oft sollten wir den wässern?
1: Beim Rasen ist es ganz wichtig. Einmal die Woche richtig durchdringend tief wässern ist völlig ausreichend. Weil es ist wichtig, wenn ich jeden Tag ein bisschen wässer den Rasen, dann sind die Wurzeln faul. Die wachsen dann nämlich nicht nach unten und nicht in die Tiefe, sondern wenn die jeden Tag so ein bisschen Wasser kriegen, dann kriegt man keine gute Grasnarbe. Vielleicht auch mal einen Spaten nehmen und wirklich mal kurz gucken, dass man so 10 cm tief gewässert hat, dann reicht das eine Woche aus.
0: Danke an Renny Wadas, Deutschlands bekanntester Pflanzenarzt. So, euch geht's gut, euren Pflanzen hoffentlich auch. Und wir bringen euch jetzt mal richtig gut durch den Tag mit dem Song. Ach, in den können wir uns einfach nur reinfallen lassen. Das ist was zum Genießen. Der neue Hit von Harry Styles, hier ist American Girls.

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1: Und der soll euch vor allem Spaß machen. Und wenn der Song läuft, egal ob es die 90er-Party ist, die Hochzeitsfeier oder die Karaoke-Bar, also wenn der losgeht, nach einer Sekunde, völlige Eskalation. Also da könnten alle innerlich ausflippen und jetzt vielleicht auch bei euch auf Arbeit. Auf geht's, hier sind die Spice Girls mit

0: Der funktioniert einfach immer, oder? Da hatten wir jetzt unseren gemeinsamen Karaoke-Moment mit den Spice Girls und Wannabe. Wenn das jetzt eure drei lustigsten Minuten des Arbeitstages waren, Mission erfüllt mit unserem Überraschungshit hier bei Radio PSR. Der nächste kommt in einer Stunde um 2:10. So, und liebe Grüße an alle, die unterwegs sind. Mit dem Auto, mit dem Taxi, mit dem Transporter, mit dem LKW. Wir begleiten euch auf eure Tour durch Sachsen. Gleich mit Alex Rorin und Fever Dream. Einer der besten Hits von heute. Um 1.
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10: Kurz vor 1. Ich bin André Glatzel. Guten Tag. Nach dem fehlgeschlagenen Drohnenanschlag am Leipziger Flughafen sind weiter viele Fragen offen. Viele Experten halten Russland als Drahtzieher für wahrscheinlich. Dass es aber überhaupt dazu kommen konnte, liegt auch an fehlenden Konsequenzen in der Vergangenheit, sagt der Sicherheitsexperte Nico Lange im ZDF.
11: Wir sind so typisch deutsch, Entschuldigung, wenn ich das sage, gut dabei, lange über Dinge zu reden und vielleicht noch etwas auf Papier zu schreiben, machen dann aber praktisch nichts. Wir hatten im letzten Jahr Drohnenvorfälle in Europa, auch am Münchner Flughafen, aber wir haben nicht die Sensorik aufgebaut, um genau erfassen zu können, wo ist eine Drohne, wo ist sie gestartet, wo ist sie gelandet, wo ist sie hingeflogen.
10: In Sachsen sind dieses Jahr schon 13 Menschen ertrunken. Das sind fast doppelt so viele wie letztes Jahr im gleichen Zeitraum. Die meisten Menschen kamen laut DLRG in Seen ums Leben, überwiegend sehr junge oder ältere Männer. Einen starken Anstieg der Fälle gab es in den heißen Monaten Juni und Juli. Der Mann, der bei einer Verdi-Demo in München eine Mutter und ihr Kind mit einem Auto getötet hat, muss lebenslang hinter Gitter. Das bayerische Oberlandesgericht stellte auch die besondere Schwere der Schuld fest. Er kann nach 15 Jahren voraussichtlich also nicht auf Bewährung raus. Der Tierpark Chemnitz freut sich über Nachwuchs bei den Rosa Flamingos. Besucher können die Kleinen jetzt in der Außenanlage beobachten. 10 Küken sind dieses Jahr geschlüpft, das letzte Anfang Juli. Der Tierpark hält schon seit Mitte der 90er Flamingos, den ersten Zuchterfolg gab es aber erst vor einigen Jahren. In der Fußball-Bundesliga bahnt sich ein Rekordtransfer an. RB Leipzig und Real Madrid sind sich über einen Wechsel von Jan Diomonde einig. Die Spanier zahlen für den Spieler aus der Elfenbeinküste bis zu 140 Millionen Euro. Radio PSR, neue Nachrichten wieder in einer Stunde.
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0: Sonne und Wolken, bleibt heute trocken überall. 27 bis 30 Grad, unsere Höchsttemperaturen. Fühlt sich auch nicht mehr ganz so drückend schwül heiß an. Da kommt auch noch ein bisschen Wind dazu, ist ganz angenehm. Morgen geht's mit viel Sonne weiter, bleibt auch trocken. Die Temperaturen im entspannten Bereich 23 bis 26 Grad. Samstag sonnig, maximal 29 Grad. Und Sonntag wird's dann wieder richtig heiß mit bis zu 34 Grad.
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0: Und da klemmt's immer noch auf der A4 Dresden Richtung Erfurt. Zwischen dem Dreieck Dresden-Nord und Dresden-Widdermann 4 Kilometer Stau, dadurch auch Rückstau auf der A13 Schönefelder Kreuz Richtung Dresden. A14 Nossen Richtung Leipzig, zwischen Klinger und Naunhof, Achtung Reifenteile auf der Fahrbahn. Und ein LKW, der steht auf der rechten Spur. A72 Chemnitz Richtung Leipzig, Unfallstelle vor sich zwischen Röther und Böhlen. Dann haben wir nochmal die A72 mit einem Stau, Chemnitz Richtung Leipzig, zwischen Chemnitz und Chemnitz Süd. 5 Kilometer sind das hier. Und die neuesten Blitzer für Sachsen stehen auf der B171 in Hüttengrund Richtung Olbernhau. Zwischen Aue und Tierfeld wird geblitzt. Und Friedewald-Auer auf der Weinböhler Straße Richtung Weinböhler. Gibt's noch mehr, dann ruft gern durch. 0800 023 und 4x4. Gute Fahrt.
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0: Na, und das geht doch hier auf jeden Fall schon mal sehr Richtung La Deutsche Vita. Wir wirst doch gar nicht weit weg. Wir haben doch Urlaubsfeeling auch in Sachsen. Wir haben die Temperaturen und wir haben auch die passenden Orte dafür. Ab sofort auch in Freiberg. Da könnt ihr schön in der Sonne chillen, Cocktails schlürfen. Heute macht auf dem Schlossplatz der neue City Beach auf. Na, das könnt ihr kostenlos nutzen. Gibt's eine Cocktailbar, eine Lounge und auch ein Volleyballfeld. Am Wochenende auch mit DJ. Na, was will man denn mehr? Und eure Lieblingssitz, die in den Sommer schöner machen. Und den gibt's von uns, Alex Warren, jetzt mit diesem poppigen Sound. Hier ist Fever Dream.

0: Der hört sich doch verdammt gut an. Unser Musikmix, der dank euch auch noch ein schönes Upgrade bekommen hat. Radio PSR, 10 nach 1 am Donnerstag. Ja, wir grüßen auch mal alle Paketzusteller. Ihr habt einen Transporter voll, ihr schleppt euch einen ab bei der Hitze. Und wie schön, dass es dann solche Menschen wie Mai gibt, die euch dazwischendurch ein bisschen was Gutes tun wollen.
1: Die bekommen immer, wenn sie zu mir kommen, kaltes Getränk, Eis. Ich habe selber früher als Zusteller gearbeitet bei der Deutschen Post AG und fand es eigentlich auch mal toll, irgendeinen Snack oder ein Getränk oder so zu bekommen.
0: Das ist eine schöne Geste. Und wir feiern euch ja auch gleich noch ab heute mit dem Jobsong von und mit Steffen Lukas als Dankeschön an alle Paketzusteller. Der läuft bei mir in der Show, 10 nach 2. So, und jetzt neue Musik von Dermot Kennedy. Hat der nicht eine Hammerstimme? Yes,

0: Na, da sind wir doch hier mal richtig gut im Flow. Wir wünschen euch einen schönen Donnerstag, Radio PSR gleich 1:30 und in der nächsten halben Stunde unterhalten wir euch natürlich bestmöglich mit unserer Kult-Comedy, mit dem Radio PSR Sinnlos-Telefon. Der Berliner Ingo Mehnert, der ist irgendwie krank. Ja, seit letzter Nacht spricht er plötzlich Sächsisch. Was da wo passiert ist, das hören wir gleich in 15 Minuten am Sinnlos-Telefon. Außerdem einer eurer absoluten Lieblings-Sommerhits, Kato. So ein cooler DJ-Sound, Turn the Lights Off, gleich nach Wetter und Verkehr. Und für noch mehr Spaß auf Arbeit oder auch zu Hause spielen wir euch noch den Radio PSR Überraschungshit am Ende der Stunde. Und das ist einer, ihr wolltet vielleicht gerade gehen auf einer Party und plötzlich geht der Song los und ihr dreht sofort wieder um. Aber wirklich, kurz vor 2.
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1: Ja, das ist heute nicht mehr ganz so heiß wie die letzten Tage. 27 bis 30 Grad. Unsere Höchsttemperaturen bleibt trocken heute mit Sonne und Wolken. Das Gute ist, die nächste Nacht, die jetzt kommt, die wird wieder richtig kühl. Bis 13 Grad geht es da runter. Da können wir also schön durchlüften, auch besser schlafen. Morgen früh erstmal noch frisch, bleibt den ganzen Tag trocken und sonnig. Und dann geht's rauf auf 23 bis 26 Grad.
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1: A4 gehört jetzt Richtung Dresden zwischen Seizenforst und Ohorn. 4 Kilometer Stau. A4 Dresden Richtung Erfurt zwischen dem Dreieck Dresden-Nord und Dresden-Wildermann. Auch Stau, 4 Kilometer. Dadurch klemmt es auch auf der A13 Schönefelder Kreuz Richtung Dresden. Noch ein Stau. A14 Leipzig Richtung Nossen zwischen Döbeln-Ost und Nossen-Nord. 3 Kilometer steht da hier. In der Gegenrichtung A14 Nossen Richtung Leipzig zwischen Nossen-Nord und Döbeln-Nord. 4 Kilometer Stau. Und A72 Zwickau Richtung Chemnitz zwischen Chemnitz-Süd und dem Kreuz Chemnitz gibt es auch noch mal 3 Kilometer Stau. Die neuesten Blitzer für Sachsen. B171 in Hüttengrund Richtung Olbernhau. Zwischen Aue und Tierfeld wird geblitzt. Und in Friedewald-Auer auf der Weinböhler Straße in Richtung Weinböhler. Gibt es noch mehr? Dann ruft gern durch. 0800 023 und 4x4. Gute Fahrt!

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0: Ja, das sind eure Hits. Richtig gute Hits. Habt damit reingevotet in unsere Playlist. Radio PSR, danke für euren guten Musikgeschmack. So klingt unser Musikmix einfach noch so viel besser. So, und jetzt haben wir natürlich für euch auf Arbeit noch was zu lachen. Unsere Kult-Comedy. Und schon ein bisschen komisch, wenn man über Nacht plötzlich einen anderen Dialekt spricht.
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2: Hallo, Bengsch Neurologie, guten Tag.
3: Ich hab ein Problem, und zwar mit meinem Dialekt.
2: Wie ist denn Ihr Name, bitte?
3: Ingo Mehnert.
2: So, jetzt.
3: Irgendwie stimmt was mit meiner Aussprache nicht mehr.
2: Hm?
3: Ich bin ganz normaler Berliner.
2: Hm?
3: Wie geht denn das wieder weg?
2: Das lässt irgendwann wieder da.
3: Irgendwie muss doch da was ausgehakt haben, oder was bei mir. Ich kann doch nicht... Ich hab gestern haben wir Lampen angemacht.
2: Ja.
3: Und ich bin 9. Leiter und hab die Lampen angemacht. Und ich hab meine Frau gefragt, ob sie mal gucken können, ob sie das gerade hängt oder was. Und dann bin ich irgendwie von der Leiter runter und hab mich mal kurz mit dem Kopf an der, am Bolzen hier, an der Tür, am Türbolzen, wie heißt das Scheiß, den Türklinke, bin ich dort angeraten und seitdem ist das. Und meine Frau guckt mich gestern an und sagt, sag mal, Ingo, was hast denn du? Hast du eine Maus oder was? Jetzt soll ich soll mal wieder normal reden, hat die gesagt. Und es ging aber nicht. Ich meine, früher hab ich Berlinert.
2: Ich finde das ganz lustig, ehrlich gesagt.
3: Ich musste heute Nacht mal raus und da ging's. Da hab ich dann wieder Berlinert. Ich will ein paar Tröpfen haben, dass das wieder weggeht.
2: Gibt's dafür nicht.
3: Nicht dann irgendwas anderes, ja, irgendwie Zäpfchen oder sowas. Sind mir jetzt wurscht.
2: Zäpfchen gibt's da auch nicht.
3: Woran kann es denn überhaupt liegen, dass es von einem Tag auf den anderen so Aussetzer gibt?
2: Da kommen vielleicht ihre Heimatgene, sind aktiviert worden oder so vielleicht.
3: Gibt's sowas oder wie?
2: Ich glaube nicht.
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2: Sie waren ein leichtes Problem heute, da rufen ganz andere an.
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1: So, da drücken wir jetzt mal den Gute-Laune-Party-Knopf. Das können wir auch zum Donnerstag machen, natürlich. Jetzt mit Whitney Houston, eine der größten Stimmen aller Zeiten, mit einem Song, der seit fast 40 Jahren die ganze Welt zum Singen und Tanzen bringt. Und uns jetzt auch. Hier ist I Wanna Dance With Somebody. Unser Überraschungshit der Stunde.

0: Der hat einfach eine unglaublich positive Energie, dieser Song. Kann eure Stimmung von jetzt auf gleich komplett drehen. Whitney Houston mit I Wanna Dance With Somebody. Und plötzlich wird das hier ein richtig schöner Nachmittag mit unserem Überraschungshit. Der nächste kommt dann in einer Stunde auch schon für euch um 2:50. So, und bei euch steht vielleicht der nächste Kundentermin an, beim Friseur, im Kosmetikstudio. Ihr bereitet schon mal alles vor und wir kümmern uns hier um die Musik. Gleich mit einer richtig coolen Soundkulisse. Tampa City, weltweit gerade so gefeiert, mit einem Hit, der wirklich durch die Decke geht. Self-Aware, einer der besten Hits von heute. Gleich ab 2.
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9: Kurz vor zwei. Ich bin Tom Husse. Guten Tag. Das Flugzeug, neben dem die Sprengstoffdrohne am Leipziger Flughafen gefunden wurde, hatte Munition geladen. Das berichtet unter anderem die Süddeutsche Zeitung. Wer hinter dem mutmaßlichen fehlgeschlagenen Anschlag steckt, ist währenddessen weiter unklar. Für viele Experten ist die klare Antwort Russland. Innenminister Dobrindt bleibt da aber wenig konkret. Er sprach von fremden Mächten. Dobrindt sieht in dem fehlgeschlagenen Anschlag außerdem eine neue Gefahrenqualität. Auf die ist Deutschland nicht richtig vorbereitet, sagt der Sicherheitsexperte Nico Lange im ZDF. Mehr Schutz vor Hitze am Arbeitsplatz, das fordern die Grünen in Sachsen. Sie wollen, dass Beschäftigte in heißen Sommerphasen etwa längere Pausen bekommen, ihre Arbeitszeit verschieben oder kühlere Räume nutzen können. Die IHK Dresden meint dagegen, dass die bisherigen Regeln ausreichen. Sprecher Lars Fieler sagte uns:
10: Nach unserem Kenntnisstand sind viele, viele Arbeitgeber schon weit über dem, was die Arbeitsstättenverordnung vorgibt. Sei das die Bereitstellung von Ventilatoren, Verschattung oder eben die Verlagerung in weniger heiße Tageszeiten. Je nachdem, wo ich tätig bin und ob das Geschäftsmodell dies auch zulässt.
9: Im Prozess um den tödlichen Autoanschlag auf eine Münchner Verdi-Demo ist der Täter zur lebenslanger Haft verurteilt worden. Das Gericht stellte außerdem die besondere Schwere der Schuld fest. Eine frühzeitige Entlassung auf Bewährung ist damit so gut wie vom Tisch. Der 25-Jährige hatte eine Mutter und ihr Kind getötet. Verkehrsminister Bilger denkt in Sachen Niedrigwasser darüber nach, das Sonntagsfahrverbot für Lkw zu lockern. Wenn der Verkehr auf dem Rhein zum Erliegen kommen sollte, müsse man schauen, ob man auf Straße oder Schiene ausweichen könne, sagte er der Bild. Für heute hat er zu einem Spitzengespräch nach Bonn geladen. In der Fußball-Bundesliga bahnt sich ein Rekordtransfer an. RB Leipzig und Real Madrid sind sich über einen Wechsel von Yann Diomande einig. Die Spanier zahlen für den Spieler aus der Elfenbeinküste bis zu 140 Millionen Euro. Radio PSR, neue Nachrichten wieder in einer Stunde.
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11: Und da bleibt man mit den Temperaturen heute knapp unter der 30-Grad-Marke. Sonne, ein paar Wolken, bleibt trocken heute. Morgen geht's dann auch mit viel Sonne durch den Tag bei 23 bis 26 Grad. Das nutzt man noch mal ein bisschen zum Durchatmen, denn am Wochenende kommt die Hitze zurück.
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11: Und es dauert länger auf der A4 Görlitz Richtung Dresden. 4 Kilometer Stau zwischen Seizenforst und Ohorn. A14 Leipzig Richtung Nossen zwischen Döben Ost und Nossen Ost. 3 Kilometer Stau. In der Gegenrichtung A14 Richtung Leipzig zwischen Nossen Nord und Döben Nord. 4 Kilometer Stau. Dann dauert es auch länger auf der A72 Zwickau Richtung Chemnitz zwischen Chemnitz Süd und dem Kreuz Chemnitz. 3 Kilometer Stau. Und Achtung auf der B174 Chemnitz Richtung Reizenhain zwischen Schopau und Hohndorf liegen Metallrohre auf der Fahrbahn. Die neuesten Blitzer für Sachsen, B171 Hüttengrund Richtung Olbernhau und zwischen Aue und Tierfeld. Habt ihr noch mehr, dann ruft gern durch. 0800 023 und 4x4.
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11: Und auf geht's in euren Nachmittag um 2. Und ich weiß, bei vielen von euch ist der Transporter immer noch gut gefüllt mit Paketen. Ja, wir grüßen alle Paketzusteller. Ihr schleppt euch da einen ab bei der Hitze. Es ist wirklich ein Knochenjob. Und wir feiern euch deswegen umso mehr. Gleich hier mit dem Jobsong für alle Paketboten von und mit Steffen Lukas. Hört er in 10 Minuten. Jetzt erstmal einer der ganz großen Hits von Lady Gaga. Hier ist The Edge of Glory. Schönen Nachmittag.

habt einen schönen Nachmittag. 13:50, ihr hört Radio PSR am Donnerstag. Und wir sehen das ja manchmal so schön auf unseren Handys. Noch 3 Tourstops, dann ist das Paket da. Große Freude, ne? Dann seid ihr da. Und wir vergessen nicht, dass ihr die Menschen seid, die da wirklich den ganzen Tag, auch in der Hitze, auch bei diesem Knochenjob da wirklich alles geben und schleppen und von Haustür zu Haustür fahren. Und es ist kein Ende in Sicht. Liebe Grüße an alle Paketzusteller. Wir feiern euch jetzt ganz besonders. Danke, dass es euch gibt. Hier ist euer Jobsong von und mit Steffen Lukas.

Danke, danke, danke für euren täglichen Einsatz, dass ihr euch da für uns abschleppt, auch wenn es sehr warm ist. Radio PSR hier mit unserem Jobsong für alle Paketboten in Sachsen. Und vielleicht habt ihr Glück, vielleicht wartet hinter der nächsten Haustür jemand ganz Nettes, der euch vielleicht ein Eis oder ein Getränk anbietet. Das wäre doch eine schöne Geste. So, wir machen uns den Nachmittag richtig schön mit cooler Musik bei Radio PSR. Somber mit Homewrecker, einer der besten.

0: Ja, habt einen schönen Nachmittag mit uns zusammen, Radio PSR gleich 2:30 und wir grüßen auch mal alle Erzieherinnen und Erzieher in den Kitas. Alina, was macht ihr Schönes?
1: Hallo, also die Kinder haben gerade geplanscht und ja, jetzt spielen wir ein bisschen Sandkasten im Schatten natürlich.
0: Na, das macht ihr doch genau richtig. Habt noch einen schönen Nachmittag und wir sorgen hier für die optimale Beschallung, die nach Sommer klingt. Kaigo gleich mit Save My Love, einer der besten Hits von heute nach Wetter und Verkehr. Und für noch mehr Abwechslung sorgt unser Radio PSR Überraschungshit und der ist ja wirklich an Coolness überhaupt nicht zu übertreffen. Das ist so ein bisschen tiefer gelegter Golf, OKF und schön Fenster runter Bass aufgedreht. Ja, so ein Song ist das. 10:50.
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0: Ja, ist ein schöner Nachmittag. Bleibt trocken mit Sonne und Wolken und 27 bis 30 Grad maximal. Fühlt sich auch nicht ganz so drückend schwül an. Da ist auch so ein laues kleines Lüftchen, was immer so ein bisschen geht. Morgen viel Sonne, bleibt auch trocken. Die Temperaturen morgen im angenehmen Bereich bei 23 bis 26 Grad.
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0: Und Achtung auf der A4 Dresden Richtung Görlitz. Zwischen Pulsnitz und Ohorn Reifenteile im Weg. Dann nochmal Fahrzeugteile auf der A17 Prag Richtung Dresden. Zwischen Breitenau-Schönwald und dem Rastplatz am Heidenholz Ost. Da gab es auch einen Unfall. Rechte Spur ist blockiert und eben diese Fahrzeugteile noch im Weg. Vorsicht. Dann haben wir die A14 Leipzig Richtung Nossen zwischen Döbeln Ost und Nossen Ost. 3 Kilometer Stau. In der Gegenrichtung auch Stau. A14 Richtung Leipzig zwischen Nossen Nord und Döbeln Nord. 4 Kilometer sind das. Und auf der A72 Zwickau Richtung Chemnitz, auch da wird er aufgehalten zwischen Chemnitz Süd und dem Kreuz Chemnitz, 3 Kilometer Stau. Die neuesten Blitzer für Sachsen, B171 Hüttengrund Richtung Olbernhau und in Friedewald-Auer wird geblitzt, Beinböhler Straße Richtung Beinböhler. Wenn es noch was gibt, ruft ihr gern durch, da freuen wir uns doch von euch zu hören. 0800 023 und 4x4. Gute Fahrt!
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0: Und es braucht doch gar nicht viel für den perfekten Sommer. Ihr habt eure Lieblingshits hier bei Radio PSR. 2:50, einen schönen Nachmittag zusammen. 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Das wird toll. So, und jetzt gibt's schöne neue Musik von Isaac. Hier ist We Had It All.
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1: Und es gibt diese Songs, die haben so einen markanten Beat. Und wenn die schon losgehen, fühlt man sich automatisch ein bisschen cooler. Ja, da läuft so ein ganzer Film im Kopf. Fenster runter, Bass auf Anschlag. Es ist einfach einer der prägendsten Sounds der 90er. Coolio mit Gang.

0: Und haben wir da jetzt euer Auto so richtig zum Wackeln gebracht mit dem Bass? Curio, Gangsta's Paradise. Was für ein Lebensgefühl, oder? Steckt da drin in unserem Überraschungshit bei Radio PSR. Der nächste kommt dann schon in einer Stunde um 4:10. So, die Jenny ist bereit. Die übernimmt jetzt hier gleich mit der Feierabendshow. Und ich bin Caro. Wünscht euch einen ganz, ganz tollen Nachmittag. Freue mich auf morgen.
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14: Kurz vor drei. Ich bin Tom Husse. Guten Tag. Der fehlgeschlagene Drohnenanschlag am Leipziger Flughafen hätte offenbar größere Ausmaße annehmen können als bisher gedacht. Das Flugzeug, neben dem die Sprengstoffdrohne gefunden wurde, hatte Munition geladen. Das berichtet unter anderem die Süddeutsche Zeitung. Wer dahinter steckt, ist weiter unklar. Die Zahl der Badetoten in Sachsen hat sich dieses Jahr fast verdoppelt. 13 Menschen sind von Januar bis Ende Juli ertrunken, so die Bilanz der DLRG. 2025 waren es 7 Tote in diesem Zeitraum und 10 übers gesamte Jahr. Die meisten Menschen kamen in Seen und Teichen ums Leben, überwiegend sehr junge oder ältere Männer. Sachsens DLRG-Chef Sebastian Knabe sagt:
15: Zu den häufigsten Ursachen zählen dabei Alkoholkonsum, die Überschätzung der eigenen körperlichen Leistungsfähigkeit, aber auch die Unterschätzung der Gefahren, die eben von unbewachten Badestellen an Binnengewässern ausgehen.
14: Schon wieder ist eine KI von sich aus in ein fremdes Unternehmen eingedrungen. Diesmal ein Modell des Facebook-Konzerns Meta. Als Ursache wird eine Fehlkonfiguration genannt. Dadurch erhielt die KI unbeabsichtigt Zugang zum Internet. Reste einer SpaceX-Rakete sind auf dem Mond eingeschlagen. Das haben europäische Wissenschaftler jetzt bestätigt. Es handelt sich dabei um ein etwa 4 Tonnen schweres Trümmerteil, das anderthalb Jahre durchs All geflogen war. Solche Einschläge gelten als Gefahr für eine mögliche Basis auf dem Mond. Radio PSR, neue Nachrichten wieder in einer halben Stunde.
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16: Wir bekommen heute 26 bis 30 Grad in der Spitze. Dazu gibt es mal Sonne, mal Wolken. Regen ist aber nicht in Sicht. Auch in der Nacht bleibt es dann weiter trocken. Wir können mal wieder schön durchlüften bei 12 bis 15 Grad. Und morgen wird es dann auch tagsüber richtig angenehm. Mit 22 bis 26 Grad maximal gibt es das ganze Wochenende über viel Sonne und Regen ist nicht in Sicht.
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16: Vorsicht auf der A4 Dresden Richtung Görlitz. Zwischen Pulsnitz und Ohorn liegen Reifenteile rum. A17 Prag Richtung Dresden. Zwischen Breitenau-Schönwald und dem Rastplatz am Heidenholz Ost liegen Autoteile. Da gab es einen Unfall auf der rechten Spur. Es hat gekracht auf der A72 Chemnitz Richtung Leipzig. Zwischen Röther und dem Abzweig nach Böhlen auf der rechten Spur. Janine will noch was durchgeben.
18: Hallo liebes PSR-Team. Zwischen Zwickau West und Zwickau Ost und der Baustelle gab es einen Unfall auf der rechten Fahrspur. Deswegen ist dort ein bisschen Stau und stockender Verkehr. Momentan kommt man aber noch gut vorbei.
16: Danke, dass du Bescheid gegeben hast, Janine. Außerdem braucht ihr ein bisschen Geduld auf der A14 Nossen Richtung Leipzig zwischen Nossen Nord und Döbel Nord. Da dauert es 10 Minuten länger. Auf der A14 Nossen Richtung Leipzig zwischen Klinger und dem Dreieck Partenauer 2 Kilometer Stau. Auf der A72 Zwickau Richtung Chemnitz zwischen Chemnitz Süd und dem Kreuz Chemnitz haben wir 4 Kilometer Stau. Ihr braucht mindestens eine Viertelstunde länger. Und geblitzt wird derzeit in Sachsen, in Leipzig auf der Kiewer Straße stadteinwärts und auf der B171 in Hüttengrund Richtung Olbernau. Wenn ihr noch was durchgeben wollt, Staus oder Blitzer, könnt ihr jederzeit kostenlos durchklingeln unter der 0800 023 4x4.
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16: Diese Woche mit Jenny. Steffen Lukas hat frei. Das heißt, wir verbringen heute nochmal die schönste Zeit des Tages zusammen. Ihr habt es hoffentlich nicht mehr allzu weit bis zum Feierabend. Und die letzten Handgriffe auf Arbeit wuppen wir jetzt wieder mit extra viel Lieblingsmusik. Wir fragen euch regelmäßig, wie euch unser Musikmix gefällt, was wir besser machen können. Und ihr habt auf diesem Weg jetzt viele tolle Songs in unser Programm gewotet und so den Mix nochmal ein bisschen besser gemacht. Jetzt gibt es zum Beispiel Di Zhao, einer der Hauptdarsteller der Serie Stranger Things, der jetzt auch Musik macht. Seinen Song End of Beginning hat er schon 2022 veröffentlicht. Hat aber ein paar Jahre gedauert, bis der Song richtig bekannt wurde. Hat die neue Staffel Stranger Things letztes Jahr sicher auch noch seinen Anteil. Aber der Song ist wirklich gut. Ich freue mich, dass ihr den mit in die Playlist gewotet habt. Können wir uns jetzt mal schön 2 Minuten 30 wegträumen mit Di Zhao und End of Beginning.

0: Die Little Miss Sunshine, Taylor Swift, habt ihr gehört bei Radio PSR. Hier ist die Feierabendshow mit Jenny. Wir packen zusammen noch die letzten Stündchen auf Arbeit. Mandy aus Nossen ist auch mit dabei.
1: Ich bin ja im ambulanten Dienst, wir machen ja die Reinigung. Und wenn manchmal die Patienten nicht da sind, da höre ich auch gerne mal Musik.
0: Da machst du absolut richtig, liebe Mandy.

0: holt euch das letzte Käffchen vom Feierabend. Radio PSR ist dabei und hier gibt's gleich unsere Alltagskomödie von Jan Zerbst. Morgen startet die zweite Bundesliga in die neue Saison und wie sich die Gefühlslage der Fußballfans während so einer Saison verändert, das hört dort 4:10 in unserer Welt in 30 Sekunden. Außerdem spielen wir euch die ganz neue Nummer von Teddy Swims und am Ende der Stunde läuft der nächste Radio PSR Überraschungshit. Ist ein schöner Sommerhit aus den 90ern, also dreht schon mal volle Bude auf.
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8: Mit Hanna Messerschmidt. In Sachsens Gewässern sind dieses Jahr schon 13 Menschen ertrunken. Im vergangenen Jahr waren es von Januar bis Ende Juli noch 7 Tote gewesen. Benno Hille.
9: Ja, die Zahl der Badetoten hat sich also fast verdoppelt, so die traurige Bilanz der DLRG. Die meisten Menschen kamen in Seen und Teichen ums Leben. In Flüssen und Schwimmbädern hingegen gab es jeweils nur einen Fall. Bei den Altersgruppen zeichnet sich erneut ein bekannter Trend ab. Vor allem sehr junge und ältere Männer tauchen in der Statistik auf. Einen deutlichen Anstieg der Fälle gab es in den heißen Monaten Juni und Juli.
8: Viele Sachsen zieht es im Sommer auch an die Stauseen. An der Talsperre Lehnmühle bei Frauenstein darf aber nicht gebadet werden, warnt die Talsperrenverwaltung. Hier ist Trinkwasser gespeichert. Weil das Becken nur noch viertelvoll ist, kann man sich außerdem schnell an Gegenständen im Wasser verletzen oder hängen bleiben. Lauter im Landkreis Bautzen will seine Stadtmitte weiterentwickeln und wird dabei von Bund und Land unterstützt. Die Stadt bekommt 2,5 Millionen Euro Fördergelder für ein moderneres und grüneres Zentrum. Am Großbauprojekt Neue Mitte soll bis 2040 gearbeitet werden. Kosten knapp 10 Millionen Euro. Radio PSR. Neue Nachrichten wieder in einer halben Stunde.
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0: Lässt sich heute schon ein bisschen besser aushalten auf Arbeit. Wir haben 29 Grad in Riesa, 28 in Mittweida und 27 sind es in Treuen im Vogtland. Mehr wird es nicht auf dem Thermometer. Ein kleines bisschen Wind sorgt zwischendurch auch noch für Abkühlung. Wolken sind auch unterwegs, es bleibt aber überall trocken. Ja, und auch ins Wochenende starten wir morgen wieder mit viel Sonne. Regen ist nicht in Sicht. Dazu gibt es Freitag bis zu 26, Samstag bis zu 28 Grad.
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0: Vorsicht auf der A17 Prag Richtung Dresden. Zwischen Breitenau-Schönwald und dem Rastplatz am Heidenholz-Ost hat es gekracht auf der rechten Spur. Dort liegen auch Autoteile rum. Noch ein Unfall gab es auf der A72 Chemnitz Richtung Leipzig. Zwischen Röther und dem Abzweig nach Böhlen auf der rechten Spur. Ihr braucht länger auf der A14 Nossen Richtung Leipzig. Zwischen Nossen-Nord und Döbeln-Nord haben wir 3 Kilometer Stau. A14 Nossen Richtung Leipzig zwischen Klinger und dem Dreieck Partenaue steht da 10 Minuten im Stau. Auf der A72 Plauen Richtung Zwickau, zwischen Zwickau West und Zwickau Ost, gab es einen Unfall. Dort sind es 2 Kilometer anstehen. Und auf der A72 Zwickau Richtung Chemnitz, zwischen Chemnitz Süd und dem Kreuz Chemnitz, dauert es noch mal eine Viertelstunde länger. Die neuesten Blitzer für Sachsen stehen in Leipzig. Auf der Kiewer Straße stadteinwärts hat Markus nochmal bestätigt. Danke dir. Außerdem gibt es teure Fotos auf der B171 in Hüttengrund Richtung Olbernau. Und wenn es das noch nicht gewesen ist, ihr noch Staus oder Blitzer entdeckt, könnt ihr die bei uns ganz bequem melden über unsere App.
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0: Gleich 10:50 am Donnerstag. Die Vorfreude steigt bei den Fußballfans in Sachsen. Morgen startet endlich die zweite Bundesliga. Am Anfang der Saison sind immer noch alle noch voll motiviert und vor allem euphorisiert. Das legt sich aber im Laufe der Saison.
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2: Zu Saisonbeginn Euphorie.
3: Ich sag's dir, dieses Jahr steigen wir auf. Ich spür das.
2: Und zur Winterpause dann?
3: Ja, Hauptsache Klassenerhalt.
2: Immerhin ist ja in der zweiten Liga jeder Favorit. Jedes Team ist Aufstiegskandidat. Jedenfalls bis zum ersten Spieltag. Und dann wird jedes Wochenende wild gerechnet und die Überlegungen beginnen immer mit:
3: Also wenn wir jetzt 3 Spiele in Folge gewinnen würden, dann?
2: Ja, passiert nur leider nicht. Letztendlich ist die zweite Liga ja wie Tinder. Man will ganz schnell wieder raus, versucht's mal mit dem einen und dann mit dem anderen und am Ende bleibt man jahrelang hängen. Wobei der Vergleich ein bisschen hinkt, denn mit jemandem zusammen zu bleiben, in schlechten und in sehr schlechten Zeiten, das macht doch eine gute Beziehung aus. Darum sind Zweitliga-Fans die besten Fans.
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0: Morgen nimmt der Jan Zerbst dann ganz liebevoll Sachsens Katzenbesitzer aufs Korn. Alles wie immer mit einem kleinen Augenzwinkern in unserer Welt in 30 Sekunden. Die neue Folge hört er morgen früh 7:50 in der Radio PSR Morning Show. Und ich habe jetzt für euch einen der besten Hits von heute. Teddy Swims, Mr. Know-It-All. Perfekt für alle, die jetzt schon entspannt auf dem

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1: Ein großer Song, der die Abwechslung perfekt macht, kommt jetzt von Gigi D'Agostino. Mit L'amour toujours landet er in der Jahrtausendwende einen mega Party-Hit. Vor 2 Jahren wird er in Deutschland missbraucht, um rassistische Parolen darauf zu singen. Gigi D'Agostino hat aber sofort klargestellt, dass sein Lied ausschließlich von Liebe, Zusammenhalt und der Schönheit des Miteinanders handelt. Und da lassen wir uns diesen Song auch nicht wegnehmen. Hier kommt die Hymne für Liebe und Zusammenhalt, L'amour toujours von Gigi D'Agostino.

0: Das war der Radio PSR Überraschungshit. Den nächsten gibt's in genau einer Stunde, dann 5:10. Vorher haben wir für euch noch einen kleinen Tipp für alle, die den Feierabend heute noch draußen verbringen wollen. Und wir spielen euch eine der vielversprechendsten Newcomerinnen im Moment. Tiffany Harris, die Frau mit der mega markanten Stimme, hört ihr gleich mit Vertigo in der nächsten Viertelstunde.
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1: Kurz vor vier. Ich bin Tom Husse. Guten Tag. Das Flugzeug, neben dem die Sprengstoffdrohne am Leipziger Flughafen gefunden wurde, hatte Munition geladen. Das berichtet unter anderem die Süddeutsche Zeitung. Wer hinter dem mutmaßlichen fehlgeschlagenen Anschlag steckt, ist währenddessen weiter unklar. Sachsens Grüne machen sich für mehr Hitzeschutz am Arbeitsplatz stark. Angepasste Arbeitszeiten oder der Umzug in kühlere Räume sind zwar schon möglich, den Grünen richtet sich das aber zu stark nach der Raumtemperatur. Sie wollen etwa die körperliche Belastung, schwere Arbeitskleidung und besonders gefährdete Mitarbeiter stärker in den Blick nehmen. Landesvorsitzende Coretta Storz:
2: Hitze ist für Beschäftigte eine krasse Belastung und eine echte Gefahr für die Gesundheit. Weil es geht ja nicht darum, dass es im Sommer mal ein, zwei super heiße Tage gibt, sondern darum, dass sich die Zahl der Hitzetage seit Beginn der Messreihe verdoppelt hat. Und wenn wir auf den Klimawandel gucken, dann wissen wir, das geht von der Entwicklung her in diese Richtung weiter.
1: Der Bund will Unternehmen helfen, die wegen des Niedrigwassers in den Flüssen ihre Transportwege über Wasser umstellen müssen. Verkehrsminister Bilger plant unter anderem Ausnahmen vom Sonntagsfahrverbot für Lkw. Langfristig sollen sowohl Schiffe als auch Infrastruktur besser an Niedrigwasser angepasst werden. Schon wieder ist eine KI von sich aus in ein fremdes Unternehmen eingedrungen. Diesmal ein Modell des Facebook-Konzerns Meta. Als Ursache wird eine Fehlkonfiguration genannt. Dadurch erhielt die KI unbeabsichtigt Zugang zum Internet. Radio PSR, neue Nachrichten wieder in einer halben Stunde.
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3: Auf dem Thermometer stehen aktuell 26 bis 29 Grad hier in Sachsen. Dazu gibt's mal Sonne, mal Wolken, Regen ist aber nicht in Sicht. Auch in der Nacht bleibt es weiter trocken. Wir können mal schön durchlüften bei 12 bis 15 Grad. Und morgen wird es dann auch tagsüber richtig angenehm mit 22 bis 26 Grad maximal. Das ganze Wochenende über bleibt es weiter sonnig, Regen ist nicht in Sicht. Am Sonntag kratzen wir dann so langsam wieder an der 30 Grad Marke.
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3: Eine Minute vor vier und es gab einen Unfall auf der A72 Chemnitz Richtung Leipzig. Zwischen Röther und dem Abzweig nach Böhlen hat es gekracht auf der rechten Spur. Auf der A14 Nossen Richtung Leipzig zwischen Nossen Nord und Döbel Nord steht da 10 Minuten im Stau. A14 Nossen Richtung Leipzig zwischen Klinger und dem Dreieck Partenaue 2 Kilometer Stau. A72 Plauen Richtung Zwickau. Zwischen Zwickau West und Zwickau Ost gab es einen Unfall. Es staut sich 6 Kilometer zurück. Plant auf jeden Fall eine halbe Stunde mehr ein. A72 Zwickau Richtung Chemnitz zwischen Chemnitz Süd und dem Kreuz Chemnitz haben wir nochmal 2 Kilometer Stop and Go. Und im Kreis Meißen auf der Straße zwischen Schletter und Oberjana ist die Feuerwehr gerade im Einsatz. Die neuesten Blitzer für Sachsen stehen in Leipzig auf der Kiewer Straße stadteinwärts und auf der B171 in Hüttengrund Richtung Olbernau. Falls ihr noch was durchgeben wollt, Staus, Behinderung oder Blitzer, ihr wisst Bescheid, könnt jederzeit kostenlos bei mir durchklingeln unter der 0800 023 4x4.
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3: Habt einen schicken Donnerstagnachmittag. Tag, ich bin Jenny, Steffen ist die Woche im Urlaub und ihr wollt auch nur noch raus heute Abend. Raus aus dem Mifik-Büro, raus aus der Lagerhalle und ab nach draußen. Alternative zum Badesee wäre heute in der Lausitz zum Beispiel noch die Filmnächte Schwarzkolm. Da läuft heute das Kanu des Manitou von und mit Bulli Herbig. Bisschen leichte Unterhaltung und vorher ein schöner Sonnenuntergang. 21 Uhr geht's los bei den Filmnächten in Schwarzkolm. Noch mehr Tipps, was ihr vor allem auch mit den Ferienkiddies jetzt im Ferienendsport noch Schönes unternehmen könnt, bekommt ihr jederzeit zum Nachlesen auf radiopsr.de. Und hier geht's jetzt weiter mit Popo Wackel Sound von Shakira, einer meiner absoluten Favorites, Die Die.

0: braucht immer mal ein bisschen Abwechslung auf Arbeit. Deshalb läuft Radio PSR auch bei Jenny aus Leipzig.
1: Was ich mal noch loswerden wollte, euer Musikmix, der klingt so cool. Das macht richtig Laune.
0: Ja, danke dir, Jenny. Das haben wir aber größtenteils tatsächlich euch zu verdanken. Wir haben euch gerade wieder zu unserem Musikmix befragt, was wir besser machen können, haben die Mischung also mit euch zusammen nochmal verbessert und ihr habt auch ganz neue Songs bei uns in die Playlist gewotet. Das hier ist einer davon. Hier kommt die Newcomerin aus Berlin, Tiffany Aris mit Vertigo.

0: euch noch ein bisschen verquatscht mit der Lieblingskollegin. Jetzt geht's aber in den Endspurt auf Arbeit und dabei läuft Radio PSR. Wir haben für euch gleich fette Motivationsmucke von Mikey's Mind. Papa OT ist einer der besten Hits von heute. Und was zum Schmunzeln für einen Feierabend hat wie immer unser Steffen Lukas. Der gibt sich als Ingo Mehnert, einen waschechten Berliner, aus. Doch er ist krank geworden und spricht über Nacht plötzlich Sächsisch. Ob die medizinische Fachangestellte ihm da weiterhelfen kann, hört er 5:10 im Radio PSR Sinnlos Telefon.
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8: Mit Hanna Messerschmidt. Das Krebszentrum an der Uniklinik Dresden bleibt Spitze auf seinem Gebiet. Es bekommt für weitere 4 Jahre 3,8 Millionen Euro von der Deutschen Krebshilfe. Punkten kann das Zentrum zum Beispiel mit seiner fachübergreifenden Forschung und Therapie. Vergangenes Jahr wurden hier über 22.000 Krebspatienten behandelt. Die Zahl der Badetoten hat sich in Sachsen zuletzt fast verdoppelt. Wie die DLRG mitgeteilt hat, sind in diesem Jahr bereits 13 Menschen ertrunken. Im vergangenen Jahr waren es bis Ende Juli 7. Isabel Sperlich.
9: Ja, die meisten Unglücke sind erneut in Seen und Teichen passiert. Die DLRG fordert deshalb bessere Aufklärung und warnt vor Selbstüberschätzung. Baden sollte man möglichst nur an bewachten Stellen und Strömungen meiden. Kinder dürfen am Wasser niemals unbeaufsichtigt bleiben. Viele Grundschüler können außerdem noch nicht sicher schwimmen, hieß es. Ein gemeinsames Modellprojekt vom Bund und der DLRG soll das jetzt ändern.
8: Die Stadt Pirna hat die Sommerferien genutzt für zahlreiche Bau- und Sanierungsarbeiten an Schulen und Sporthallen. Unter anderem haben gleich mehrere Einrichtungen bei der Beleuchtung auf LED-Technik umgerüstet. Es wurden auch Klassenräume renoviert, Brandmelder getauscht und Elektroanlagen erneuert. Radio PSR. Neue Nachrichten wieder in einer halben Stunde.
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0: Ich finde, es ist heute ein guter Kompromiss. Die Urlauber können baden, aber wir können es auf Arbeit auch gerade so aushalten. 28 Grad sind es in Schkeuditz, 27 in Freiberg und 28 haben wir in der Lausitz gemessen am Berzdorfer See. Die Sonne ist heute Abend am Start, ein paar Wolken sind auch unterwegs, die sind aber eher Deko, es bleibt überall trocken. Und auch morgen starten wir wieder sonnig und ganz ohne Regen ins Wochenende. Dazu gibt es angenehme 22 bis 26 Grad.
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0: Achtung, ganz doll aufpassen, auf der A14 Halle-Leipzig zwischen Leipzig-Mitte und Leipzig-Messegelände ist eine Person auf der Straße. Auf der A72 Chemnitz Richtung Leipzig zwischen Röther und dem Abzweig nach Böhlen gab es einen Unfall auf der rechten Spur. Ihr braucht Geduld, auf der A14 Nossen Richtung Leipzig zwischen Nossen-Nord und Döbeln-Nord haben wir 10 Kilometer, steht da 10 Minuten im Stau, ne? Auf der A14 Nossen Richtung Leipzig zwischen Klinger und dem Dreieck Partenaue 2 Kilometer Stau. Auf der A72 Zwickau Richtung Chemnitz, zwischen Chemnitz Süd und dem Kreuz Chemnitz nochmal 2 Kilometer anstehen. Und im Kreis Meißen auf der Straße zwischen Schletter und Oberjana läuft gerade ein Feuerwehreinsatz. Die neuesten Blitzer für Sachsen stehen in Chemnitz auf dem Steinweg in der 30er-Zone, hat Olli durchgegeben, danke dir. Und in Leipzig blitzen sie auf der Kiewer Straße in Richtung Stadteinwärts. Falls ihr noch was ergänzen wollt, Staus oder Blitzer, könnt ihr die bei uns ganz bequem melden über unsere App.

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0: Auf dem Weg in den Feierabend gibt's jetzt eine meiner absoluten Lieblingsfolgen vom Radio PSR Sinnlustelefon. Ich muss da einfach jedes Mal so richtig herzlich mitlachen. Geht los.
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2: Hallo, Bengsch Neurologie, guten Tag.
3: Ich habe ein Problem und zwar mit meinem Dialekt.
2: Wie ist denn Ihr Name, bitte?
3: Ingo Mehnert.
2: So, jetzt.
3: Irgendwie stimmt was mit meiner Aussprache nicht mehr.
2: Hm?
3: Ich bin ganz normaler Berliner. Wie geht denn das wieder weg?
2: Das lässt irgendwann wieder da.
3: Irgendwie muss doch da was ausgehakt haben oder was bei mir. Ich kann doch nicht. Ich habe gestern mir Lampen angemacht.
2: Ja.
3: Und ich bin ne fünfte Leiter und habe die Lampen angemacht. Und ich habe meine Frau gefragt, ob sie mal gucken kann, ob sie es gerade hängt oder was. Und dann bin ich irgendwie von der Leiter runter und habe mich mal kurz mit dem Kopf an der, am Bolzen hier, an der Tür, am Türbolzen, wie heißt das Scheiß, den Türklinke, bin ich dort angeraten und seitdem ist das. Und meine Frau guckt mich gestern an und sagt, sag mal, Ingo, was hast denn du? Hast du eine Maus oder was? Jetzt soll ich soll mal wieder normal reden, hat die gesagt. Und es ging aber nicht. Ich meine, früher habe ich Berlinert.
2: Ich finde das ganz lustig, ehrlich gesagt.
3: Ich musste heute Nacht mal raus und da ging's. Da habe ich dann wieder Berlinert. Ich will ein paar Tropfen haben, dass das wieder weggeht.
2: Was gibt's dafür nicht?
3: Nicht dann irgendwas anderes, ja, irgendwie Zäpfchen oder sowas. Ist mir jetzt wurscht.
2: Zäpfchen gibt's da auch nicht.
3: Woran kann es denn überhaupt liegen, dass es von einem Tag auf den anderen so einen Aussetzer gibt?
2: Da kommen vielleicht ihre Heimatgene, sind aktiviert worden oder so vielleicht.
3: Gibt's sowas oder wie?
2: Ich glaube nicht.
3: Also hier ist Radio PSR, das sinnlos Telefon.
2: Sie waren ein leichtes Problem heute, da rufen ganz andere an.
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1: Immer am Ende der Stunde läuft bei uns ein Song, der so ein bisschen aus der Reihe tanzt. Jetzt reisen wir zurück ins Jahr 1996. Da war die Kanadierin Alanis Morissette gerade ganz groß im Kommen. Und mein Lieblingssong von ihr hören wir jetzt. Da geht es nämlich mal nicht um die große Liebe oder um Trennungsschmerz. Nee, es geht einfach mal um die kleinen Dinge, die im Alltag so schief laufen. Du stehst im Stau, obwohl du sowieso schon spät dran bist. Du willst schnell eine rauchen, auf dem Hof steht aber ein Rauchenverbotenschild. Sie besingt einfach Dinge, die nerven, und damit singt sie uns doch allen ein bisschen aus der Seele. Mein persönlicher Lieblingssong von ihr, hier ist Ironic, Alanis Morissette bei Radio PSR.

0: Das war der Radio PSR Überraschungshit. Den nächsten kriegt er in genau einer Stunde, heißt 10 vor 6. Jetzt packt er aber erstmal so langsam zusammen auf Arbeit. Gleich im Auto geht's dann weiter mit ganz neuer Mucke hier bei Radio PSR. Gibt schön entspannten Feierabendsound von Clock Clock mit Out of the Dark.
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1: Kurz vor 5. Ich bin Tom Husse. Guten Tag. Das Flugzeug, neben dem die Sprengstoffdrohne am Leipziger Flughafen gefunden wurde, hatte Munition geladen. Das berichtet unter anderem die Süddeutsche Zeitung. Wer hinter dem mutmaßlichen fehlgeschlagenen Anschlag steckt, ist währenddessen weiter unklar. Für viele Experten ist die klare Antwort Russland. Innenminister Dobrindt bleibt da aber wenig konkret. Er sprach von fremden Mächten. Dobrindt sieht in dem fehlgeschlagenen Anschlag außerdem eine neue Gefahrenqualität, auf die ist Deutschland nicht richtig vorbereitet, sagt der Sicherheitsexperte Nico Lange im ZDF. In Sachsens Gewässern sind dieses Jahr schon 13 Menschen ertrunken. Die meisten Menschen kamen laut der DLRG in Seen und Teichen ums Leben, überwiegend sehr junge oder ältere Männer. Einen deutlichen Anstieg der Fälle gab es in den heißen Monaten Juni und Juli. Sachsens DLRG-Chef Sebastian Knabe.
2: Wir warnen die Bürgerinnen und Bürger Sachsen, hier nicht zu unbeschwert den kühlen Badespaß zu genießen, denn bereits jetzt sind schon 3 Menschen mehr ertrunken, als die Gesamtstatistik in 2025 ausweist.
1: Bekommt Deutschland zum ersten Mal eine Frau als Staatsoberhaupt? Auch führende Unionspolitiker sind dafür, dass Bundespräsident Steinmeier eine Nachfolgerin bekommen soll. Unionsfraktionschef Frei sagte den Funke-Zeitungen, er würde sich das wünschen. Fußball-Bundesligist RB Leipzig fährt eine absolute Mega-Ablöse ein. Jan Diomande wechselt für mindestens 125 Millionen Euro zu Real Madrid. Der Transfer ist jetzt offiziell bestätigt. Die Summe kann durch Boni auf rund 140 Millionen Euro steigen. Radio PSR, neue Nachrichten wieder in einer halben Stunde.
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3: Auf dem Thermometer stehen aktuell 26 bis 29 Grad hier in Sachsen. Dazu gibt's mal Sonne, mal Wolken, Regen ist aber nicht in Sicht. Auch in der Nacht bleibt's weiter trocken, wir können mal schön durchlüften bei 12 bis 15 Grad. Und morgen wird's dann auch tagsüber richtig angenehm mit 22 bis 26 Grad maximal. Das ganze Wochenende über bleibt's weiter sonnig, Regen ist nicht in Sicht. Am Sonntag kratzen wir dann so langsam wieder an der 30 Grad Marke.
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3: Achtung auf der A14 Halle-Leipzig zwischen Leipzig-Mitte und Leipzig-Messegelände. Da ist eine Person auf der Straße. Macht schön vorsichtig auf der A4 Dresden Richtung Chemnitz. Zwischen Berbersdorf und Hainichen haben wir Straßenschäden. A14 Leipzig Richtung Nossen zwischen Grimma und Mutschen liegen Spanngurte auf der Straße. Es gab einen Unfall auf der A72 Chemnitz Richtung Leipzig. Zwischen Röther und dem Abzweig nach Böhlen hat es gekracht auf der rechten Spur. Da müsst ihr mehr Zeit einplanen auf der A72 Zwickau Richtung Chemnitz. Zwischen Chemnitz Süd und dem Kreuz Chemnitz haben wir 3 Kilometer Stau. Es gab einen Unfall im Erzgebirge. Die Straße zwischen Kretscham, Rothensema und Neudorf ist deshalb gesperrt. Und im Kreis Meißen auf der Straße zwischen Schletter und Oberjana klemmt, da ist die Feuerwehr im Einsatz. Die neuesten Blitzer für Sachsen stehen in Chemnitz auf dem Steinweg in der 30er-Zone und nochmal in Leipzig auf der Kiewer Straße Richtung Stadteinwärts. Falls ihr noch was melden wollt, Staus, Behinderungen oder Blitzer, könnt ihr jederzeit bei mir anrufen unter der 0800 023 4x4.
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3: Kurz nach 5 haben wir's. Wir halten die Stellung auf Arbeit. Jenny hier, Urlaubsvertretung für den Steffen. Und auch aus der Spätschicht machen wir heute wieder das Beste. Dreht die Mucke jetzt noch ein Stück lauter. Gerade erst haben wir euch wieder zu unserer Musik befragt und mit eurer Hilfe unseren Mix noch ein bisschen besser gemacht. Unbedingt dranbleiben, ist wirklich richtig gut geworden. Gleich hört ihr zum Beispiel mal wieder Rihanna mit Disturbia, einer der besten 2000er. Die Swifties bekommen noch einen extra Schmankerl mit The Fate of Ophelia. Und das Ding hier klingt schon nach Balkon, Drink und Sonnenuntergang. Hier kommt Kygo mit Firestone. Damit starten wir jetzt ganz entspannt in den Donnerstagabend.

einfach nur herrlich. Das sind so die Sachen, über die man sich halt als Erwachsener freut im Sommer. Die Kinder brauchen da schon ein bisschen mehr Action. 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Und ich spiele euch derweil erstmal schön Chili-Mili-Mucke von Clock Clock. Out of the Dark ist einer der besten Hits von heute.

0: Vier vor halb sechs, Radio PSR läuft, hier ist die Feierabendshow mit Jenny. Und wir feiern gleich erstmal eine ganz besondere Berufsgruppe in Sachsen. Die meisten von Ihnen sind sicher auch heute wieder völlig verschwitzt nach Hause gekommen, weil es einfach ein Knochenjob ist. Wir lassen unsere Paketboten mal richtig hochleben mit dem Radio PSR Jobsong. Den hört ihr hier in der nächsten Viertelstunde, gleich nach aktueller Lieblingsmusik von Temper City. Und am Ende der Stunde gibt es dann den nächsten Radio PSR Überraschungshit. Der macht die Abwechslung dann wirklich perfekt, ist nämlich eine coole Hip-Hop-R&B-Nummer aus den 2000ern. Also bleibt unbedingt dran.
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12: Mit Hanna Messerschmidt. In Sachsens Gewässern sind dieses Jahr schon 13 Menschen ertrunken. Im vergangenen Jahr waren es von Januar bis Ende Juli noch 7 Tote gewesen. Benno Hille.
13: Ja, die Zahl der Badetoten hat sich also fast verdoppelt, so die traurige Bilanz der DLRG. Die meisten Menschen kamen in Seen und Teichen ums Leben. In Flüssen und Schwimmbädern hingegen gab es jeweils nur einen Fall. Bei den Altersgruppen zeichnet sich erneut ein bekannter Trend ab. Vor allem sehr junge und ältere Männer tauchen in der Statistik auf. Einen deutlichen Anstieg der Fälle gab es in den heißen Monaten Juni und Juli.
12: Viele Sachsen zieht es im Sommer auch an die Stauseen. An der Talsperre Lehnmühle bei Frauenstein darf aber nicht gebadet werden, warnt die Talsperrenverwaltung. Hier ist Trinkwasser gespeichert. Weil das Becken nur noch viertelvoll ist, kann man sich außerdem schnell an Gegenständen im Wasser verletzen oder hängen bleiben. Lauter im Landkreis Bautzen will seine Stadtmitte weiterentwickeln und wird dabei von Bund und Land unterstützt. Die Stadt bekommt 2,5 Millionen Euro Fördergelder für ein moderneres und grüneres Zentrum. Am Großbauprojekt Neue Mitte soll bis 2040 gearbeitet werden. Kosten knapp 10 Millionen Euro. 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Neue Nachrichten wieder in einer halben Stunde.
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0: Die Ferienkiddies können baden, wir halten es aber auch gerade so aus in der Spätschicht. Aktuell haben wir 28 Grad in Kamenz, 27 sind es in Aue und 28 zeigt das Thermometer in Eilenburg. Sonne und Wolken wechseln sich dazu immer mal ab, es bleibt aber überall trocken. Auch morgen starten wir dann wieder sonnig und ganz ohne Regen ins Wochenende. Dazu gibt es angenehme 22 bis 26 Grad.
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0: Macht schön vorsichtig auf der A4 Dresden Richtung Chemnitz. Zwischen Berbersdorf und Hainichen haben wir Straßenschäden. Auf der A14 Leipzig Richtung Nossen, zwischen Grimma und Mutschen liegen Spanngurte auf der Piste. Auf der A72 Zwickau Richtung Chemnitz, zwischen Chemnitz Süd und dem Kreuz Chemnitz staut es sich, plant auf jeden Fall eine Viertelstunde mehr ein. Im Erzgebirge ist die Straße zwischen Kretscham, Rothensemer und Neudorf nach einem Unfall gesperrt. Dann ist noch im Erzgebirge die Straße zwischen Neukirchen und Chemnitz in beiden Richtungen gesperrt worden. Und im Kreis Meißen klemmt es auf der Straße zwischen Schletter und Oberjana wegen einem Feuerwehreinsatz. Die neuesten Blitzer für Sachsen stehen in Chemnitz auf dem Steinweg in der 30er-Zone. In Leipzig haben wir noch einen auf der Kiewer Straße stadteinwärts. Und falls ihr noch was durchgeben wollt, egal ob Staus, Behinderung oder Blitzer, einfach kostenlos anrufen unter der 0800 023 4x4.
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Radio PSR geht's rein in den Donnerstagabend. Und während viele jetzt schon entspannt im Feierabend sind, sind Sie immer noch auf den Straßen unterwegs, um die letzten Pakete auszuliefern. Ihr seid unsere Helden des Alltags, unsere Paketboten in Sachsen. Das ist echte Knochenarbeit, teilweise bei über 30 Grad, mit hunderten Stops und unzähligen Paketen. Dafür an der Stelle jetzt einfach nochmal ein dickes Dankeschön an alle Paketboten bei uns in Sachsen. Und dieser Song hier ist jetzt nur für euch. Das ist der Radio PSR Jobsong von Steffen Lukas.

0: Der war nur für euch, liebe Paketboten bei uns in Sachsen. Wollt ihr nochmal hören? Geht ganz einfach auf radio-psr.de. Dort könnt ihr all unsere Radio-PSR-Jobsongs jederzeit nochmal nachhören. Und wenn ihr noch unterwegs seid als Paketbote, dreht mal eine extra Runde zum Mike. Der hat nämlich immer was Schönes für euch.
1: Wir bekommen immer, wenn sie zu mir kommen, kaltes Getränk, Eis. Ich habe selber früher als Zusteller gearbeitet bei der Deutschen Post AG und fand es eigentlich auch immer toll, irgendeinen Snack oder ein Getränk oder so zu bekommen.
0: Mike, du bist wirklich ein richtiger Schatz. Ich glaube, die meisten Paketboten würden sich aber schon freuen, wenn er ihnen einfach mal ein paar Treppen entgegenkommt bei der Hitze. Also nochmal ein dickes Dankeschön dafür, dass ihr da seid, diesen harten Job macht. Hier ist die Radio PSR Feierabend Show mit Jenny. Und jetzt gibt's erstmal ganz neue Mucke vom Schnuckelchen Harry Styles.

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1: Immer am Ende der Stunde ist bei uns alles erlaubt. Jetzt gibt's zur Abwechslung mal ein bisschen R&B-Sound aus den 2000ern. Mary J. Blige mit Family Affair. Und ihr Leben ist wirklich so eine richtige American Dream-Geschichte. Ist in der Bronx aufgewachsen, schwierige Verhältnisse, früh mit Drogen in Kontakt gekommen, Schule abgebrochen. Aber ihre Stimme, die hat sie am Ende gerettet. Und wir hören jetzt einen ihrer größten Hits aus dem Jahr 2001. Hier ist Mary J. Blige mit Family Affair.

0: War der Radio PSR Überraschungshit. Der nächste läuft in genau einer Stunde wieder, 7:10. Gleich haben wir für euch erstmal noch einen Tipp für den Feierabend, beziehungsweise auch schon einen Wochenendtipp. Und ich spiele euch die ganz neue Nummer von Kaigo und Kellett. Save my love.
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9: Kurz vor 6. Ich bin Tom Husse. Guten Abend. Um das Flugzeug, neben dem die Sprengstoffdrohne am Leipziger Flughafen gefunden wurde, gibt es offenbar Verwirrung. Unter anderem die Süddeutsche Zeitung berichtet, es hatte Munition geladen. Laut Focus wird das aber vom Bundesinnenministerium dementiert. Wer hinter dem mutmaßlichen fehlgeschlagenen Anschlag steckt, ist weiter unklar. Der Vorfall hatte außerdem eine Debatte über Maßnahmen zur Abwehr solcher Bedrohungen ausgelöst. Die Grünen fordern beispielsweise klarer geregelte Zuständigkeiten bei den Behörden. Wenn die Rentenreform noch dieses Jahr kommen soll, muss die Rente mit 63 abgeschafft werden. Das hat Unionsfraktionschef Frey jetzt nochmal betont und nimmt Bundessozialministerin Baas in die Pflicht. Die müsse einen Entwurf vorlegen, der auch die umstrittene Abschaffung enthält, das sagte Frey der Rheinischen Post. Im Eilverfahren hat das Amtsgericht Dresden einen Dieb verurteilt. Der 26-Jährige hatte am Dienstag Parfüm in der Zentrumgalerie geklaut und war dabei mit einem Messer bewaffnet. Er wurde auf frischer Tat ertappt. Wegen bewaffneten Diebstahls hat er nun 7 Monate auf Bewährung kassiert. Reste einer SpaceX-Rakete sind auf dem Mond eingeschlagen. Das haben europäische Wissenschaftler jetzt bestätigt. Es handelt sich dabei um ein etwa 4 Tonnen schweres Trümmerteil, das 1,5 Jahre durchs All geflogen war. Solche Einschläge gelten als Gefahr für eine mögliche Basis auf dem Mond. Radio PSR, neue Nachrichten wieder in einer halben Stunde.
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0: Auf dem Thermometer stehen aktuell 26 bis 29 Grad hier in Sachsen. Dazu gibt's mal Sonne, mal Wolken, Regen ist aber nicht in Sicht. Auch in der Nacht bleibt's weiter trocken. Wir können mal schön durchlüften bei 12 bis 15 Grad. Und morgen wird's dann auch tagsüber richtig angenehm mit 22 bis 26 Grad maximal. Das ganze Wochenende über bleibt's weiter sonnig, Regen ist nicht in Sicht. Am Sonntag kratzen wir dann so langsam wieder an der 30 Grad Marke.
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0: 18 Uhr heißt es schön aufpassen auf der A4 Chemnitz Richtung Erfurt. Zwischen dem Rastplatz Oberwald Nord und Glauchau Ost liegen Reifenteile rum. Im Erzgebirge ist die Straße zwischen Kretschaben, Rothensemer und Neudorf nach einem Unfall gesperrt. Dann ist die Feuerwehr im Einsatz. Im Erzgebirge ist die Straße zwischen Neukirchen und Chemnitz deshalb gesperrt worden. Und auch im Kreis Meißen auf der Straße zwischen Schletter und Oberjana klemmt es wegen einem Feuerwehreinsatz. Die neuesten Blitzer für Sachsen stehen in Chemnitz auf dem Steinweg in der 30er-Zone. Danke Patrick fürs Bestätigen. In Leipzig wird geblitzt auf der Kiewer Straße Richtung Stadt einwärts. Und falls ihr auch noch was durchgeben wollt, egal ob Staus, Behinderung oder Blitzer, könnt ihr jederzeit kostenlos durchklingeln unter der 0800 023 4x4.
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0: Mal wieder ein herrlicher Sommertag hier in Sachsen. Es ist überall Leben und richtig was los. In Leipzig läuft zum Beispiel noch die ganze Woche über das Leselust-Festival. Andrea Rübsam ist eine der Veranstalterinnen.
11: Wir freuen uns über alle großen und kleinen Besucher, die jeweils 10 bis 18 Uhr in den Clara-Zetkin-Park auf die Lesewiese unweit vom Musikpavillon kommen und sich von uns vorlesen lassen, die aber auch den ganzen Tag dort aktiv sich auf der Lesewiese tummeln.
0: Ja, und da werden nicht nur Bücher vorgelesen, es gibt auch ein Büchertauschregal, dazu noch ein extra Mitmachmuseum für Kinder. Also da könnt ihr auch einiges ausprobieren und entdecken. Schaut gerne mal vorbei beim Leipziger Leselust-Festival im Clara-Zetkin-Park. Und noch mehr Tipps, was ihr am Wochenende oder in den Ferien mit euren Kiddies noch Schönes unternehmen könnt, bekommt ihr auf radiopsr.de.

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So kurz vor 7:30 würde ich das Radio mal ein bisschen lauter stellen.

0: Kurz vor 6:30 ist endlich Feierabend in Sachsen. Und hier bei Radio PSR seid ihr die Chefs. Ihr habt nämlich gerade wieder die Radio PSR Musikredaktion übernommen. Habt mal wieder Feedback gegeben zu unserem Musikmix, gesagt, was wir besser machen können. Und ich bin sehr, sehr glücklich, was ihr da alles so bei uns in die Playlist gewotet habt. Gleich läuft zum Beispiel ein ganz, ganz neuer Hit von Dermot Kennedy. Funeral ist so ein richtig schöner Kuschelsong für einen Feierabend. Und zwischendurch laufen auch mal wieder Hits, die wir schon länger nicht mehr gehört haben. Ich sag nur Kreischalarm, gleich gibt's die Backstreet Boys mit einem ihrer größten Hits zum Mitsingen.
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8: Mit Hanna Messerschmidt. Das Krebszentrum an der Uniklinik Dresden bleibt Spitze auf seinem Gebiet. Es bekommt für weitere 4 Jahre 3,8 Millionen Euro von der Deutschen Krebshilfe. Punkten kann das Zentrum zum Beispiel mit seiner fachübergreifenden Forschung und Therapie. Vergangenes Jahr wurden hier über 22.000 Krebspatienten behandelt. Die Zahl der Badetoten hat sich in Sachsen zuletzt fast verdoppelt. Wie die DLRG mitgeteilt hat, sind in diesem Jahr bereits 13 Menschen ertrunken. Im vergangenen Jahr waren es bis Ende Juli 7. Isabel Sperlich.
9: Ja, die meisten Unglücke sind erneut in Seen und Teichen passiert. Die DLRG fordert deshalb bessere Aufklärung und warnt vor Selbstüberschätzung. Baden sollte man möglichst nur an bewachten Stellen und Strömungen meiden. Kinder dürfen am Wasser niemals unbeaufsichtigt bleiben. Viele Grundschüler können außerdem noch nicht sicher schwimmen, hieß es. Ein gemeinsames Modellprojekt vom Bund und der DLRG soll das jetzt ändern.
8: Die Stadt Pirna hat die Sommerferien genutzt für zahlreiche Bau- und Sanierungsarbeiten an Schulen und Sporthallen. Unter anderem haben gleich mehrere Einrichtungen bei der Beleuchtung auf LED-Technik umgerüstet. Es wurden auch Klassenräume renoviert, Brandmelder getauscht und Elektroanlagen erneuert. 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Neue Nachrichten wieder in einer halben Stunde.
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0: Wir haben immer noch 28 Grad in Zwickau, 29 in Bautzen und 28 sind in Zwenkau bei Leipzig. Die Sonne ist am Start heute Abend. Ein paar Wolken sind auch unterwegs, es bleibt aber überall trocken. Und auch morgen starten wir wieder sonnig und ganz ohne Regen ins Wochenende. Dazu gibt es angenehme 22 bis 26 Grad.
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0: Auf der A4 Chemnitz Richtung Erfurt. Zwischen dem Rastplatz Oberwald Nord und Glaucher Ost liegen Reifenteile. Es gab einen Unfall auf der A13 Schönefelder Kreuz Richtung Dresden zwischen Ortrand und Schönborn auf der linken Spur. Im Erzgebirge hat es gekracht. Die Straße zwischen Kretscham, Rothensemer und Neudorf ist beidseitig gesperrt. Und im Kreis Meißen auf der Straße zwischen Schletter und Oberjana klemmt's. Da ist die Feuerwehr im Einsatz. Geblitzt wird derzeit in Sachsen, in Chemnitz auf dem Steinweg in der 30er-Zone. Dann nochmal in Leipzig auf der Kiewer Straße Richtung Stadt einwärts. Sobald ihr aber noch was entdeckt, Staus, Behinderung oder Blitzer, könnt ihr die bei uns ganz bequem melden über unsere App.
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Ganz entspannt geht's durch den Donnerstagabend zusammen mit Radio PSR. Hier ist die Feierabendshow mit Jenny. Ich spiele euch jetzt einen der besten ganz neuen Hits von Dermot Kennedy, Funeral. Und für alle aus der Zwickauer Ecke, falls ihr einen grünen Daumen habt und zu Hause noch ein paar Kräuter oder Pflanzen übrig habt, dann könnt ihr die ab sofort an den neuen Stadtgarten spenden. Die neue grüne Oase soll mitten in der Zwickauer City entstehen. Ja, und alle, die zu Hause ein paar Pflanzen oder Kräuter übrig haben, die sonst im Müll landen würden, könnt ihr einfach beim neuen Zwickauer Stadtgarten vorbeibringen. Ist besser, als wenn sie im Müll landen. So können sich andere noch drüber freuen und es wird alles ein bisschen grüner in Zwickau. Da fällt mir ein, ich muss meine Balkonpflanzen auch dringend mal wieder gießen. Ich vergesse das einfach jeden Abend. Muss mir jetzt erstmal eine Erinnerung stellen. In diesem Sinne, hakt noch die letzten To-Dos ab für heute und dann macht ihr euch einen schicken Feierabend zusammen mit Radio PSR.

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1: Immer am Ende der Stunde läuft hier ein Song, der einfach nur Spaß macht. Und für mich macht kein Jahrzehnt so viel Spaß wie die 90er. Nicht umsonst boomen 90er-Jahre-Partys immer noch hier in Sachsen. Und wir reisen jetzt zurück ins Jahr 1996. Das war ein hartes Jahr für viele Teenager-Mädels. Die Jungs von Take That geben ihre Trennung bekannt. Aber die nächste Boyband steht schon in den Startlöchern. Und die bringen passenderweise genau in dem Jahr auch noch einen richtigen Herzschmerz-Song raus. Dreht mal laut für die Backstreet Boys mit Quit Playing Games.

0: Das war der Radio PSR Überraschungshit. Hier geht's gleich weiter mit einem ordentlichen neuen Brett von Bebe Rexha und Faithless New Religion. Und vorher haben wir noch den perfekten Podcast-Tipp für den Feierabend.
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6: Kurz vor sieben, ich bin Lisa Schwarzkopf, guten Abend. Die Zahl der Badetoten in Sachsen hat sich dieses Jahr fast verdoppelt. 13 Menschen sind von Januar bis Ende Juli ertrunken, so die Bilanz der DLRG. 2025 waren es 7 Tote in diesem Zeitraum und 10 übers gesamte Jahr. Die meisten Menschen kamen in Seen und Teichen ums Leben, überwiegend sehr junge oder ältere Männer. Sachsens DLRG-Chef Sebastian Knabe sagt:
7: Zu den häufigsten Ursachen zählen dabei Alkoholkonsum, die Überschätzung der eigenen körperlichen Leistungsfähigkeit, aber auch die Unterschätzung der Gefahren, die eben von unbewachten Badestellen an Binnengewässern ausgehen.
6: Im Prozess um den tödlichen Autoanschlag auf eine Münchner Verdi-Demo ist der Täter zu lebenslanger Haft verurteilt worden. Das Gericht stellte außerdem die besondere Schwere der Schuld fest. Eine frühzeitige Entlassung auf Bewährung ist damit so gut wie vom Tisch. Der 25-Jährige hatte eine Mutter und ihr Kind getötet. Die Union sackt in Umfragen immer weiter ab. Im neuen ARD-Deutschland-Trend sagen nur noch 21%, dass sie CDU/CSU wählen würden. So schlecht hat die Union seit Jahren nicht abgeschnitten. Die AfD steht mittlerweile bei 28% und baut ihren Vorsprung weiter aus. Fußball-Bundesligist RB Leipzig fährt eine absolute Mega-Ablöse ein. Yann Diomande wechselt für mindestens 125 Millionen Euro zu Real Madrid. Der Transfer ist jetzt offiziell bestätigt. Radio PSR, neue Nachrichten wieder in einer halben Stunde.
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8: Trocken ist es heute Abend meist, dazu ein Mix aus Wolken und klaren Abschnitten. Nur im Zittauer Gebirge kann sich vereinzelt mal ein kräftiger Schauer oder ein Gewitter reinschieben. In der Nacht sind erst mehr Wolken dabei, später lockert das auf. Regen ist kaum ein Thema mehr, die Tiefstwerte liegen bei 14 bis 12 Grad. Morgen wird's dann freundlich und trocken mit maximal 26 Grad.
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8: Auf der A13 Schönefelder Kreuz Richtung Dresden. Achtung, zwischen Ortrand und Schönborn hat es einen Unfall auf der linken Spur gegeben. Im Kreis Meißen gibt es auf der Straße zwischen Schletter und Oberjana einen Feuerwehreinsatz. Und in Leipzig ist auf der Saturnstraße zwischen dem Kreisverkehr und der Uranusstraße ein Feuerwehreinsatz. Geblitzt wird in Chemnitz auf dem Steinweg. Staus oder Blitzer einfach melden unter 0800 023 und 4x die 4.

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1: Hallo, ich bin Friederike Ursprung. Grüne Wiesen und frisches Wasser, kein Mangel an irgendwas, klingt nach Urlaubstag am See. Oder nach einer Lieblingsbibelstelle, die viele Christen durch ihr Leben begleitet.
2: Der Herr ist mein Hirte, mir wird nichts mangeln.
1: So beginnt der 23. Psalm. Gott ist bei mir und sorgt für mich wie ein guter Hirte für die anvertraute Herde. Zu Taufen, Hochzeiten, auch als Trost in Krisen, vertrauen Christen auf Gottes Schutz und Begleitung. Und ja, auch im Urlaub habe ich schon oft an genau dieses Gebet gedacht. Die grüne Wiese am frischen Wasser gehört dann zum Beispiel zu einem Campingplatz am See. Da kommen wir mit weniger aus als zu Hause. Aber es mangelt uns an nichts.
2: Er erquickt meine Seele. Er führt mich auf rechter Straße um seines Namens willen.
1: Erquicken, Kraft tanken, na klar, das gehört als Ziel zum Urlaub. Die richtige Orientierung unterwegs, die brauche ich auch.
2: Und ob ich schon wanderte im finstern Tal, fürchte ich kein Unglück, denn du bist bei mir.
1: An die Sturm- und Gewitternacht im Zelt erinnere ich mich, an eine Autopanne oder die brenzlige Situation auf der Autobahn, die dann doch glimpflich ausging.
2: Du deckst mir den Tisch im Angesicht meiner Feinde.
1: Nun, Feinde habe ich im Urlaub noch nicht erlebt. Reich gedeckte Tische, ja, auch üppig tragende Himbeer- und Blaubeersträucher. Und na klar, auch den voll eingeschenkten Becher, über den sich der Psalmbeter freut.
2: Gutes und Barmherzigkeit werden mir folgen mein Leben lang. Und ich werde bleiben im Hause des Herrn immer da.
1: Denn das kann überall sein, im Urlaub und zu Hause.
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5: Mit Hanna Messerschmidt. In Sachsens Gewässern sind dieses Jahr schon 13 Menschen ertrunken. Im vergangenen Jahr waren es von Januar bis Ende Juli noch 7 Tote gewesen. Benno Hille.
6: Ja, die Zahl der Badetoten hat sich also fast verdoppelt, so die traurige Bilanz der DLRG. Die meisten Menschen kamen in Seen und Teichen ums Leben. In Flüssen und Schwimmbädern hingegen gab es jeweils nur einen Fall. Bei den Altersgruppen zeichnet sich erneut ein bekannter Trend ab. Vor allem sehr junge und ältere Männer tauchen in der Statistik auf. Einen deutlichen Anstieg der Fälle gab es in den heißen Monaten Juni und Juli.
5: Viele Sachsen zieht es im Sommer auch an die Stauseen. An der Talsperre Lehnmühle bei Frauenstein darf aber nicht gebadet werden, warnt die Talsperrenverwaltung. Hier ist Trinkwasser gespeichert. Weil das Becken nur noch viertelvoll ist, kann man sich außerdem schnell an Gegenständen im Wasser verletzen oder hängen bleiben. Lauter im Landkreis Bautzen will seine Stadtmitte weiterentwickeln und wird dabei von Bund und Land unterstützt. Die Stadt bekommt 2,5 Millionen Euro Fördergelder für ein moderneres und grüneres Zentrum. Am Großbauprojekt Neue Mitte soll bis 2040 gearbeitet werden. Kosten knapp 10 Millionen Euro. 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Neue Nachrichten wieder in einer halben Stunde.
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7: Es wird so langsam zumindest ein kleines bisschen angenehmer von den Temperaturen. In der Nacht können wir schön durchlüften bei 12 bis 15 Grad maximal. Dazu ist es weitestgehend trocken. Und das ist der Ausblick für eure Region. In und um Dresden wird es morgen auch tagsüber etwas entspannter und nicht mehr so knalleheiß. Wir bekommen bis zu 25 Grad in Meißen, 24 in Pirna und 25 Grad gibt es maximal in Kodersdorf in der Lausitz. Die Sonne ist am Start morgen. Ein paar kleinere Wolken ziehen auch mal durch. Es bleibt aber weitestgehend trocken. Und auch am Wochenende bekommen wir ein richtig schönes Grill- und Badewetter. Samstag gibt es bis zu 28 Grad, dazu viel Sonne, Regen ist weiterhin nicht in Sicht. Und danach geht es dann wieder auf über 30 Grad. Sonntag gibt es bis zu 33, am Montag bis zu 34 Grad hier in Sachsen.
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8: Auf der A13 Schönefelder Kreuz Richtung Dresden. Vorsicht, zwischen Ortrand und Schönborn hat es einen Unfall auf der linken Spur gegeben. Auf der A4 Chemnitz Richtung Dresden liegen zwischen Hainichen und Berbersdorf mehrere Plastikteile auf allen Spuren auf der Autobahn. In Schlagwitz ist die B175 Hauptstraße nach einem Unfall in beiden Richtungen gesperrt. Und in Frauenstein ist die Teplitzer Straße zwischen der B171 und Schlossblick nach einem Unfall gesperrt. Geblitzt wird in Chemnitz auf dem Steinweg. Staus oder Blitzer einfach melden unter 0800 023 und 4x4.

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3: Kurz vor 8. Ich bin Lisa Schwarzkopf. Guten Abend. Die Sommerhitze macht vielen Menschen auf Arbeit zu schaffen. Sachsens Grüne fordern nun ein Recht auf Siesta für Beschäftigte. Also die Verschiebung der Arbeitszeit in die Morgen- und Abendstunden. Die Arbeitsstättenverordnung macht das bei gewissen Innentemperaturen schon möglich. Grünen-Co-Vorsitzende Coretta Storz meint aber:
4: Die geltenden Vorgaben, die bieten zwar einen Rahmen, aber lassen in der Praxis dann schon viel Spielräume. Und statt vor allen Dingen auf Raumtemperatur zu schauen, sollten körperliche Belastungen, direkte Sonneneinstrahlung, Schutzbekleidung, Luftfeuchtigkeit, besonders gefährdete Beschäftigte stärker berücksichtigt werden.
3: Ist Russland für den mutmaßlichen fehlgeschlagenen Drohnenanschlag am Leipziger Flughafen verantwortlich? Für die Grünen ist die Antwort darauf ein klares Ja. Es liegt nahe, dass es sich um russischen Staatsterrorismus handeln könnte, sagte Fraktionschefin Dröge zu Welt. Ein rasender Hotelgast hat im Leipziger Zentrum für Aufregung gesorgt. Der 40-Jährige zerlegte am Nachmittag sein Zimmer und warf Einrichtungsteile auf die Nikolaistraße. Als die Polizei kam, verletzte er zwei Beamte leicht. Der 40-Jährige wurde ins Krankenhaus gebracht und hat jetzt mehrere Anzeigen am Hals. Reste einer SpaceX-Rakete sind auf dem Mond eingeschlagen. Das haben europäische Wissenschaftler jetzt bestätigt. Es handelt sich um ein etwa 4 Tonnen schweres Trümmerteil. Solche Einschläge sind gefährlich für eine mögliche Mondbasis. Radio PSR, neue Nachrichten wieder in einer halben Stunde.
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5: Es wird so langsam zumindest ein kleines bisschen angenehmer von den Temperaturen. In der Nacht können wir schön durchlüften bei 12 bis 15 Grad maximal. Dazu ist es weitestgehend trocken. Und das ist der Ausblick für eure Region. In und um Dresden wird es morgen auch tagsüber etwas entspannter und nicht mehr so knalleheiß. Wir bekommen bis zu 25 Grad in Meißen, 24 in Pirna und 25 Grad gibt es maximal in Kodersdorf in der Lausitz. Die Sonne ist am Start morgen. Ein paar kleinere Wolken ziehen auch mal durch. Es bleibt aber weitestgehend trocken. Und auch am Wochenende bekommen wir ein richtig schönes Grill- und Badewetter. Samstag gibt es bis zu 28 Grad, dazu viel Sonne, Regen ist weiterhin nicht in Sicht. Und danach geht es dann wieder auf über 30 Grad. Sonntag gibt es bis zu 33, am Montag bis zu 34 Grad hier in Sachsen.
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6: Auf der A4 Chemnitz Richtung Dresden. Achtung, zwischen Hainichen und Berbersdorf liegen mehrere Plastikteile auf allen Spuren. In Schlagwitz ist die B175 Hauptstraße nach einem Unfall in beiden Richtungen gesperrt. Und in Frauenstein ist die Teplitzer Straße zwischen der B171 und Schlossblick nach einem Unfall gesperrt. Geblitzt wird in Chemnitz auf dem Steinweg. Staus oder Blitzer einfach melden unter 0800 023 und 4x die 4.

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3: Mit Hanna Messerschmidt. Das Krebszentrum an der Uniklinik Dresden bleibt Spitze auf seinem Gebiet. Es bekommt für weitere 4 Jahre 3,8 Millionen Euro von der Deutschen Krebshilfe. Punkten kann das Zentrum zum Beispiel mit seiner fachübergreifenden Forschung und Therapie. Vergangenes Jahr wurden hier über 22.000 Krebspatienten behandelt. Die Zahl der Badetoten hat sich in Sachsen zuletzt fast verdoppelt. Wie die DLRG mitgeteilt hat, sind in diesem Jahr bereits 13 Menschen ertrunken. Im vergangenen Jahr waren es bis Ende Juli 7. Isabel Sperlich.
4: Ja, die meisten Unglücke sind erneut in Seen und Teichen passiert. Die DLRG fordert deshalb bessere Aufklärung und warnt vor Selbstüberschätzung. Baden sollte man möglichst nur an bewachten Stellen und Strömungen meiden. Kinder dürfen am Wasser niemals unbeaufsichtigt bleiben. Viele Grundschüler können außerdem noch nicht sicher schwimmen, hieß es. Ein gemeinsames Modellprojekt vom Bund und der DLRG soll das jetzt ändern.
3: Die Stadt Pirna hat die Sommerferien genutzt für zahlreiche Bau- und Sanierungsarbeiten an Schulen und Sporthallen. Unter anderem haben gleich mehrere Einrichtungen bei der Beleuchtung auf LED-Technik umgerüstet. Es wurden auch Klassenräume renoviert, Brandmelder getauscht und Elektroanlagen erneuert. Radio PSR. 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
5: Es wird so langsam zumindest ein kleines bisschen angenehmer von den Temperaturen. In der Nacht können wir schön durchlüften bei 12 bis 15 Grad maximal. Dazu ist es weitestgehend trocken. Und das ist der Ausblick für eure Region. In und um Dresden wird es morgen auch tagsüber etwas entspannter und nicht mehr so knalleheiß. Wir bekommen bis zu 25 Grad in Meißen, 24 in Pirna und 25 Grad gibt es maximal in Kodersdorf in der Lausitz. Die Sonne ist am Start morgen, ein paar kleinere Wolken ziehen auch mal durch. Es bleibt aber weitestgehend trocken. Und auch am Wochenende bekommen wir ein richtig schönes Grill- und Badewetter. Samstag gibt es bis zu 28 Grad, dazu viel Sonne, Regen ist weiterhin nicht in Sicht. Und danach geht es dann wieder auf über 30 Grad. Sonntag gibt es bis zu 33, am Montag bis zu 34 Grad hier in Sachsen.
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6: In Schlagwitz ist die B175 Hauptstraße nach einem Unfall in beiden Richtungen gesperrt. Außerdem in Frauenstein ist die Teplitzer Straße zwischen der B171 und Schlossblick nach einem Unfall gesperrt. Geblitzt wird in Dresden auf der Meißner Landstraße Richtung Meißen und es blitzt auch in Chemnitz auf dem Steinweg. Staus oder Blitzer einfach melden unter 0800 023 und 4x4.

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1: Teddy Swims.

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1: Kurz vor neun, ich bin Lisa Schwarzkopf. Guten Abend. Die Zahl der Badetoten in Sachsen hat sich dieses Jahr fast verdoppelt. 13 Menschen sind von Januar bis Ende Juli ertrunken, so die Bilanz der DLRG. 2025 waren es 7 Tote in diesem Zeitraum und 10 übers gesamte Jahr. Die meisten Menschen kamen in Seen und Teichen ums Leben, überwiegend sehr junge oder ältere Männer. Sachsens DLRG-Chef Sebastian Knabe sagt:
2: Zu den häufigsten Ursachen zählen dabei Alkoholkonsum, die Überschätzung der eigenen körperlichen Leistungsfähigkeit, aber auch die Unterschätzung der Gefahren, die eben von unbewachten Badestellen an Binnengewässern ausgehen.
1: Die Sprengstoffdrohne vom Leipziger Flughafen ist jetzt ein Fall für die Bundesanwaltschaft. Die Behörde hat die Ermittlungen übernommen. Nach wie vor ist unklar, wer hinter dem Vorfall steckt. Der Flughafen gilt als Umschlagplatz für militärische Hilfslieferungen an die Ukraine. Im Eilverfahren hat das Amtsgericht Dresden einen Dieb verurteilt. Der 26-Jährige hatte erst am Dienstag Parfum in der Zentrumgalerie geklaut und war dabei mit einem Messer bewaffnet. Er wurde auf frischer Tat ertappt. Wegen bewaffneten Diebstahls hat er nun 7 Monate auf Bewährung kassiert. Fußball-Bundesligist RB Leipzig fährt eine absolute Mega-Ablöse ein. Yann Diomande wechselt für mindestens 125 Millionen Euro zu Real Madrid. Der Transfer ist jetzt offiziell bestätigt. Radio PSR, neue Nachrichten wieder in einer halben Stunde.
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3: Es wird so langsam zumindest ein kleines bisschen angenehmer von den Temperaturen. In der Nacht können wir schön durchlüften, bei 12 bis 15 Grad maximal. Dazu ist es weitestgehend trocken. Und das ist der Ausblick für eure Region. In und um Dresden wird es morgen auch tagsüber etwas entspannter und nicht mehr so knalleheiß. Wir bekommen bis zu 25 Grad in Meißen, 24 in Pirna und 25 Grad gibt es maximal in Kodersdorf in der Lausitz. Die Sonne ist am Start morgen, ein paar kleinere Wolken ziehen auch mal durch. Es bleibt aber weitestgehend trocken. Und auch am Wochenende bekommen wir ein richtig schönes Grill- und Badewetter. Samstag gibt es bis zu 28 Grad, dazu viel Sonne, Regen ist weiterhin nicht in Sicht. Und danach geht es dann wieder auf über 30 Grad. Sonntag gibt es bis zu 33, am Montag bis zu 34 Grad hier in Sachsen.
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4: In Schlagwitz ist die B175 Hauptstraße nach einem Unfall in beiden Richtungen gesperrt. Und in Frauenstein ist die Teplitzer Straße zwischen der B171 und Schlossblick nach einem Unfall gesperrt. Geblitzt wird in Dresden auf der Meißner Landstraße Richtung Meißen. Staus oder Blitzer einfach melden unter 0800 023 und 4x4.

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1: Mit Hanna Messerschmidt. In Sachsens Gewässern sind dieses Jahr schon 13 Menschen ertrunken. Im vergangenen Jahr waren es von Januar bis Ende Juli noch 7 Tote gewesen. Benno Hille.
2: Ja, die Zahl der Badetoten hat sich also fast verdoppelt, so die traurige Bilanz der DLRG. Die meisten Menschen kamen in Seen und Teichen ums Leben. In Flüssen und Schwimmbädern hingegen gab es jeweils nur einen Fall. Bei den Altersgruppen zeichnet sich erneut ein bekannter Trend ab. Vor allem sehr junge und ältere Männer tauchen in der Statistik auf. Einen deutlichen Anstieg der Fälle gab es in den heißen Monaten Juni und Juli.
1: Viele Sachsen zieht es im Sommer auch an die Stauseen. An der Talsperre Lehnmühle bei Frauenstein darf aber nicht gebadet werden, warnt die Talsperrenverwaltung. Hier ist Trinkwasser gespeichert. Weil das Becken nur noch viertelvoll ist, kann man sich außerdem schnell an Gegenständen im Wasser verletzen oder hängen bleiben. Lauter im Landkreis Bautzen will seine Stadtmitte weiterentwickeln und wird dabei von Bund und Land unterstützt. Die Stadt bekommt 2,5 Millionen Euro Fördergelder für ein moderneres und grüneres Zentrum. Am Großbauprojekt Neue Mitte soll bis 2040 gearbeitet werden. Kosten knapp 10 Millionen Euro. Radio PSR. 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
3: Es wird so langsam zumindest ein kleines bisschen angenehmer von den Temperaturen. In der Nacht können wir schön durchlüften, bei 12 bis 15 Grad maximal. Dazu ist es weitestgehend trocken. Und das ist der Ausblick für eure Region. In und um Dresden wird es morgen auch tagsüber etwas entspannter und nicht mehr so knalleheiß. Wir bekommen bis zu 25 Grad in Meißen, 24 in Pirna und 25 Grad gibt es maximal in Kodersdorf in der Lausitz. Die Sonne ist am Start morgen, ein paar kleinere Wolken ziehen auch mal durch. Es bleibt aber weitestgehend trocken. Und auch am Wochenende bekommen wir ein richtig schönes Grill- und Badewetter. Samstag gibt es bis zu 28 Grad, dazu viel Sonne, Regen ist weiterhin nicht in Sicht. Und danach geht es dann wieder auf über 30 Grad. Sonntag gibt es bis zu 33, am Montag bis zu 34 Grad hier in Sachsen.
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4: In Schlagwitz ist die B175 Hauptstraße nach einem Unfall in beiden Richtungen gesperrt. Außerdem ist in Frauenstein die Teplitzer Straße zwischen der B171 und Schlossblick nach einem Unfall gesperrt. Geblitzt wird in Dresden auf der Meißner Landstraße Richtung Meißen. Staus oder Blitzer einfach melden unter 0800 023 und 4x4.

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1: Tiffany Aris, Vertigo.

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1: Kurz vor 10. Ich bin Philipp Nützig. Guten Abend. Noch immer ist unklar, wer hinter der Sprengstoffdrohne am Leipziger Flughafen steckt. Mittlerweile ermittelt die Bundesanwaltschaft in dem Fall. Sie sieht einen möglichen Angriff auf Deutschlands Transport- und Logistikinfrastruktur. Die Drohne war in der Nacht zu Mittwoch gefunden worden, in der Nähe von ukrainischen Frachtflugzeugen. Später gab es dann Medienberichte, wonach Munition in einem der Flieger war. Dazu sagte Sachsens Innenminister Schuster in der ARD:
2: Kann ich nicht bestätigen. Nach unseren Erkenntnissen waren beide Maschinen leer. Wo diese Meldung herkommt, wissen wir nicht. Aber ich kann jedenfalls nicht bestätigen, dass irgendeine Beladung vorzufinden war.
1: Mehr Schutz vor Hitze am Arbeitsplatz, das fordern die Grünen in Sachsen. Sie wollen, dass Beschäftigte in heißen Sommerphasen etwa längere Pausen bekommen, ihre Arbeitszeit verschieben oder kühlere Räume nutzen können. Die IHK Dresden meint dagegen, dass die bisherigen Regeln ausreichen. Sprecher Lars Fieler sagte uns:
3: Nach unserem Kenntnisstand sind viele, viele Arbeitgeber schon weit über dem, was die Arbeitsstättenverordnung vorgibt. Sei das die Bereitstellung von Ventilatoren, Verschattung oder eben die Verlagerung in weniger heiße Tageszeiten. Je nachdem, wo ich tätig bin und ob das Geschäftsmodell dies auch zulässt.
1: Der Mann, der bei einer Verdi-Demo in München eine Mutter und ihr Kind mit einem Auto getötet hat, muss lebenslang hinter Gitter. Das bayerische Oberlandesgericht stellte auch die besondere Schwere der Schuld fest. Er kann nach 15 Jahren voraussichtlich also nicht auf Bewährung raus. Der Bund will Unternehmen helfen, die wegen des Niedrigwassers in den Flüssen ihre Transportketten über Wasser umstellen müssen. Verkehrsminister Bilger plant unter anderem Ausnahmen vom Sonntagsfahrverbot für Lkw. Langfristig sollen sowohl Schiffe als auch Infrastruktur besser an Niedrigwasser angepasst werden. Radio PSR, neue Nachrichten wieder in einer halben Stunde.
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4: Es wird so langsam zumindest ein kleines bisschen angenehmer von den Temperaturen. In der Nacht können wir schön durchlüften bei 12 bis 15 Grad maximal. Dazu ist es weitestgehend trocken. Und das ist der Ausblick für eure Region. In und um Dresden wird es morgen auch tagsüber etwas entspannter und nicht mehr so knalleheiß. Wir bekommen bis zu 25 Grad in Meißen, 24 in Pirna und 25 Grad gibt es maximal in Kodersdorf in der Lausitz. Die Sonne ist am Start morgen. Ein paar kleinere Wolken ziehen auch mal durch. Es bleibt aber weitestgehend trocken. Und auch am Wochenende bekommen wir ein richtig schönes Grill- und Badewetter. Samstag gibt es bis zu 28 Grad, dazu viel Sonne, Regen ist weiterhin nicht in Sicht. Und danach geht es dann wieder auf über 30 Grad. Sonntag gibt es bis zu 33, am Montag bis zu 34 Grad hier in Sachsen.
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5: In Schlagwitz ist die B175 Hauptstraße nach einem Unfall in beiden Richtungen gesperrt. Und in Frauenstein ist die Teplitzer Straße zwischen der B171 und Schlossblick nach einem Unfall gesperrt. Geblitzt wird in Dresden auf der Meißner Landstraße Richtung Meißen. Staus oder Blitzer einfach melden unter 0800 023 und 4x die 4.

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2: Kurz vor 10:30. Ich bin Philipp Nützig. Guten Abend. Die Sprengstoffdrohne vom Leipziger Flughafen ist jetzt ein Fall für die Bundesanwaltschaft. Die Behörde hat die Ermittlungen übernommen. Nach wie vor ist unklar, wer hinter dem Vorfall steckt. Der Flughafen gilt als Umschlagplatz für militärische Hilfslieferungen an die Ukraine. Der Bund will Unternehmen helfen, die wegen des Niedrigwassers in den Flüssen ihre Transportketten über Wasser umstellen müssen. Verkehrsminister Bilger plant unter anderem Ausnahmen vom Sonntagsfahrverbot für Lkw. Langfristig sollen sowohl Schiffe als auch Infrastruktur besser an Niedrigwasser angepasst werden. Der Mann, der bei einer Verdi-Demo in München eine Mutter und ihr Kind mit einem Auto getötet hat, muss lebenslang hinter Gitter. Das bayerische Oberlandesgericht stellte auch die besondere Schwere der Schuld fest. Er kann nach 15 Jahren voraussichtlich also nicht auf Bewährung raus. Fußball-Bundesligist RB Leipzig fährt eine absolute Mega-Ablöse ein. Jan Diomande wechselt für mindestens 125 Millionen Euro zu Real Madrid. Der Transfer ist jetzt offiziell bestätigt. Die Summe kann durch Boni auf rund 140 Millionen Euro steigen. Radio PSR, neue Nachrichten wieder in einer halben Stunde.
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3: Es wird so langsam zumindest ein kleines bisschen angenehmer von den Temperaturen. In der Nacht können wir schön durchlüften bei 12 bis 15 Grad maximal. Dazu ist es weitestgehend trocken. Und das ist der Ausblick für eure Region. In und um Dresden wird es morgen auch tagsüber etwas entspannter und nicht mehr so knalleheiß. Wir bekommen bis zu 25 Grad in Meißen, 24 in Pirna und 25 Grad gibt es maximal in Kodersdorf in der Lausitz. Die Sonne ist am Start morgen. Ein paar kleinere Wolken ziehen auch mal durch. Es bleibt aber weitestgehend trocken. Und auch am Wochenende bekommen wir ein richtig schönes Grill- und Badewetter. Samstag gibt es bis zu 28 Grad, dazu viel Sonne, Regen ist weiterhin nicht in Sicht. Und danach geht es dann wieder auf über 30 Grad. Sonntag gibt es bis zu 33, am Montag bis zu 34 Grad hier in Sachsen.
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4: In Schlagwitz ist die B175 Hauptstraße nach einem Unfall in beiden Richtungen gesperrt. Und in Frauenstein ist die Teplitzer Straße zwischen der B171 und Schlossblick nach einem Unfall gesperrt. Geblitzt wird in Chemnitz auf der Zwickauer Straße stadtauswärts und es blitzt auch in Dresden auf der Meißner Landstraße Richtung Meißen. Staus oder Blitzer einfach melden unter 0800 023 und 4x4.

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1: Kurz vor 11. Ich bin Philipp Nützig. Guten Abend. Die Sprengstoffdrohne vom Leipziger Flughafen ist jetzt ein Fall für die Bundesanwaltschaft. Die Behörde hat die Ermittlungen übernommen. Nach wie vor ist unklar, wer hinter dem Vorfall steckt. Der Flughafen gilt als Umschlagplatz für militärische Hilfslieferungen an die Ukraine. Auf solche Gefahren durch Drohnen ist Deutschland nicht richtig vorbereitet, sagte Sicherheitsexperte Nico Lange im ZDF.
2: Wir sind in einer sehr ernsten Lage, was diese hybriden Bedrohungen angeht. Und wir haben weder bei Verteidigung noch bei Abschreckung bisher die richtigen Instrumente, um uns dagegen zu wehren.
1: Der Mann, der bei einer Verdi-Demo in München eine Mutter und ihr Kind getötet hat, muss lebenslang hinter Gitter. Das bayerische Oberlandesgericht stellte auch die besondere Schwere der Schuld fest. Colin Mock berichtet.
3: Heißt konkret, er kann voraussichtlich auch nicht nach 15 Jahren auf Bewährung raus. Das Gericht sah es als erwiesen an, dass der 25-Jährige letztes Jahr im Februar mit einem Auto in die Verdi-Demo gefahren ist. Eine Mutter und ihr Kind starben, über 40 weitere Menschen wurden bei dem Anschlag verletzt. Als Motiv sieht die Bundesanwaltschaft religiöse und politische Gründe.
1: Die Sommerhitze macht vielen Menschen auf der Arbeit zu schaffen. Sachsens Grüne fordern nun ein Recht auf Siesta für Beschäftigte, also die Verschiebung der Arbeitszeit in die Morgen- und Abendstunden. Die Arbeitsstättenverordnung macht das bei gewissen Innentemperaturen schon möglich. Grünen-Co-Vorsitzende Coretta Storz meint aber,
4: die geltenden Vorgaben, die bieten zwar einen Rahmen, aber lassen in der Praxis dann schon viel Spielräume. Und statt vor allen Dingen auf Raumtemperatur zu schauen, sollten körperliche Belastungen, direkte Sonneneinstrahlung, Schutzbekleidung, Luftfeuchtigkeit, besonders gefährdete Beschäftigte stärker berücksichtigt werden.
1: Unternehmen, die wegen des Niedrigwassers in den Flüssen vom Wasser auf die Straße oder Schiene ausweichen müssen, kriegen Hilfe vom Bund. Verkehrsminister Bilger will unter anderem das Sonntagsfahrverbot lockern. Langfristig soll investiert werden, um Infrastruktur und Schiffe besser an Niedrigwasser anzupassen. Radio PSR, neue Nachrichten wieder in einer halben Stunde.
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5: Es wird so langsam zumindest ein kleines bisschen angenehmer von den Temperaturen. In der Nacht können wir schön durchlüften, bei 12 bis 15 Grad maximal. Dazu ist es weitestgehend trocken. Und das ist der Ausblick für eure Region. In und um Dresden wird es morgen auch tagsüber etwas entspannter und nicht mehr so knalleheiß. Wir bekommen bis zu 25 Grad in Meißen, 24 in Pirna und 25 Grad gibt es maximal in Kodersdorf in der Lausitz. Die Sonne ist am Start morgen, ein paar kleinere Wolken ziehen auch mal durch. Es bleibt aber weitestgehend trocken. Und auch am Wochenende bekommen wir ein richtig schönes Grill- und Badewetter. Samstag gibt es bis zu 28 Grad, dazu viel Sonne, Regen ist weiterhin nicht in Sicht. Und danach geht es dann wieder auf über 30 Grad. Sonntag gibt es bis zu 33, am Montag bis zu 34 Grad hier in Sachsen.
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6: In Frauenstein ist die Teplitzer Straße zwischen der B171 und Schlossblick nach einem Unfall gesperrt. Geblitzt wird in Chemnitz auf der Zwickauer Straße stadtauswärts und es blitzt in Dresden auf der Meißner Landstraße Richtung Meißen. Staus oder Blitzer einfach melden unter 0800 023 und 4x4.

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1: Kurz vor 11:30. Ich bin Philipp Nützig. Guten Abend. Die Bundesanwaltschaft ermittelt jetzt zu der Sprengstoffdrohne am Leipziger Flughafen. Der Fall ist von besonderer Bedeutung für die Sicherheit, so die Begründung. Wer hinter dem Vorfall in Leipzig steckt, ist noch unklar. Einige Experten halten Russland für den Drahtzieher. Im Prozess um den tödlichen Autoanschlag auf eine Münchner Verdi-Demo ist der Täter zu lebenslanger Haft verurteilt worden. Das Gericht stellte außerdem die besondere Schwere der Schuld fest. Eine frühzeitige Entlassung auf Bewährung ist damit so gut wie vom Tisch. Der 25-Jährige hatte eine Mutter und ihr Kind getötet. Unternehmen, die wegen des Niedrigwassers in den Flüssen vom Wasser auf die Straße oder Schiene ausweichen müssen, kriegen Hilfe vom Bund. Verkehrsminister Bilger will unter anderem das Sonntagsfahrverbot lockern. Langfristig soll investiert werden, um Infrastruktur und Schiffe besser an Niedrigwasser anzupassen. Mehr Schutz vor Hitze am Arbeitsplatz, das fordern die Grünen in Sachsen. Sie wollen, dass Beschäftigte in heißen Sommerphasen etwa längere Pausen bekommen, ihre Arbeitszeit verschieben oder kühlere Räume nutzen können. Die IHK Dresden betont dagegen, ab einer gewissen Raumtemperatur ist das jetzt schon möglich. Radio PSR, neue Nachrichten wieder in einer halben Stunde.
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2: Es wird so langsam zumindest ein kleines bisschen angenehmer von den Temperaturen. In der Nacht können wir schön durchlüften, bei 12 bis 15 Grad maximal. Dazu ist es weitestgehend trocken. Und das ist der Ausblick für eure Region. In und um Dresden wird es morgen auch tagsüber etwas entspannter und nicht mehr so knalleheiß. Wir bekommen bis zu 25 Grad in Meißen, 24 in Pirna und 25 Grad gibt es maximal in Kodersdorf in der Lausitz. Die Sonne ist am Start morgen, ein paar kleinere Wolken ziehen auch mal durch. Es bleibt aber weitestgehend trocken. Und auch am Wochenende bekommen wir ein richtig schönes Grill- und Badewetter. Samstag gibt es bis zu 28 Grad, dazu viel Sonne, Regen ist weiterhin nicht in Sicht. Und danach geht es dann wieder auf über 30 Grad. Sonntag gibt es bis zu 33, am Montag bis zu 34 Grad hier in Sachsen.
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3: Im Moment ist alles frei auf den Straßen bei uns in Sachsen. Es gibt keine Staus. Geblitzt wird in Chemnitz auf der Zwickauer Straße stadtauswärts und es blitzt auch in Dresden auf der Meißner Landstraße Richtung Meißen. Staus oder Blitzer einfach melden unter 0800 023 und 4x die 4.
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1: Kurz vor 12. Ich bin Philipp Nützig. Guten Abend. Die Bundesanwaltschaft ermittelt jetzt zu der Sprengstoffdrohne am Leipziger Flughafen. Der Fall ist von besonderer Bedeutung für die Sicherheit, so die Begründung. Die Behörde spricht von einem schwerwiegenden Angriff auf die Transport- und Logistikinfrastruktur. Wer hinter dem Vorfall in Leipzig steckt, ist noch unklar. Einige Experten halten Russland für den Drahtzieher. Die Drohne war in der Nacht zum Mittwoch in der Nähe von ukrainischen Frachtflugzeugen entdeckt worden. Der Mann, der bei einer Verdi-Demo in München eine Mutter und ihr Kind mit einem Auto getötet hat, muss lebenslang hinter Gitter. Das bayerische Oberlandesgericht stellte auch die besondere Schwere der Schuld fest. Er kann nach 15 Jahren voraussichtlich also nicht auf Bewährung raus. In Sachsens Gewässern sind dieses Jahr schon 13 Menschen ertrunken. Die meisten Menschen kamen laut der DLRG in Seen und Teichen ums Leben, überwiegend sehr junge oder ältere Männer. Einen deutlichen Anstieg der Fälle gab es in den heißen Monaten Juni und Juli. Sachsens DLRG-Chef Sebastian Knabe:
2: Wir warnen die Bürgerinnen und Bürger aus Sachsen, hier nicht zu unbeschwert den kühlen Badespaß zu genießen, denn bereits jetzt sind schon 3 Menschen mehr ertrunken als die Gesamtstatistik in 2025 ausweist.
1: Fußball-Bundesligist RB Leipzig fährt eine absolute Mega-Ablöse ein. Jan Diomande wechselt für mindestens 125 Millionen Euro zu Real Madrid. Der Transfer ist jetzt offiziell bestätigt. Die Summe kann durch Boni auf rund 140 Millionen Euro steigen. Radio PSR, neue Nachrichten wieder in einer halben Stunde.
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3: Viele Wolken gibt es am Abend erst noch. Später wird der Himmel lockerer und es bleibt trocken. Und die Temperaturen gehen runter auf 14 bis 12 Grad. Morgen gibt's viel Sonne mit ein paar Wolken obendrauf. Weiter trocken. Und als Topwert sind 26 Grad drin.
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3: Im Moment ist alles frei auf den Straßen bei uns in Sachsen. Es gibt keine Staus. Geblitzt wird in Chemnitz auf der Zwickauer Straße stadtauswärts und ein Blitzer steht auch in Dresden auf der Meißner Landstraße Richtung Meißen. Staus oder Blitzer einfach melden unter 0800 023 und 4x4.

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1: Kurz vor 12:30. Ich bin Philipp Nützig. Die Sprengstoffdrohne vom Leipziger Flughafen ist jetzt ein Fall für die Bundesanwaltschaft. Die Behörde hat die Ermittlungen übernommen. Nach wie vor ist unklar, wer hinter dem Vorfall steckt. Der Flughafen gilt als Umschlagplatz für militärische Hilfslieferungen an die Ukraine. Der Mann, der bei einer Verdi-Demo in München eine Mutter und ihr Kind mit einem Auto getötet hat, muss lebenslang hinter Gitter. Das bayerische Oberlandesgericht stellte auch die besondere Schwere der Schuld fest. Er kann nach 15 Jahren voraussichtlich also nicht auf Bewährung raus. In Sachsen sind dieses Jahr schon 13 Menschen ertrunken. Das sind fast doppelt so viele wie letztes Jahr im gleichen Zeitraum. Die meisten Menschen kamen laut der DLRG in Seen ums Leben. Überwiegend sehr junge oder ältere Männer. Einen starken Anstieg der Fälle gab es in den heißen Monaten Juni und Juli. Fußball-Bundesligist RB Leipzig fährt eine absolute Mega-Ablöse ein. Jan Diomande wechselt für mindestens 125 Millionen Euro zu Real Madrid. Der Transfer ist jetzt offiziell bestätigt. Die Summe kann durch Boni auf rund 140 Millionen Euro steigen. Radio PSR, neue Nachrichten wieder in einer halben Stunde.
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2: Wenig Wolken gibt es gerade und es bleibt trocken. Die Temperaturen liegen aktuell bei 13 bis 8 Grad. Heute wird's wieder freundlich mit viel Sonne und ein paar Wolken. Regen ist kein Thema. Die Höchstwerte liegen bei 23 bis 26 Grad. In den Bergen etwas kühler.
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2: Auf der A4 Erfurt Richtung Chemnitz. Achtung, zwischen Hohenstein-Ernsttal und Wüstenbrand liegen Reifenteile auf allen Spuren auf der Autobahn. Geblitzt wird in Chemnitz auf der Zwickauer Straße stadtauswärts. Staus oder Blitzer einfach melden unter 0800 023 und 4x4.

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3: Kurz vor eins. Ich bin Philipp Nützig. Noch immer ist unklar, wer hinter der Sprengstoffdrohne am Leipziger Flughafen steckt. Mittlerweile ermittelt die Bundesanwaltschaft in dem Fall. Sie sieht einen möglichen Angriff auf Deutschlands Transport- und Logistikinfrastruktur. Die Drohne war in der Nacht zu Mittwoch gefunden worden, in der Nähe von ukrainischen Frachtflugzeugen. Später gab es dann Medienberichte, wonach Munition in einem der Flieger war. Dazu sagte Sachsens Innenminister Schuster in der ARD:
4: Kann ich nicht bestätigen. Nach unseren Erkenntnissen waren beide Maschinen leer. Wo diese Meldung herkommt, wissen wir nicht, aber ich kann jedenfalls nicht bestätigen, dass irgendeine Beladung vorzufinden war.
3: Der Mann, der bei einer Verdi-Demo in München eine Mutter und ihr Kind getötet hat, muss lebenslang hinter Gitter. Das bayerische Oberlandesgericht stellte auch die besondere Schwere der Schuld fest. Colin Mock berichtet.
5: Heißt konkret, er kann voraussichtlich auch nicht nach 15 Jahren auf Bewährung raus. Das Gericht sah es als erwiesen an, dass der 25-Jährige letztes Jahr im Februar mit einem Auto in die Verdi-Demo gefahren ist. Eine Mutter und ihr Kind starben, über 40 weitere Menschen wurden bei dem Anschlag verletzt. Als Motiv sieht die Bundesanwaltschaft religiöse und politische Gründe.
3: Mehr Schutz vor Hitze am Arbeitsplatz, das fordern die Grünen in Sachsen. Sie wollen, dass Beschäftigte in heißen Sommerphasen etwa längere Pausen bekommen, ihre Arbeitszeit verschieben oder kühlere Räume nutzen können. Die IHK Dresden meint dagegen, dass die bisherigen Regeln ausreichen. Sprecher Lars Fieler sagte uns:
6: Nach unserem Kenntnisstand sind viele, viele Arbeitgeber schon weit über dem, was die Arbeitsstättenverordnung vorgibt. Sei das die Bereitstellung von Ventilatoren, Verschattung oder eben die Verlagerung in weniger heiße Tageszeiten, je nachdem, wo ich tätig bin und ob das Geschäftsmodell dies auch zulässt.
3: Der Bund will Unternehmen helfen, die wegen des Niedrigwassers in den Flüssen ihre Transportketten über Wasser umstellen müssen. Verkehrsminister Bilger plant unter anderem Ausnahmen vom Sonntagsfahrverbot für Lkw. Langfristig sollen sowohl Schiffe als auch Infrastruktur besser an Niedrigwasser angepasst werden. Radio PSR, neue Nachrichten wieder in einer halben Stunde.
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7: Wenig Wolken gibt es gerade und es bleibt trocken. Die Temperaturen liegen aktuell bei 13 bis 8 Grad. Heute wird es wieder freundlich mit viel Sonne und ein paar Wolken. Regen ist kein Thema. Die Höchstwerte liegen bei 23 bis 26 Grad. In den Bergen etwas kühler.
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7: Es gibt gerade keine Staus. Man kommt entspannt durch. Geblitzt wird in Chemnitz auf der Zwickauer Straße stadtauswärts. Staus oder Blitze einfach melden unter 0800 023 und 4x4.

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1: Kurz vor 13:30. Ich bin Philipp Nützig. Die Bundesanwaltschaft ermittelt jetzt zu der Sprengstoffdrohne am Leipziger Flughafen. Der Fall ist von besonderer Bedeutung für die Sicherheit, so die Begründung. Wer hinter dem Vorfall in Leipzig steckt, ist noch unklar. Einige Experten halten Russland für den Drahtzieher. Im Prozess um den tödlichen Autoanschlag auf eine Münchner Verdi-Demo ist der Täter zu lebenslanger Haft verurteilt worden. Das Gericht stellte außerdem die besondere Schwere der Schuld fest. Eine frühzeitige Entlassung auf Bewährung ist damit so gut wie vom Tisch. Der 25-Jährige hatte eine Mutter und ihr Kind getötet. Der Bund will Unternehmen helfen, die wegen des Niedrigwassers in den Flüssen ihre Transportketten über Wasser umstellen müssen. Verkehrsminister Bilger plant unter anderem Ausnahmen vom Sonntagsfahrverbot für Lkw. Langfristig sollen sowohl Schiffe als auch Infrastruktur besser an Niedrigwasser angepasst werden. Mehr Schutz vor Hitze am Arbeitsplatz, das fordern die Grünen in Sachsen. Sie wollen, dass Beschäftigte in heißen Sommerphasen etwa längere Pausen bekommen, ihre Arbeitszeit verschieben oder kühlere Räume nutzen können. Die IHK Dresden betont dagegen, ab einer gewissen Raumtemperatur ist das jetzt schon möglich. Radio PSR, neue Nachrichten wieder in einer halben Stunde.
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2: Wenig Wolken gibt es gerade und es bleibt trocken. Die Temperaturen liegen aktuell bei 13 bis 8 Grad. Heute wird's wieder freundlich mit viel Sonne und ein paar Wolken. Regen ist kein Thema. Die Höchstwerte liegen bei 23 bis 26 Grad. In den Bergen etwas kühler.
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2: Nichts los im Moment. Die Straßen in Sachsen sind frei. Geblitzt wird in Chemnitz auf der Zwickauer Straße stadtauswärts. Staus oder Blitzer einfach melden unter 0800 023 und 4x4.

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3: Kurz vor zwei. Ich bin Philipp Nützig. Die Sprengstoffdrohne vom Leipziger Flughafen ist jetzt ein Fall für die Bundesanwaltschaft. Die Behörde hat die Ermittlungen übernommen. Nach wie vor ist unklar, wer hinter dem Vorfall steckt. Der Flughafen gilt als Umschlagplatz für militärische Hilfslieferungen an die Ukraine. Auf solche Gefahren durch Drohnen ist Deutschland nicht richtig vorbereitet, sagte Sicherheitsexperte Nico Lange im ZDF.
4: Wir sind in einer sehr ernsten Lage, was diese hybriden Bedrohungen angeht. Und wir haben weder bei Verteidigung noch bei Abschreckung bisher die richtigen Instrumente, um uns dagegen zu wehren.
3: Im Prozess um den tödlichen Autoanschlag auf eine Münchner Verdi-Demo ist der Täter zu lebenslanger Haft verurteilt worden. Das Gericht stellte außerdem die besondere Schwere der Schuld fest. Eine frühzeitige Entlassung auf Bewährung ist damit so gut wie vom Tisch. Der 25-Jährige hatte eine Mutter und ihr Kind getötet. Unternehmen, die wegen des Niedrigwassers in den Flüssen vom Wasser auf die Straße oder Schiene ausweichen müssen, kriegen Hilfe vom Bund. Verkehrsminister Bilger will unter anderem das Sonntagsfahrverbot lockern. Langfristig soll investiert werden, um Infrastruktur und Schiffe besser an Niedrigwasser anzupassen. Die Sommerhitze macht vielen Menschen auf der Arbeit zu schaffen. Sachsens Grüne fordern nun ein Recht auf Siesta für Beschäftigte, also die Verschiebung der Arbeitszeit in die Morgen- und Abendstunden. Die Arbeitsstättenverordnung macht das bei gewissen Innentemperaturen schon möglich. Grünen-Co-Vorsitzende Coretta Storz meint aber:
5: Die geltenden Vorgaben, die bieten zwar einen Rahmen, aber lassen in der Praxis dann schon viel Spielräume. Und statt vor allen Dingen auf Raumtemperatur zu schauen, sollten körperliche Belastungen, direkte Sonneneinstrahlung, Schutzbekleidung, Luftfeuchtigkeit, besonders gefährdete Beschäftigte stärker berücksichtigt werden.
3: Fußball-Bundesligist RB Leipzig fährt eine absolute Mega-Ablöse ein. Jan Diomande wechselt für mindestens 125 Millionen Euro zu Real Madrid. Der Transfer ist jetzt offiziell bestätigt. Die Summe kann durch Boni auf rund 140 Millionen Euro steigen. Radio PSR, neue Nachrichten wieder in einer halben Stunde.
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6: Wenig Wolken gibt es gerade und es bleibt trocken. Die Temperaturen liegen aktuell bei 13 bis 8 Grad. Heute wird's wieder freundlich mit viel Sonne und ein paar Wolken. Regen ist kein Thema. Die Höchstwerte liegen bei 23 bis 26 Grad. In den Bergen etwas kühler.
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6: Es gibt gerade keine Staus. Man kommt entspannt durch. Geblitzt wird in Chemnitz auf der Zwickauer Straße stadtauswärts. Staus oder Blitzer einfach melden unter 0800 023 und 4x4.